0: Stadtumbau Richtung München ist zwischen Waldkraiburg-Ampfing und Heldenstein wegen Wartungsarbeiten bis ca. 5 Uhr gesperrt.
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2: Wolf?
3: Guten Morgen, Winkler hier. Folgendes, ich hätte eine Frage, ob ich da bei Ihnen richtig bin. Ich möchte auf meiner Wiesen quasi eine eigene Wiesen aufbauen.
2: Okay.
3: Also in meinem Garten ein komplettes Oktoberfest und Geld spielt keine Rolle. Schon mal ein guter Start, oder?
2: Ich will kurz sagen, das ist schon mal eine Ansage.
3: Nein, das ist einfach mein Traum. Wer hat das nochmal gesagt? I have a dream.
2: Martin Luther King.
3: Ja, genau. Also ja. Ich habe das Gefühl, Sie sind der richtige Mann da für mich. Sie können mir da helfen.
2: Ja, theoretisch ja.
3: Also ich stelle es mir vom Prinzip her so vor, so ein echtes Bierzelt, mindestens 1000 Plätze, Blaskapelle, okay. Händel, Haxen, Brezen. Ja. Also, ja, ich habe auch schon mit der Stadt gesprochen, die Genehmigung kläre ich noch, aber ich habe da ganz gute, Vitamin...
2: Vitamin B.
3: Genau, so gute Connections, genau.
2: Ja, also wie gesagt, grundsätzlich ist sowas ja möglich.
3: Ah, sehr gut. Also das freut mich jetzt schon, das Gespräch, weil ich dachte, das ist irgendwie wie heißt der Film, den der Tom Cruise immer macht, da dieses...
2: Mission Impossible.
3: Genau, ich habe gedacht, das wäre Mission Impossible, aber Sie klingen ja ganz zuversichtlich. Also aber wenn das klappt, dann kriegen Sie auch für immer freien Zugang.

0: Zutritt zu meinem Bierzelt.
1: Okay.
0: Na, ich dachte mir, also, wie es in den Wald hineinruft,
1: so kommt es wieder zurück, ja.
0: So, genau, oder so. So
1: wie man es im Wald reinschreit, kommt es wieder zurück.
0: Ja, so können wir es gelten lassen, ja, genau. Herr Wolf, trinken Sie eigentlich gern Bier?
1: Ja.
0: Oder lieber, oder Kaffee auch?
1: Wenn man es genau nimmt, bin ich kaffeesüchtig.
0: Kaffeesüchtig?
1: Ja.
0: Na, das ist ja optimal. Dann sind Sie ja genau der Richtige gerade gewesen für mein Undercover-Kaffee-Quiz in Bayern 3.
1: Ach du Schande, ich hab's mir fast gedacht. Ich hab's mir fast gedacht, weil was stellt denn der für Fragen?
0: Herr Wolf, es sind 4 richtige Antworten. Das bedeutet 4 Monate gratis Kaffee von der Kaffeerösterei Martermühle.
1: Ja, cool, super, danke. Es ist immer eine Überraschung.
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1: Die A7 Ulm-München ist zwischen Bergheim und Memmingen-Nord wegen Bauarbeiten bis ca. 6 Uhr in beide Richtungen gesperrt. Die Umleitung führt über die U16. Die A94 Passau Richtung München ist zwischen Waldkraiburg-Ampfing und Heldenstein wegen Wartungsarbeiten bis ca. 5 Uhr gesperrt.
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3: Was macht man als Sohn eines international bekannten Jazzmusikers? Am besten keinen Jazz, um nicht ewig im Schatten des berühmten Vaters zu stehen. Schon mit 13 begann der Münchner Shivan Darwish damit, Beats zu produzieren. Mit 20 nominiert ihn das BR-Jugendradio Puls beim New Music Award der ARD als Newcomer des Jahres. Und seine Singles One Week Love und Diamond laufen damals schon in Bayern 3. Unter dem Künstlernamen Bad Chief liefert er einen Sound ab zwischen Trap, Pop und Two-Step und einer Mixtur aus Rap und

0: Doch ganz unschuldig ist Bad Chiefs Vater nicht an der Karriere seines Sohns. Als Perkussionist schenkt er dem vierjährigen Shivan sein erstes Schlagzeug. Überhaupt wird in der Familie Dawish viel Musik gemacht. Und sowas hinterlässt natürlich Spuren.
1: Auch weil einfach mein Onkel ist ein krasser Bassist. Mein anderer Onkel war ein guter Gitarrist. Alle können singen, alle können singen. Wir haben so einen Proberaum im Keller gehabt, wo wir bei Familienfesten gejammt haben. Alle waren am Start, ob man jetzt Musiker ist oder nicht. Ging alles, weißt du? Jeder hat einen Teil gehabt, so. War ein Vibe, so.
0: Seine sportlichen Ambitionen als Basketballspieler beim FC Bayern hängt Bad Chief verletzungsbedingt schon früh an den Nagel. Mit 16 fängt er an, in Clubs als DJ aufzulegen. Immer gut bewacht von seiner Familie.
1: Ich bin jetzt nicht in Clubs gegangen und habe gefeiert wie ein 25-Jähriger, so, sondern ich habe meinen Job gemacht und bin eher nach Hause gegangen. Und auch habe ich viele Cousins und Cousinen und große Schwestern und Brüder, die da auch immer da waren und auf mich aufgepasst haben im Sinne von, ey, dass ich jetzt nicht todesbetrunken nach, ich trinke bis heute nicht viel Alkohol und habe damals gar keinen Alkohol getrunken. So. Also ich habe da schon meine Aufpasser gehabt. So.
0: Mit gerade mal 19 darf Bad Chief als DJ eine Clubtour von Crow supporten. Der ist begeistert von unserem Gröbenzeller und nimmt ihn unter Vertrag. Und es kommt noch besser. 2023 landet er mit Sira und Bowser einen Nummer 1 Hit in den Bayern 3 Charts. 9 bis 9.
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0: Pop. Mit Album Nummer 3 beweist er wieder sein vielseitiges Können zwischen Beats und melodiösem Pop, mit Rap und emotionalem Gesang und mit sehr persönlichen Texten. Seine neue Single Monster ist eine ultra coole, funkige Nummer. In dem Song geht es um die Suche nach dem Echten, dem Unverstellten, nach dem, was hinter der Fassade eines Menschen liegt. Bad Chief, vorgestellt von Dagmar Golle.
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1: Um 3 Uhr mit Christine Beidt. Nordrhein-Westfalens Innenminister Reul fordert eine Diskussion darüber, ob Betreiber kritischer Infrastruktur mehr Rechte bekommen sollten. Man müsse sich in der Gesellschaft darüber einigen, was diese dürften, sagte Reul im ZDF-Heute-Journal. Er verwies unter anderem auf Videoanlagen zur Überwachung oder eine eigene Drohnenabwehr.
2: Wir werden die Debatte über Datenschutz, Bürgerrechte, Eingriffe in Rechte neu führen müssen. Wir können nicht einfach alles so laufen lassen bisher. Wir können ja nicht schachmatt sein, während die anderen fröhlich weiter uns ärgern.
1: Hintergrund sind die Angriffe auf Umspannwerke in Nordrhein-Westfalen und Brandenburg. Die Ermittler gehen von verfassungsfeindlicher Sabotage aus. Der Inspekteur des Heeres, Generalleutnant Freuding, fordert wegen der Bedrohung durch Russland einen schnelleren Ausbau der Bundeswehr. Er sagte dem Redaktionsnetzwerk Deutschland, es brauche Höchstgeschwindigkeit. Die Kapazitäten müssten dringend erhöht werden. Der Feind warte nicht auf eine Fertigmeldung. Plug-in-Hybridautos stoßen laut einer Untersuchung deutlich mehr CO2 aus, als die Hersteller angeben. Das schreibt die Organisation International Council on Clean Transportation. Demnach werden Plug-in-Hybride in der Realität im Schnitt zu 20% elektrisch angetrieben. Die offiziellen Fahrzeugdaten gehen allerdings von rund 80% aus. Wenn aber die Fahrzeuge in der Praxis zu viel größeren Anteilen per Verbrennungsmotor liefen, seien auch die realen Emissionen deutlich höher, heißt es von der Organisation. Tennisprofi Tatjana Maria hat bei den US Open die zweite Runde erreicht. Sie gewann ihr Auftaktmatch in 3 Sätzen gegen Jelena Ostapenko. Die Lettin steht in der Weltrangliste rund 50 Plätze vor Maria. Das Match war wegen Regens verschoben worden. Aus der Sportredaktion Tim Brockmeier.
3: Die Partie war am Dienstag beim Stande von 1:1 Sätzen erst unterbrochen und dann komplett auf den Mittwoch geschoben worden. Da dauerte es dann ewig, bis die Spielerinnen auf den Platz konnten, weil es auch immer wieder regnete. Als es dann endlich soweit war Tatjana Maria hochkonzentriert und klar besser, holte sich den entscheidenden dritten Satz deutlich und steht in der zweiten Runde. Nicht so Daniel Altmaier, der zwar kämpft und alles reinwarf, sich gegen den US-Ami Sveda am Ende dann aber in 4 Sätzen geschlagen geben musste. Somit haben es von den insgesamt 8 in die US Open gestarteten Deutschen 4 in die zweite Runde geschafft.
1: Fußball-Bundesligist Bayern München hat sich für die zweite Runde des DFB-Pokals qualifiziert. Der Titelverteidiger gewann 4:1 beim Zweitligisten VfL Osnabrück. Das Wetter für Deutschland. In der Nacht im Norden stellenweise Regen, sonst wechselnd wolkig, im Süden teils klar. Die Tiefstwerte 16 bis 9 Grad. Tagsüber nördlich der Eifel, Hessen und im Erzgebirge stärker bewölkt und gelegentlich Regen, ganz im Norden häufiger nass. Dazu maximal 19 bis 28 Grad. Die Zeit 3:03 Uhr.
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4: Die A7 Ulm-München ist zwischen Bergheim und Memmingen-Nord wegen Bauarbeiten bis ca. 6 Uhr in beide Richtungen gesperrt. Die Umleitung führt über die U16. Die A94 Passau Richtung München ist zwischen Waldkraiburg-Ampfing und Heldenstein wegen Wartungsarbeiten bis ca. 5 Uhr gesperrt.
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2: Knapp 3000 Einwohner zählt die Gemeinde Weißenstadt im Fichtelgebirge. Und die saßen garantiert alle vor dem Fernseher, als die Oberfränkin Jasmina Escher im Oktober 2024 bei einer Castingshow ihren großen Auftritt hatte. Mit mächtiger Stimme sang sie Stand Up von Cynthia Erivo.

0: Auch wenn die strenge Jury sie damals nicht ins Finale wählte, kennt ganz Deutschland seitdem die junge Weißenstädterin, die sich heute Mina nennt. Ihre tolle Stimme, so sagt sie, hat sie quasi in die Wiege gelegt bekommen.
1: Ich habe ja als Kind schon in Gummistiefeln und Windeln vorm Fernseher gestanden und bei Heidi ganz laut mitgesungen, erzählt mir meine Mama zumindest immer. Aber ja, danach bin ich ganz viel auf Stadtfesten aufgetreten und habe eigentlich immer nur Coversongs gesungen. Und seit letztem Jahr jetzt mache ich eigene Musik.
0: Mina ist eine ziemlich kreative Frau. In Nürnberg hat sie einige Zeit bei einem privaten Radiosender moderiert. Als Model stand sie immer wieder für Werbefilme vor der Kamera. Doch jetzt ist die Musik ihr Mittelpunkt, auch in der Freizeit.
1: Ich bin am Wochenende ganz oft auch in Nürnberg unterwegs, gehe zum Beispiel auch super gerne in Karaoke-Bars. Leute, ich sag's euch, Karaoke-Bars machen einfach anders Spaß, wenn man sich da die Seele aus dem Leib singt. Und wenn ich nicht in der Stadt bin, bin ich natürlich bei mir zu Hause in Weißenstadt und genieße da die Ruhe. Also das finde ich auch so schön an Weißenstadt, weil dort gibt's Seen, viele Wanderwege, eine richtig tolle Therme und da kann man sehr, sehr gut runterkommen von dem ganzen Alltagsstress.
0: Mit ihrer Debütsingle Bittersüß Discord hat sie sich zuerst bei Bayern 3 beworben. Eine Woche lang lief der Song daraufhin als Newcomer der Woche. Über ihre neue Single Mit der Zeit sagt Mina, es gehe um die Ungeduld, die wir manchmal uns selbst gegenüber haben und dabei die schönen Momente verpassen, die gerade um uns herum passieren. Und trotzdem hat Mina große Träume.
1: Natürlich will ich auf die großen Bühnen wie alle anderen Künstler irgendwann auch. Ich möchte den Leuten ins Gesicht schauen. Aber wie es mein Song so schön sagt, mit der Zeit Stück für Stück.
0: Mina, vorgestellt von Dagmar Golle.
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1: 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Mit der Zeit.
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1: Die A7 Ulm-München ist zwischen Bergheim und Memmingen Nord wegen Bauarbeiten bis ca. 6 Uhr in beide Richtungen gesperrt. Die Umleitung führt über die U16. Die A94 Passau Richtung München ist zwischen Waldkraiburg-Ampfing und Heldenstein wegen Wartungsarbeiten bis ca. 5 Uhr gesperrt.
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2: Zum Beispiel auf dem Volksfest, aber bei der Hitze in Tracht? Ja, es gibt auf jeden Fall schwitzfeiere Klamotten im Moment, aber wenn Volksfest ist, ist halt Volksfest, ne? Und da kennen die Hartgesottenen keiner Barmen. Eine Lederhose aus echtem Leder ist übrigens ziemlich atmungsaktiv. Und natürlich, ja, mehr oder weniger wasserdicht. Also der Schweiß, der sammelt sich dann nur entlang der Oberschenkel. Da musst du dann halt nur auf die Wasserflecken aufpassen. Und da hat Trachtenexperte Thomas Kreiner aus dem Landkreis Rosenheim einen guten Tipp, wie wir das wegkriegen.
3: Wenn ihr jetzt einen Wasserfleck habt, dann reibe ich bloß Leder gegen Leder. Oder auch die richtige Aufbewahrung spart auch meistens den Ärger, dass man Stuckflecken hat dann im Frühjahr.
2: Ja, so luftig im irgendwo aufhängen im Keller, wo es trocken ist, das ist natürlich das Beste. Und Thomas weiß auch, warum das Radler das unbeliebteste Getränk auf dem Volksfest ist, also nach Wasser.
3: Radler ist ein Problem. Radler hat ein Limo drin, Limo hat Zitronensäure und Zitronensäure bleicht. Weißweinfleck oder Sektfleck, der frisst diese Farbe auf vom Hirschleder.
2: Ja, die meisten Lederhosenmacher und Trachtenhersteller sagen übrigens, so wenig Reinigung wie möglich bei der Lederhosen. Und wenn wirklich mal so ein Monsterfleck da drauf ist, ne, dann mit Kern- oder Schmierseife mit kaltem bis lauwarmem Wasser da sauber machen an der Stelle oder halt bei einer speziellen Lederreinigung abgeben. Julia aus Neuschön. Genau, ich glaube, mit Radler und Bier und so hast du noch keine Probleme, oder?
4: Unser Sohn trägt heute Lederhose mit einem Bayern-Trikot. Manchmal wird die Hosen dann ein wenig abgerümmt und ein wenig ausgelieft. Aber sonst nichts, dann hängt es im Schrank.
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1: Um 4 Uhr mit Christine Beith. Der nordrhein-westfälische Innenminister Reul hat mehr Rechte für Betreiber kritischer Infrastruktur ins Spiel gebracht. Man müsse sich in der Gesellschaft darüber einigen, was diese dürften, sagte Reul im ZDF Heute-Journal. Er verwies unter anderem auf Videoanlagen zur Überwachung oder eine eigene Drohnenabwehr. Man könne nicht alles so laufen lassen wie bisher. Man müsse die Debatte über Datenschutz, Bürgerrechte und Eingriffe in Rechte neu führen, so Reul. Hintergrund sind Angriffe auf Umspannwerke in Nordrhein-Westfalen und Brandenburg. Bestimmte tierische Produkte dürfen ab sofort nicht mehr aus Brasilien in die EU importiert werden, darunter Rind- und Geflügelfleisch sowie Honig. Brüssel-Korrespondentin Sarah Lopez berichtet.
2: Die EU-Kommission begründet das damit, dass Brasilien bisher keine ausreichenden Garantien vorgelegt habe, dass der Einsatz bestimmter antimikrobieller Medikamente, etwa Antibiotika, EU-Vorgaben entspreche. Die Europäische Union verbietet etwa den Einsatz bestimmter Antibiotika in der Vieh- und Geflügelzucht zur reinen Ertragssteigerung. Von der EU-Kommission heißt es, Brüssel arbeite bei dem Thema eng mit den brasilianischen Behörden zusammen. Ein genauer Zeitplan dafür wurde aber nicht genannt.
1: 9 Jahre nach dem Autobombenmord an einer der bekanntesten Investigativjournalistinnen Maltas ist der angeklagte Geschäftsmann freigesprochen worden. Er war beschuldigt worden, den Mord in Auftrag gegeben zu haben. Die Journalistin hatte damals zu Korruption in Politik und Wirtschaft recherchiert, auch zu den Geschäften des Freigesprochenen. Der Mord an ihr hatte in Malta Proteste ausgelöst, die den damaligen Ministerpräsidenten Muscat zum Rücktritt gezwungen hatten. Die Europäische Raumfahrtbehörde ESA will heute einen wichtigen Schritt bei der Erforschung des Merkur machen. Die Sonde BepiColombo soll nach 8 Jahren Flug den Planeten erreichen und von ihrem Transportmodul abgetrennt werden. Durch das Projekt wollen die Wissenschaftler mehr über das Magnetfeld und die Entstehungsgeschichte des Merkur erfahren. Fußball-Zweitligist VfL Osnabrück hat im DFB-Pokal gegen Titelverteidiger Bayern München verloren mit 1:4. Stürmer Robin Meissner hat den Treffer für den VfL erzielt aus 28 Metern Entfernung.
3: Ich habe es gerade das erste Mal gesehen, war schon sehr schön, aber trotzdem, ich meine, wenn man 4:1 verliert, ist man auch ein bisschen enttäuscht. Das überwiegt das Ganze so ein bisschen gerade auch.
1: Damit sind die Osnabrücker ausgeschieden. Bayern München steht in Runde 2 des DFB-Pokals. Das Wetter für Deutschland. Die Tiefstwerte liegen am Morgen zwischen 16 und 9 Grad. Tagsüber nördlich der Eifel, Hessen und dem Erzgebirge stärker bewölkt und gelegentlich Regen, ganz im Norden häufiger nass. Dazu maximal 19 bis 28 Grad. Die Zeit 4.03 Uhr.
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4: Die A7 Ulm-München ist zwischen Bergheim und Memmingen-Nord wegen Bauarbeiten bis ca. 6 Uhr in beide Richtungen gesperrt. Die Umleitung führt über die U16. Die A94 Passau Richtung München ist zwischen Waldkraiburg-Ampfing und Heldenstein wegen Wartungsarbeiten bis ca. 5 Uhr gesperrt.
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2: Fettes Dankeschön an alle Baywatch-Boys und Girls, die gerade zuhören, an alle Bademeister und Wasserwachtler im Bayern-Rheinland, die vielleicht auf uns schauen. Und zwar immer. Und dafür sorgen, dass alle sicher im Wasser sind. Der Matti Hercek zum Beispiel und sein Team von der Wasserwacht am Steinsee im Landkreis Ebersberg, die haben sich jetzt was ganz Besonderes überlegt für euch. An den Bojen im Wasser, da sind jetzt nämlich nicht nur eine Pfeife und ähnliche Sachen dran, mit der Schwimmer auf sich aufmerksam machen können, sondern seit kurzem gibt es einen Alarmknopf.
3: Den haben wir jetzt letztens in unseren Bojen verbaut. Und da haben wir dann so ein Gerät, was wir einschalten können, was dann das Signal empfängt und uns Bescheid sagt, auf welcher Boje der Alarm gerade ist.
2: Das heißt, wenn ihr jetzt merkt, boah, mir geht wirklich die Luft aus, ich habe einen Krampf oder da ist jemand, der Hilfe braucht, dann können wir einfach den Knopf an der Boje drücken und die Wasserwacht kommt. Genial, oder? Gerade so konnten jetzt die Wasserwachtler eine Frau retten aus dem Steinsee.
3: Die Personen, die bei ihr waren, haben gepfiffen. Das hat die Wasserwacht wegen dem Lautstärkepegel und wegen den Windverhältnissen nicht gehört. Dann haben die Personen bemerkt, dass es da den Notfallknopf auch gibt. Der wurde dann gedrückt und so wurde tatsächlich die Wasserwacht erfolgreich dann dazu alarmiert.
2: Wahnsinn, einfach ein Leben gerettet. Hoffentlich hören das jetzt gerade ganz viele Wasserwachtler und rufen bei der Crew im Steinsee in Oberbayern an. Denn die haben seit kurzem Bojen mit Alarmknopf im Wasser.
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2: Sportfreunde Stiller. 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
1: Die A7 Ulm-München ist zwischen Bergheim und Memmingen-Nord wegen Bauarbeiten bis ca. 6 Uhr in beide Richtungen gesperrt. Die Umleitung führt über die U16. Die A94 Passau Richtung München ist zwischen Waldkraiburg-Ampfing und Heldenstein wegen Wartungsarbeiten bis ca. 5 Uhr gesperrt.
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2: Was haben Oasis, The Beach Boys und die Kelly Family gemeinsam? Alle sind Geschwisterbands. Auch Jakob und Matti Bruckner aus dem Chiemgau sind Brüder und auf der Bühne ein eingeschworenes Team. Ihr Vater, ein Musiklehrer, weckte ihr Interesse, Instrumente zu lernen. 2017 legten sie los mit folkiger Lagerfeuermusik und unter dem Familiennamen

0: Ich habe ja vorher als Jakob Bruckner Musik gemacht, aber da war der Matti auch schon immer der Gitarrist. Also wir hatten das erste Konzert zusammen und dann habe ich auch nie ohne ihn gespielt. Und dann war es irgendwie, haben wir dann glaube ich schon so an die 100 Konzerte runtergerissen gehabt und wir haben dann ganz oft auch nur zu zweit gespielt ohne Band. Und dann war auf der Bühne, habe ich immer gesagt, hey, ich bin Jakob Bruckner und das ist meine fantastische Band, mein Bruder Matti. Und es war irgendwie so lang, wir können einfach so sagen, hey, wir sind Bruckner. So.
1: Und Bruckner kommen an. 2 Jahre später spielen sie bereits beim Reeperbahn-Festival in Hamburg. Und eine große Plattenfirma klopft an. Im Sommer 2020 erscheint ihr erstes Album hier und landet prompt im oberen Drittel der Albumcharts. Und das mit einem völlig neuen, poppigen Sound.
2: Da standen ein paar Synthies rum und wir haben einfach mal drauf losgetippt. Und
3: es war schon auch so ein bisschen eine bewusste Überlegung. Ne? Also wir wollten schon mehr weiter weg von diesem Singer-Songwriter-Sound und wollten auch ein bisschen anders wahrgenommen werden und ein bisschen dreckiger werden. Und so. Und ich glaube, es hat ziemlich gut funktioniert mit der Platte.
4: Wir sind auf alle Fälle dreckiger geworden.
3: Ja, genau. Auf jeden Fall weniger. 3 Männer, 2 Monate in einem Raum, wir sind definitiv dreckig.
5: Oh Gott, mal
3: dreckig.
5: Ja, ja, ja.

0: 2, Zerrissen, geht in die Charts. Mit Songs, in denen sie ihre Bandkrise während Corona verarbeiten. Keine Konzerte, nur Musik auf Social Media. Darauf hatten Jakob und Matti eigentlich keine Lust. Zum Glück sind diese Zeiten aber vorbei. Heute leben die Bruckner-Brüder in einer Fünfer-WG südlich von München. Trotz vieler Konzerte in deutschen Metropolen zieht es sie auch immer wieder in den Chiemgau.
1: Es klingt so ein bisschen cheesy, aber keine Ahnung. Wir haben so geile Bergen und Seen, wir sind damit aufgewachsen irgendwie. Wenn man es dann mal lang genug nicht hat, dann vermisst man es schon krass. Und wenn man dann heimkommt und so ein paar Tage irgendwie mit den Mountainbikes rumheizt und an der frischen Luft ist und dann wieder so merkt, wie man wieder so offen wird und emotional, dann checkt man halt, wie wichtig das ist für inneren Frieden und mentale Gesundheit.
0: Im Herbst gehen Bruckner wieder auf Tour. In der Zwischenzeit können wir ihre neue Single in Dauerschleife hören. Gute Dinge ist ein positiver Song mit ordentlich Tempo und ein Mutmacher in schwierigen Zeiten. Bruckner, ein Tipp von Dagmar Golle.
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1: 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Gute Dinge.
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2: Um 5 Uhr mit Tine Marx Müller von Gnadeneck. Guten Morgen. Wie geht's weiter nach dem versuchten Drohnenanschlag auf den Flughafen Leipzig-Halle vor Anfang des Monats? Die Europäische Union und die NATO haben sich hinter Deutschland gestellt. Die EU bereitet neue Sanktionen gegen Russland vor. Martin Seiler berichtet.
3: Der Anschlagsversuch in Leipzig weise alle Merkmale von staatlich gefördertem Terrorismus auf, sagte Kallas. EU-Kommissionschefin von der Leyen warf Russland eine neue Eskalationsstufe vor. NATO-Generalsekretär Rutte sicherte der Bundesregierung ebenfalls Rückendeckung zu. Laut Recherchen von NDR, WDR und Süddeutscher Zeitung sind nach dem Zwischenfall in Leipzig zwei Verdächtige identifiziert. Demnach handelt es sich um Männer mit russischer Staatsbürgerschaft.
2: Angriffe auf das Stromnetz sind derweil Thema in Brandenburg und Nordrhein-Westfalen. Ein Branchenverband fordert jetzt eine Art Backup-Notfallsystem in Deutschland. Einen vollständigen Schutz gäbe es laut der Präsidentin des Bundesverbands der erneuerbaren Energien, Heinen Esser, nicht. Andere Energiequellen wie Bioenergie, Wasserkraft und Batteriespeicher könnten die Auswirkungen solcher Störungen aber reduzieren, sagte sie der Rheinischen Post. In Neu-Ulm wird heute wieder eine Fliegerbombe aus dem Zweiten Weltkrieg entschärft. Sie war gestern im Fuhlerried entdeckt worden. Ab 10 Uhr wird in einem 500-Meter-Radius rund um den Fundort evakuiert. Ab 14 Uhr macht sich ein Sprengkommando aus München ans Werk. Während der Entschärfungsarbeiten wird die Bahnstrecke Ulm-Augsburg gesperrt. Erst vor 3 Wochen waren mehrere Fliegerbomben im Fuhlerried gefunden worden. In die Oberpfalz, in Parsberg im Landkreis Neumarkt, hat es gestern am späten Nachmittag nahe des Bezirkskrankenhauses gebrannt. Dicke Rauchschwaden und Flammen waren zu sehen. Mehr als 150 Feuerwehrleute sowie Sanitäter und das Technische Hilfswerk rückten an. Einzelheiten von Tanja Gorges.
4: Betroffen war das Flachdach eines Rohbaus direkt neben dem Bezirkskrankenhaus. Wie Anwohner dem BR berichteten, waren auch mehrere Explosionen zu hören. Auf dem Dach waren Gasflaschen explodiert, so die Feuerwehr. 5 Arbeiter erlitten Verletzungen, weil sie giftigen Rauch eingeatmet hatten. Zur Brandursache ist bisher noch nichts bekannt.
2: 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Zum Fußball. Einen kurzen Schockmoment gab es für den FC Bayern am Abend. Nach nur 5 Minuten führte der VfL Osnabrück durch ein Tor von Meißner. Die Bayern konnten das Spiel dann aber drehen und haben mit einem 4:1 die zweite Runde des DFB-Pokals erreicht. Das Wetter in Bayern. Erstmal sonnig, im Laufe des Tages immer mehr Wolken. Nachmittags und abends in Franken und im Osten Bayerns dann vereinzelt Regen. Höchstwerte 20 bis 26 Grad.
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5: Die A7 Ulm-Füssen ist zwischen Bergheim und Memmingen Nord wegen Bauarbeiten bis gegen 6 Uhr in beiden Richtungen gesperrt. Umleitung über die U16.
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1: Ey, im Urlaub beklaut werden, das kann echt ziemlich witzig sein.
2: Ihr schickt uns schon den ganzen Morgen hier so Geschichten zu Bayern 3, wie Tiere euch etwas geklaut haben. Meistens sind es Möwen, die Essen klauen, aber es gibt schon auch andere Geschichten, die sind next level. Wie der Stefan aus Kirchdorf in Niederbayern hat sich gemeldet.
3: Wir waren vor ein paar Jahren in Südtirol auf einer Bergtour und da sind immer Ziegen unterwegs und ja, stellen wir einen Rucksack ab, denkst du nichts Blödes. Auf einmal hängt die Ziege am Trinkschlauch und trinkt unser Wasser weg.
4: Ich finde das Bild so geil. Ja. Und der Ferdi aus München, der war auf Bali mit ganz vielen Affen. Affengeschichte hatten wir heute schon mal, ne? Und ein kleiner Affe hat sich einfach seine Sonnencreme geschnappt.
5: Und das kleine Äffchen ist damit ein paar Meter weggelaufen, hat die Sonnenmilch auf Ex ausgetrunken und sich konsequenterweise dann sofort übergeben.
4: Oh, auch das Bild ist lustig. Ja? Und das war es noch nicht. Dann wollten die flüchten, ja, weil die Affen dadurch ganz hektisch und wild geworden sind. Und dann hat sich auf einmal ein richtig großer weißer Affe vor ihm aufgebaut.
5: Der sehr deutlich gemacht hat durch seine gefletschten Zähne, dass er den Inhalt meines Rucksacks haben möchte. Gott sei Dank gut ausgegangen. Allerdings hatten wir einen leichten Sonnenbrand, weil wir keine Sonnenmilch mehr hatten.
2: Oh, boah, ey, weißt du, wie du für Schiss kriegst? So ein Affe, der natürlich kann echt riesig sein, gell, wenn der da so vor dir steht.
4: Ferdi, ich sehe schon, wie dein Leben verfilmt wird. Der letzte Lichtschutzfaktor. Oder Planet der Affen. Dawn of the Sunscreen.

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1: Um 5 Uhr mit Tine Marx. Guten Morgen. Nach dem versuchten Sprengstoffanschlag am Leipziger Flughafen

0: Weitere Themen sind die Lage im Nahen und Mittleren Osten, die EU-Erweiterung und Reformideen für den EU-Außenhandel.
1: Wegen der Bedrohung durch Russland fordert Heeresinspekteur Freuding mehr Tempo beim Ausbau der Bundeswehr. Dem Redaktionsnetzwerk Deutschland sagte er, der Feind warte nicht auf unsere Fertigmeldung und betonte, wenn die NATO davor warne, Russland könne bis 2029 zu einem Angriff in der Lage sein, sei das kein zufällig gegriffenes Datum. Was kann man der steigenden Zahl an Übergriffen auf Bahnmitarbeiter entgegensetzen? Der Vorsitzende der Eisenbahnverkehrsgewerkschaft Burkhardt schlägt vor, Fotos auf Zugfahrkarten wie das Deutschlandticket oder die Bahncard zu drucken. In der BR-Sendung Frankenschau aktuell sagte er, dass viele Übergriffe vermieden werden könnten, weil die Frage nach einem Ausweis damit wegfällt. Ein anderer Vorschlag wäre, dass Zugbegleiter immer im Zweierteam kontrollieren. Bei uns in Bayern ist Erntezeit, auch beim Fisch. In Mittelfranken, genauer gesagt in Weißendorf, eröffnet Landwirtschaftsministerin Kaniber heute offiziell die Karpfensaison. Im mittelfränkischen Iphofen startet heute die Hauptweinlese. Aus dem BR-Studio Würzburg, Pimian Premninek.
2: Die fränkischen Winzer kämpfen mit gleich mehreren Herausforderungen. Einerseits Hitze und Dürre, andererseits eine Absatzkrise. Zahlreiche Betriebe geben Rebflächen auf und hoffen auf Unterstützung. Bayerns Landwirtschaftsministerin Michaela Kaniber hatte bereits im Juli eine Rodungsprämie angekündigt. Details will die Ministerin heute in Iphofen nennen.
1: Zum Fußball. Der FC Bayern hat die erste Hürde im DFB-Pokal genommen. Beim VfL Osnabrück setzten sich die Münchner mit 4:1 durch. Damit haben erstmals seit 18 Jahren alle Erstligisten die Auftakthürde erfolgreich gemeistert. Die Auslosung für die zweite Runde ist dann am Samstag. Das Wetter in Bayern. Erstmal sonnig, im Laufe des Tages dann immer mehr Wolken. Nachmittags und abends in Franken und im Osten Bayerns vereinzelt auch Regen. Die Höchstwerte liegen bei 20 bis 26 Grad.
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4: Die A7 Ulm-Füssen ist zwischen Bergheim und Memmingen Nord wegen Bauarbeiten bis gegen 6 Uhr in beiden Richtungen gesperrt. Umleitung über die U16.
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0: Was ist denn das hier für eine Meldung? Hm?
1: Guten Morgen, hier in Bayern 3.
2: Morgen.
0: Hey, wir sprechen weniger miteinander. Und zwar 300, na alle, 300 Wörter weniger am Tag, jedes Jahr. Das sagt eine neue Studie. Dass alle lieber auf Social Media rumhängen, aber sich unterhalten, ist nicht mehr so viel, wird immer weniger.
2: Und deswegen reden wir weniger. Hm. Oh, wie gut, dass wir hier miteinander sprechen, jeden Morgen zusammen. Und dann lasst uns doch heute mal drüber reden, wieso Steffi sich nur wie eine halbe Erwachsene fühlt.

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5: Hier kommen die Top-Themen. Drohnenangriffe, die Diskussion dauert an und der FC Bayern ist im DFB-Pokal weiter.
6: Wir haben es 6 Uhr und hier ist für euch Tide Marx.
5: Guten Morgen. Wie geht's weiter nach dem versuchten Drohnenanschlag auf den Flughafen Leipzig-Halle? Die Europäische Union und die NATO haben sich hinter Deutschland gestellt. Die EU bereitet neue Sanktionen gegen Russland vor. Martin Seiler berichtet.
7: Der Anschlagsversuch in Leipzig weise alle Merkmale von staatlich gefördertem Terrorismus auf, sagte Kallas. EU-Kommissionschefin von der Leyen warf Russland eine neue Eskalationsstufe vor. NATO-Generalsekretär Rutte sicherte der Bundesregierung

0: ebenfalls Rückendeckung zu. Laut Recherchen von NDR, WDR und Süddeutscher Zeitung sind nach dem Zwischenfall in Leipzig zwei Verdächtige identifiziert. Demnach handelt es sich um Männer mit russischer Staatsbürgerschaft.
1: In Neu-Ulm wird heute eine Fliegerbombe aus dem Zweiten Weltkrieg entschärft. Sie war gestern im Fuhlerried entdeckt worden. Ab 10 Uhr wird in einem 500-Meter-Radius rund um den Fundort evakuiert. Ab 14 Uhr macht sich ein Sprengkommando aus München ans Werk. Während der Entschärfungsarbeiten wird die Bahnstrecke Ulm-Augsburg gesperrt. Taxis ohne Fahrer. Die gibt's in Europa bisher nur in Zagreb. Ab heute startet der US-Fahrdienstvermittler Uber diese Robotaxis auch in London. Erstmals stehen weniger als 20 Fahrzeuge zur Verfügung. Zur Einführung wird vorerst noch ein Fahrer zur Überwachung an Bord sein. 6 Jahre und 3 Monate Haft wegen Steuerhehlerei. So lautet das Urteil gegen einen Tankstellenbetreiber aus dem Landkreis Hof. Der Mann hatte im großen Stil gepanschten und unversteuerten Diesel von Berliner Banden gekauft und weiterverkauft. Aus Hof berichtet Christoph Röder.
2: Das Landgericht Hof sah es als erwiesen an, dass der 63-jährige Tankstellenbetreiber gewusst haben muss, dass die von ihm gekauften Kraftstoffe nicht seriös und versteuert sein konnten. Zu Hochzeiten waren auf dem Betriebsgelände des Mannes pro Tag bis zu 26 Tanklastzüge angekommen. Dort wurden die gepanschten und unversteuerten sogenannten Designer-Fuels zu normalem Diesel umdeklariert. Das Urteil ist noch nicht rechtskräftig.
1: Mehr Nachrichten aus allen bayerischen Regionen gibt's immer auf bayern3.de. Und noch zum Fußball. Der FC Bayern hat die zweite Runde des DFB-Pokals erreicht. Die Münchner gewannen beim VfL Osnabrück mit 4:1. Ernüchterung dagegen bei den Frauen in der Champions League. Der VfL Wolfsburg und Eintracht Frankfurt haben den Einzug verpasst. Wolfsburg unterlag im Qualifikationsrückspiel mit 4:5 im Elfmeterschießen bei Inter Mailand. Frankfurt verlor mit 1:5 nach Verlängerung bei Paris Saint-Germain.
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4: Da sind wir temperaturmäßig gerade ganz schön unterschiedlich unterwegs. 9 bis 18 Grad haben wir aktuell. Dann starten wir in den meisten Teilen Bayerns mit Sonnenschein und gehen hoch auf 20 bis 26 Grad. Wir haben heute ein bisschen mehr Wind als gestern. Und später, also im Laufe des Tages, gibt es immer mehr Wolken. Am Nachmittag kann es dann in Franken und auch im Osten Bayerns generell immer wieder ein bisschen regnen.
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5: Um 3:03. Normaler Verkehr auf den Straßen im Bayern Dreiland. Gute und sichere Fahrt euch.
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5: Guten Morgen.
4: Hallo, guten Morgen.
5: Und heute hat sie wieder, gerade jetzt, warte. Ich ziehe sie aus. Ihren großen Auftritt.
4: Dass du nicht schwitzt, ey.
5: Die Übergangsjacke.
4: Deutsch-deutscher Übergangsjacke.
5: Zweiter Akt abends.
4: Noch besser ist, wenn du statt Übergangsjacke vielleicht Anorak sagen könntest.
5: Könnte ich. Das ist ein schönes Wort. Ich zieh meinen Anorak aus.

0: Kacke.
1: Das ist eine schöne Aussage, Sebastian.
0: Schönen guten Morgen hier in Bayern 3. Ich habe das 1:0 von Osnabrück gesehen, ja, gestern im DFB-Pokal gegen die Bayern. Dann bin ich eingepennt. Mhm. Dann hat mein Sohn, der neben mir im Bett lag, noch weitergeschaut. Und plötzlich so, Papa, Tor! Ich so, was? Egal.
1: Der pennt schon wieder, der Alte.
0: Ich dachte, genau, wirklich so. Ich dachte 2:0 Osnabrück oder sowas. Und dann stehe ich heute auf und habe bei uns 4:1 gewonnen, die Bayern. Gott sei Dank. Aber die haben, glaube ich, auch kurz geschwitzt.
2: Dass in die ersten 10 Minuten oder so dieses erste Tor fällt, wie es gefallen ist, das war schon Wahnsinn. Aber wir sind ruhig geblieben und ich wusste, dass es nicht einfach wird hier.
0: Mhm. Trainer Vincent Kompany. Also die Bayern doch weiter im DFB-Pokal mit 4:1 gegen Osnabrück gewonnen.
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0: I got a feeling, dass die ganze Woche schon ziemlich geil ist. Schön, dass ihr dabei seid hier in Bayern 3. 17 nach 6 haben wir es.
1: Morgen.
0: Und es ist ja die Woche der Superblumenkonzerte. Ein mega Festival, das wir euch ins schönste Bundesland der Welt geholt haben. Und gestern gab es unter anderem Luis Capaldi auf der Bühne. Und die Larissa, die hat bei uns Tickets gewonnen, die war hin und weg.
2: Diese Stimme und das komplette Konzert und alles einfach war der absolute Wahnsinn. Wir sind wirklich einfach sprachlos. Wir sind so, so überglücklich, dass wir dort gewesen sind. Und unfassbar dankbar, dass wir die Gelegenheit hatten durch euch. Und wirklich tausend Dank nochmal. Und es war wirklich ein Wahnsinnsabend.
1: Ach, süß, die Larissa, gell?
0: Gänsehaut ist der halt, gell?
1: Voll schön, ja. Und die waren auch noch auf der Bühne beim Superblumen. Was die? Waren auch super. Und der Woody, der Schlagzeuger von denen, spielt am liebsten in Bayern, weil wer kommt daher, Woody?
3: Meine Frau. Mein Deutsch ist schrecklich. So we did this like interrailing sort of thing with the kids.
1: Also sie waren auch in Deutschland und haben da Interrail zusammen gemacht mit den Kindern. Mhm. Die Familie kommt nämlich aus Bayern.
0: Ja.
1: Hier sind sie, Bastille mit...
3: Meine Frau.
1: Nee, mit Good Grief. Hier ist Bayern 3 um 18 nach 6 am Donnerstag. Schönen guten Morgen.
0: Morgen.

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13: Wir schauen auf die Top-Themen an diesem Donnerstag.
14: Anschläge auf kritische Infrastruktur. Wie kann sich Deutschland schützen? Und Invasion des Japan-Käfers. Lindau ergreift Maßnahmen.
13: 6.30 Uhr, hier ist Tine Marx.
14: Guten Morgen. In Brandenburg und in Nordrhein-Westfalen hat es kurz hintereinander zwei Angriffe auf die Stromversorgung gegeben. Daher geht es um die Frage, ob unsere kritische Infrastruktur ausreichend gesichert ist. Stefanie Meyer-Negle fasst die Diskussion zusammen.
15: Ein Zaun ums Umspannwerk, das reicht nicht mehr als Sicherheitsmaßnahme. Nordrhein-Westfalens Innenminister Reul kann sich vorstellen, Videoanlagen zu installieren oder eine werkseigene Drohnenabwehr aufzubauen. Die Frage sei, so Reul im ZDF am Abend, ob die Gesellschaft bereit ist, den Betreibern kritischer Infrastruktur mehr Rechte zu geben. Unterstützung kommt von der Deutschen Polizeigewerkschaft. Wer die Verantwortung für die Sicherheit der Anlagen habe, müsse auch in deren Schutz investieren, sagt deren Vorsitzender Teggerts. Hier gebe es Nachholbedarf.
14: Auch Flughäfen werden zum Ziel von Attacken. Und nach dem versuchten Sprengstoffanschlag am Leipziger Flughafen Anfang August bereiten die EU-Außenminister jetzt

0: im Automobilsektor. Er ist kaffeebohnengroß und schimmert grünbraun, der Japankäfer. Und er breitet sich immer weiter aus, ausgerechnet in einem der wichtigsten Obstanbaugebiete Deutschlands, am Bodensee. Ab morgen soll rund um Lindau die erste Quarantänezone in Bayern gelten. Was die Lindauer künftig beachten müssten, fasst Stefan Armbruster zusammen.
1: Wer in der Nähe der Fundorte des Japankäfers wohnt, darf seinen Rasen im Sommer nicht mehr bewässern. Denn da fühlen sich die Käferweibchen wohl und legen ihre Larven. Deshalb darf auch der Rasen- und Baumschnitt nicht wie gewohnt entsorgt werden. Dafür soll es künftig spezielle Abladestellen geben. Landwirte wiederum müssen ihre Ernte genau durchsehen, damit sie die Käfer nicht versehentlich an andere Orte bringen.
0: Mehr Nachrichten aus allen bayerischen Regionen gibt's immer auch auf bayern3.de. Und noch zum Fußball. Einen kurzen Schockmoment gab es für den FC Bayern am Abend. Nach nur 5 Minuten führte der VfL Osnabrück durch ein Tor von Meißner. Die Bayern konnten das Spiel dann aber drehen und haben mit einem 4:1 die zweite Runde des DFB-Pokals erreicht.
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3: Bisschen mehr Wind haben wir heute. Aber ansonsten sieht es auch gut aus. 9 bis 18 Grad, da sind wir aktuell. Aber wir gehen hoch auf 20 bis 26 Grad. Und die meisten Teile Bayerns starten heute mit Sonnenschein. Später ziehen dann immer mehr Wolken auf. Und ab Nachmittag kann es in Franken und Osten auch mal so ein bisschen regnen. Aber wir hatten es ja die Woche schon so oft. Kein Herbst. Sebastian will Sommer, Sommer, Sommer.
4: Wie bitte?
3: Schon mal morgen kriegst du Sommer, Sommer, Sommer.
4: Ui.
3: Morgen wird es um einiges wärmer. Morgen viel Sonnenschein und 25 bis 31 Grad.
4: Also keine Übergangsjacke.
3: Nein, morgen nicht.
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4: 6.33 Uhr, die Gefahrenmeldungen bei uns immer zuerst. Vorsicht auf der A6 Nürnberg Richtung Pilsen zwischen Sulzbach-Rosenberg und Amberg-West. Da liegt ein LKW-Reifen auf der linken Spur. Und die B307 Vorderes Gmund zwischen Brunnbichl und Reißenbichelweg. Hier Behinderungen nach einem Unfall. Das war's. Gute Fahrt euch allen.
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4: Schönen guten Morgen.
3: Hallo, guten Morgen.
4: Weißt du, warum ich auch nicht will, dass Herbst ist?
3: Sag's mir.
4: Weil dann fangen die Vögel an aufzuhören, sondern die hören auf zu singen.
3: Ach so,
4: das ist
3: ja,
4: doch immer so schön.
3: Das passt im Sommer ein bisschen besser. Mhm. Ja.
4: Und welche Vögel klingen in der Früh eigentlich am schönsten? Hat die Uni Tübingen untersucht, über 100 Kandidaten getestet. Es ist die Amsel.
3: Das mag ich gar nicht.
4: Die klingt aber auch schön.
3: Wenn man in der Früh vor die Tür geht, ja?
4: Ja, letzter Platz übrigens. Das ist ein Vogel. Die Schleiereule.
3: Oh.
4: Das klingt wirklich gruselig, oder?
3: Ein bisschen nach Horror. Ich wollte immer mal eine gerne anfassen.
4: Voll.
3: Aber jetzt klingt die ein bisschen gruselig.
4: Schatz, soll ich den Wecker stellen? Ja,

0: am Donnerstag in Bayern 3.
1: Hallo.
0: Schönen guten Morgen, gleich Harry Styles für euch mit American Girls und sorry, aber ein zweites Mal vertrage ich nicht.
1: Ja, jetzt wird's knapp. Also als aufmerksamer Hörer wisst ihr ja, Sebastian hat sehr gelitten damals unter der Trennung von Camila Cabello und Shawn Mendes.
0: Ja, warum?
1: Und dann war sein neues Traumpaar Harry Styles und Zoe Kravitz.
0: Ja, ich mag die Liebe einfach. Das
2: ja,
0: weißt du doch.
2: Und ich mag auch die Liebe. Wer
0: ja,
2: mag sie nicht?
0: Und bei manchen Paaren spürt man so, dass das einfach passt. Ja. Und die sind ja verliebt eigentlich. Und planen ja angeblich eine sehr intime und musikalische Hochzeit. Und jetzt ist Zoe aber dem Harry bei Instagram entfolgt. Er folgt ihr schon noch, aber
1: Gott.
0: Sie ist ihm entfolgt. Und das, wir wissen, das heißt alles.
1: Das heißt in der Öffentlichkeit wirklich alles. Oh. Jetzt also Sorge, Beziehungskrise, Fragezeichen, was ist da los? Gibt's Krach wegen der Hochzeit, die überall in der Presse ist, die ansteht? Will er vielleicht ihren Papa Lenny Kravitz nicht performen lassen?
0: Spinnt der?
1: Weil der so ein krasses Sixpack hat, vielleicht ein krasseres als er. Oder ist es das Kinderthema, das ist auch überall durch die Presse gegangen? Sie hat gerade in der Vogue gesagt, als Regisseurin arbeiten und ein Kind haben, die Kombi, die klappt nicht. Ist es das vielleicht?
0: Ich sag's dir, Harry. Ich spiel dich nie wieder.
2: Team Zoe.
0: Reiß dich zusammen. Jetzt noch einmal Harry Styles mit American Girls.
1: Und dann zählen wir bis drei, gell?
0: In Bayern 3, ja.
2: Eins, zwei.

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0: müssen wir mal durchgehen. Mhm. Müsli, Hammer, Marmelade, Hammer, Milch, Hammer, nicht, mhm. Stefanie.
1: Warum
0: nicht? Ja, hoffentlich schon. Steffi, vielleicht könntest du heute welche vom Supermarkt mitbringen. Du bist ja sicher eh.
1: Oh Mann, ey. Wir haben gerade festgestellt, dass ich die Woche schon 4-mal im Supermarkt war. Und es waren ja erst 3 Tage die Woche. Und manchmal denke ich mir echt, weißt du, so wann werde ich mal so erwachsen? So in Sachen, so jemand, der Sachen im Griff hat. Weißt du, einmal die Woche einkaufen, weil ich weiß, wann ich was brauche, wie lange was reicht. Ich weiß um 16:30 noch nicht, was ich um 17:30 kochen soll.
0: Da
1: ob ich überhaupt kochen
0: speziell soll.
1: Ja, oder ob es mir immer Brot zeigt. Meine Eltern hatten es früher irgendwie besser im Griff.
0: Glaubst
1: weißt du?
0: Weißt du,
1: die waren, für mich waren, die waren so erwachsen.
0: Ja, aber die waren das ja auch zum ersten Mal. Ich glaube, das haben wir nur gedacht.
1: Weil wir Kinder waren.
0: Ja, und die waren.
1: Die waren das gar nicht, meinst du?
0: Nee.
1: Ich habe manchmal das Gefühl, ich spiele das einfach nur.
0: Du fühlst dich wie ein halber Erwachsener.
1: Ja.
0: Ich weiß voll, was du meinst. Also bei Essen und Einkaufen habe ich das nicht. Da gibt es wirklich immer einen Wocheneinkauf. Meeting, Essen.
1: Oh. Meeting, Essen.
0: Wirklich.
1: Mit der ganzen Familie macht ihr das?
0: Nee, nur meine Frau und ich. Wir besprechen Freitag, 16 Uhr, mindestens 5 Gerichte.
1: Nein!
0: Und dann gibt es eine Einkaufsliste und Montag wird alles geholt.
1: Das ist das Erwachsenste, was ich jemals gehört habe.
0: Schon, oder?
1: Und praktisch aber auch. Ich bin auch ein bisschen neidisch, ehrlich gesagt. Und man spart auch Geld, wenn man so einen Wocheneinkauf macht.
0: Total, das ist total erwachsen. Ja.
1: Oh.
0: Weil wir gerade reden.
1: Neidisch, ja.
0: Wegen unserem Silvesteressen. Da wollte ich heute einkaufen gehen. Ich bräuchte jetzt bitte die verbindliche Zusage für die Orangensoße. Die würde ich heute nämlich ansetzen und gleich eindicken.
1: Ja.
0: Das magst du, gell, Orange?
1: Ja, wenn du spontaner noch was brauchst, sagst Bescheid. Ich geh vorher noch in den Supermarkt.
0: Danke.

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11: Gleich geht's weiter bei NZ Radio Nummer 1 mit Hüftschwung von Shakira.

0: Star Avril Lavigne. Das haben wir für euch und vieles mehr. Wie immer gibt es alles von heute.
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1: Donnerstag und das sind die Top-Themen.
3: Sorge um die Sicherheit der kritischen Infrastruktur. Und der FC Bayern München hat die erste Hürde im DFB-Pokal genommen.
1: 7 Uhr, hier ist für euch Tine Marx.
3: Guten Morgen. Zweimal kurz hintereinander ist die Stromversorgung in Deutschland angegriffen worden. In Brandenburg und in Nordrhein-Westfalen haben gestern Unbekannte Anschläge auf Umspannwerke verübt. Ein Zusammenhang sei wahrscheinlich, sagt Brandenburgs Innenminister Riedmann. Während die Ermittlungen laufen, werden Forderungen nach einem besseren Schutz der kritischen Infrastruktur laut.
4: Der nordrhein-westfälische Innenminister Reul bringt im ZDF-Interview eine eigene Drohnenabwehr von Betreiberfirmen ins Gespräch. Der CDU-Politiker merkt an, dass nicht jedes Umspannwerk von Polizisten bewacht werden kann. Der Bundesverband der erneuerbaren Energien spricht sich für ein Backup-System für Notfälle aus. Verbandschefin Heinen Esser nennt im Interview mit der Rheinischen Post Bioenergie und Wasserkraft. Diese Energiequellen könnten nach einem Stromausfall schnell hochgefahren werden, ohne externe Stromversorgung.
3: Danke, Mario Kubina aus Berlin. Was kann man der steigenden Zahl an Übergriffen auf Bahnmitarbeiter entgegensetzen? Der Vorsitzende der Eisenbahn- und Verkehrsgewerkschaft Martin Burkhardt schlägt vor, Fotos auf Zugfahrkarten wie das Deutschlandticket oder die Bahncard zu drucken. In der BR-Sendung Frankenschau aktuell sagte er, dass viele Übergriffe vermieden werden könnten, weil die Frage nach einem Ausweis damit wegfällt. Ein anderer Vorschlag wäre, dass Zugbegleiter immer im Zweierteam kontrollieren. In München hat es letzte Nacht einen Anschlag auf den Technologiekonzern Rohde & Schwarz gegeben. Ein Zeuge hatte sich bei der Polizei gemeldet und berichtet, dass aus einem Auto heraus 2 Brandsätze geworfen worden seien. Frank Jordan berichtet.
5: Einer der Brandsätze zündete im Bereich vor der Firmenzentrale von Rohde und Schwarz. Eine sofort eintreffende Polizeistreife konnte ihn löschen. Am Tatort fanden Einsatzkräfte einen weiteren Brandsatz, der nicht gezündet hatte. Bei der sofort eingeleiteten Fahndung nahmen Polizeibeamte 2 Tatverdächtige fest. Nach Polizeiangaben handelt es sich um eine 28-jährige Frau und um einen 38-jährigen Mann. Beide sind bulgarische Staatsangehörige.
3: Das Filmfest von Venedig gehört zu den größten und wichtigsten Festivals des Jahres. Und am Abend war die Eröffnung mit der ersten Auszeichnung. George Clooney wurde mit dem Goldenen Löwen für sein Lebenswerk geehrt. Zum Auftakt lief der Film Inc. über den US-Medienunternehmer Rupert Murdoch. Bis Samstag kommende Woche gehen mehr als 20 Filme ins Rennen um den Goldenen Löwen. Und noch zum Sport. Mit einem 4:1 beim Zweitligisten Osnabrück hat der FC Bayern die zweite Runde im DFB-Pokal erreicht. Zweimal traf Kane, einmal Bischoff und Olise. Die Auslosung für die zweite Runde findet dann am Samstag statt.
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6: 20 Grad Richtung Frankenwald, bis zu 26 Grad im Süden Bayerns. Das kriegen wir heute. Ab Mittag gibt es ein bisschen mehr Wind. Und noch haben wir oft Sonnenschein. Also wir starten in vielen Teilen Bayerns mit Sonne rein in diesen Donnerstag. Aber es zieht von Hessen her immer öfter zu. Bald schon in Unterfranken. Die sind die Ersten, die dicken Wolken abkriegen. Am längsten bleibt die Sonne heute in Richtung Bodensee unterwegs. Und wir kriegen auch ein bisschen Regen. Später vor allem durch Teile Frankens, Niederbayerns und auch in der Oberpfalz.
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1: 3 nach 7, nichts Besonderes los. Gute Fahrt euch allen.
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1: Guten Morgen.
6: Hallo.
1: Gerade sind ganz viele Teenies verwirrt. Was ist das denn da am Boden? Von den Kastanien in Grün und Stachel. Aber die denken, oh, schau mal, da liegt ein Pokémon. Sieht wirklich ein bisschen so aus, oder?
6: Dass man es mitnehmen kann.
1: Schönen guten Morgen am Donnerstag. Jetzt mit Shakira und Simple Plan in Bayern 3.
6: Guten Morgen.

0: das musst du erstmal schaffen. Zwei Fußballhits, die die ganze Welt liebt, zu komponieren, oder? Erst Waka Waka und jetzt Dai Dai. Shakira in Bayern 3 um 10 nach 7. Und jetzt gibt es einen neuen Bayern 3 Verhörhammer. Einmal falsch gehört und du kannst den Song nie wieder normal hören. Textstelle in den Hits, die so nie gesungen wurden, sich aber halt so anhören. Und heute neuer von Johanna aus Diesbeck in Mittelfranken.
1: Wir hören Weine, Gechens, Wäsche. Mal schauen, ob ihr das auch hört.
2: Wäsche. Okay, also es geht um diesen Song hier. Und Johanna sagt, da steckt drin Wäsche.

0: das geil.
1: Schwäche.
0: Das klingt doch super gut, oder?
1: Du weißt, wer das ist? Du bist es. Du Warum? Hast doch schon öfter erzählt, dass du im Urlaub, immer bevor du heimfährst, Wäsche wäscht, damit du mit sauberer Wäsche nach Hause kommst. Und immer, wenn du dann deinen Koffer zu Hause nach dem Urlaub aufmachst.
0: Tu doch nicht so. Also, wen habe ich schon längst damit angesteckt?
1: Aber bei mir klappt es nicht so oft.
0: Das stimmt, aber das Gefühl ist es.
2: Die Wäsche ist schon sauber.
1: Saubere Wäsche.
0: Vielen Dank, liebe Johanna, für diesen coolen Bayern 3 Verhörer. Neue gerne auf bayern3.de.

0: Sich nicht erwachsen fühlen, obwohl man erwachsen ist in manchen Situationen. Ihr kennt's, hier ist Bayern 3 am Donnerstag, guten Hallo. Morgen. Der Max schreibt zum Beispiel, ich bin selber schon Papa, also eigentlich erwachsen, aber neulich hatte ich einen Autounfall, zum Glück nur Blechschaden und so weiter. Aber dann habe ich erstmal meinen Papa angerufen, dass er mir hilft mit der Versicherung.
1: Das mache ich auch super oft. Mama, wie kriege ich denn den Fleck raus? Mama, kann ich das noch essen?
0: Oder Mama, was soll ich denn heute einkaufen, oder Steffi?
1: Oh, das kriege ich einfach nicht gebacken. So, ich renne 6-mal die Woche in den Supermarkt, weil ich keinen Plan habe.
0: Da hätte ich einfach keinen Bock. 6-mal einkaufen.
1: Auch keinen Bock. Ich bin halt unorganisiert, was ich wann irgendwie machen soll. Sebastian dagegen ist super organisiert beim Essen.
0: Bei dem Thema, ja.
1: Bei Winklers wird jeden Freitag ein Wochenplan gemacht. Und das, Sebastian, macht die Moni richtig sauer.
2: Ich finde das nicht erwachsen, wenn man am Freitag um 16 Uhr eine Besprechung macht, was man alles einkauft, sondern mega spießig. So. Wo bleibt denn da die Kreativität und wo bleibt das Chaos, wenn man aus irgendwelchen Resten, die man nur zu Hause hat, irgendwas zaubern muss, weil man nicht einkaufen war?
1: So. Siehst du, und du weißt, wie ich am Ofen zaubere, oder?
0: Ja. Moni, hast du echt spießig gesagt?
2: Mega spießig.
0: Mega spießig. Mega spießig. Also Moni, Moment. Ich habe ja gesagt 5 Gerichte. Ja. Das reicht ja mit Kindern noch nicht mal im Ansatz für die ganze Woche. Da kommt schon noch was Spontanes dazwischen. Und in Sachen Kreativität, natürlich mache ich dann auch mal aus Essig, Gurke, einer halben Sahne und 3 zerfletschten Salami noch ein Bœuf Bourguignon. Das ist ja gar kein Thema.
1: Selbstverständlich. Und schau, wir haben noch eine Nachricht reingekriegt. Die Anita, die will gerne wissen, wenn ihr 5 Gerichte für die Woche plant, was ihr denn dann am Wochenende kocht.
0: Ach so, da kocht die Moni für uns.

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9: Das sind die Top-Themen am Donnerstag.
10: Nach Anschlägen, Sorge um kritische Infrastruktur und rekordverdächtiger Freibad-Sommer in Schwaben.
9: 19:30 haben wir es und hier ist für euch Tine Marx.
10: Guten Morgen. Das Bundesinnenministerium sieht die kritische Infrastruktur gefährdet. Hintergrund sind die zwei neuen mutmaßlichen Sabotageanschläge auf die Stromversorgung in Brandenburg und Nordrhein-Westfalen. Die Bundesregierung arbeitet derzeit an konkreten Vorgaben für den Schutz kritischer Infrastruktur, hieß es. Von den Grünen kommt Kritik. Stefanie Meyer-Niegle berichtet.
11: Die parlamentarische Geschäftsführerin der Grünen Bundestagsfraktion Mihalic sieht Versäumnisse vor allem bei Bundesinnenminister Dobrindt. Im Handelsblatt wirft Mihalic ihm vor, keine klare Linie zu haben. Und er soll das sogenannte Kritis-Dach-Gesetz schnell umsetzen. Es verpflichtet Betreiber kritischer Infrastruktur seit März dazu, ihre Anlagen besser gegen physische und digitale Gefahren zu schützen. Konkrete Vorgaben stehen allerdings noch aus.
10: Nach dem versuchten Sprengstoffanschlag am Leipziger Flughafen bereiten die EU-Außenminister weitere Sanktionen gegen Russland vor. Recherchen von NDR

0: auch ein Fahrer zur Überwachung mit an Bord sein. Noch haben die meisten Freibäder bei uns in Bayern offen, aber schon jetzt ist klar, es war eine richtig gute Saison. Christian Michael Haber mit Beispielen aus Schwaben.
1: Im Donauwörther Freibad auf dem Schellenberg wurden bisher rund 150.000 Besucherinnen und Besucher gezählt. Das sind deutlich mehr als im vergangenen Jahr und einer der besten Werte der vergangenen Jahrzehnte. Auch in Augsburg fällt die Bilanz positiv aus. Bis Mitte August kamen dort rund 230.000 Badegäste in die Freibäder der Stadt. Das entspricht einem Plus von mehr als 40.000 Besucherinnen und Besuchern gegenüber dem Vorjahr.
0: Und noch zum Fußball. Der FC Bayern hat die zweite Runde des DFB-Pokals erreicht. Die Münchner gewannen beim VfL Osnabrück mit 4:1. Ernüchterung dagegen bei den Frauen in der Champions League. Der VfL Wolfsburg und Eintracht Frankfurt haben den Einzug verpasst. Wolfsburg unterlag im Qualifikationsrückspiel mit 4:5 im Elfmeterschießen bei Inter Mailand. Und Frankfurt verlor mit 1:5 nach Verlängerung bei Paris Saint-Germain.
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3: Blauer Himmel und zum Teil schon Sonnenschein. So sieht es gerade in vielen Teilen Bayerns aus. Und die Topwerte für heute, die sehen doch auch gut aus. 20 bis 26 Grad. Später ziehen ein paar Wolken her, also es zieht ganz schön zu von Hessen her. In Unterfranken zum Beispiel, da sind sie als erstes. Am längsten bleibt die Sonne heute in Richtung Bodensee. Und ein bisschen Regen kriegen wir auch noch später in Teilen Frankens, Niederbayerns und in der Oberpfalz. Und morgen ist nochmal richtig Sommer. Also temperaturmäßig ist das echt nochmal freibadmäßig. 25 bis 31 Grad. Wir kriegen nochmal viel Sonne morgen, vor allem an den Alpen. Eher weniger Sonne und mehr Wolken sind es im Norden.
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4: 7.33 Uhr, wir haben die A8 München Richtung Stuttgart zwischen Neuses und dem Rastplatz Streitheimer Forst Nord. 2 Kilometer Stau nach dem Unfall, 2 Spuren sind blockiert, eine Viertelstunde dauert es da länger. Und die A99 Westumfahrung München Richtung Nürnberg zwischen dem Kreuz München West und Ludwigsfeld. 5 Kilometer Stau nach dem Unfall mit mehreren Fahrzeugen. Linke Spur ist gesperrt, macht eine halbe Stunde. Gute Fahrt euch allen.
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4: Schönen guten Morgen.
3: Christian, guten Morgen. Geht heute nochmal zum Friseur.
4: Ja, Steffi zur Maniküre.
3: Wir haben Großes vor nächste Woche. Und zwar mit euch.
4: Beim Pop-Up-Festival. Was und wieso wir dafür schön für euch sein wollen, gleich hier in Bayern 3 nach David Guetta und Sia und Tame Impala.

0: jeder geile Sommer braucht ein geiles Finale. Wir haben schon mega Wetter bestellt. Hoffen, es wird natürlich auch geliefert.
1: Ja, ich hätte ein bisschen Sonne bestellt und nicht zu heiß. Ja,
0: perfekt.
1: Und ohne Regen.
0: Danke dir, Steffi.
1: Gerne.
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0: Und wie gesagt, Steffi hat es gerade gesagt, wir gehen noch vorher extra zum Friseur, zur Maniküre, dass wir hübsch aussehen für euch, weil wir uns eine Challenge gesetzt haben. 1000 Selfies mit euch.
1: Ja!
0: Bin gespannt, ob wir das schaffen.
1: Das
0: da brauchen wir auf jeden Fall eure Hilfe.
1: A lot.
0: Wir sind schon ganz vom Anfang an da, in der Bayern 3 Lounge. Da könnt ihr uns besuchen und sonst rennen wir die ganze Zeit übers Gelände. Also einfach antippen, bing, bing, Selfie machen,
1: klick, klick, klick.
0: Dass wir die 1000 zusammenkriegen. Jetzt Handtricks in Bayern 3. Guten Morgen.
1: Morgen.

0: sind es 8:11 und ihr seid genau richtig hier in Bayern 3. Guten Morgen.
1: Ich bin ein bisschen froh, Sebastian.
2: Was?
1: Wir haben sie anscheinend alle. Situationen, in denen man sich nicht erwachsen fühlt, obwohl man es eigentlich ist. Wisst ihr, so zum Beispiel, man verdient seit Jahren Geld, aber braucht Hilfe bei der Steuererklärung.
2: Sowas. Ja, oder Steffi geht 6-mal einkaufen in der Woche, weil sie es nicht hinkriegt, das zu organisieren, einen Einkauf zu machen für die ganze Woche. Es gibt eine Sache, da geht es meiner Frau und mir so. Wir sind schon auch erwachsen. Ich habe ja gesagt, gerade das Essensthema kriegen wir gut organisiert, aber unsere Wohnung nicht.
1: Die ist nicht erwachsen?
2: Nee, ich fühl mich immer wie in so einer Studentenbude. Das ist so uneinheitlich zusammengewürfelt noch. Ja, sowas auch noch von ganz früher und das stellt man halt dann noch dazu und passt eigentlich gar nicht. Oder jeder Raum ist wie so eine eigene Wohnung. Durch die Kinder flackt natürlich auch immer was rum
1: und
2: so.
1: Ich finde es auch super schwer, so eine coole, erwachsene Wohnung einzurichten, wie man sie irgendwie auf Pinterest oder Instagram oder so
2: sieht. Ja, dass alles so einen einheitlichen Style hat, das finde ich cool. Da bin ich auch nur halb erwachsen. Bei Julia ist es das Bügeln. Da sagt sie, das machen nur Erwachsene. Ja. Ich mit meinen 32 nicht.
1: Ich kann das auch nicht so gut wie meine Mama. An so Hemden macht die so in gefühlt 10 Sekunden.
2: Ich mache noch mehr Falten.
1: Und Susi hat auch ein ähnliches Thema. Da ruft sie immer noch ihre Mama an.
3: Gerade in solchen Situationen, wenn ich nicht genau weiß, wie ich was waschen soll. Und ich habe letztens tatsächlich was Nettes dazu gelesen. Es gibt nämlich tatsächlich einen Begriff dafür, weil unsere Eltern sind einfach Premium-Erwachsene.
2: Das ist geil.
1: Das ist super. Meine Eltern sind wirklich Premium-Erwachsene.
2: Was macht
1: das
2: aus uns? Medium-Erwachsene. Low-Budget-Erwachsene.
1: Low-Budget.

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7: Guten Morgen am Donnerstag.
8: Hallo.
7: Gleich geht's weiter für euch. Mit Dua Lipa und davor Ed Sheeran. Dann haben wir noch Sean Paul, Usher und viele mehr. Wir haben für euch alle Hits von heute.
8: Und natürlich auch alles, was aktuell so los ist in Bayern und der Welt.
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8: Das sind die Top-Themen. Muss die kritische Infrastruktur besser vor Attacken geschützt werden? Und kurze Bahnsperre erwartet. In Neu-Ulm wird heute wieder eine Fliegerbombe entschärft.
10: 8 Uhr haben wir's und hier ist Tine Marx.
8: Guten Morgen. In Brandenburg und in Nordrhein-Westfalen hat es kurz hintereinander zwei Angriffe auf die Stromversorgung gegeben. Daher geht es um die Frage, ob unsere kritische Infrastruktur ausreichend gesichert ist. Stefanie Meyer-Negle fasst die Diskussion zusammen.
11: Ein Zaun ums Umspannwerk, das reicht nicht mehr als Sicherheitsmaßnahme. Nordrhein-Westfalens Innenminister Reul kann sich vorstellen, Videoanlagen zu installieren oder eine werkseigene Drohnenabwehr aufzubauen. Die Frage sei, so Reul im ZDF am Abend, ob die Gesellschaft bereit ist, den Betreibern kritischer Infrastruktur mehr Rechte zu geben. Unterstützung kommt von der Deutschen Polizeigewerkschaft. Wer die Verantwortung für die Sicherheit der Anlagen habe, müsse auch in deren Schutz investieren, sagt der Vorsitzender Teggerts. Hier gebe es Nachholbedarf.
8: Die Weltorganisation für Meteorologie, WMO, warnt in den kommenden Monaten vor einem sehr starken El Niño. Der voraussichtliche Höhepunkt des Wetterphänomens soll Ende des Jahres erreicht werden. El Niño ist ein natürliches Klimaphänomen, das etwa alle 2 bis 7 Jahre auftritt und weltweit zu Extremwetterlagen führen kann. Besonders betroffen sein können laut der WMO die Küstenregionen von Peru, Ecuador und Nordchile, wo Überschwemmungen drohen. In Australien und Teilen Asiens dagegen steige das Risiko für Dürren und Waldbrände. Die Metall- und Elektroindustrie bei uns in Bayern ist der wichtigste Industriezweig und trotzdem werden weiter Stellen abgebaut. Laut Arbeitgeberverbänden gab es in der ersten Jahreshälfte 11.000 Jobs weniger. Schon seit Anfang 2024 gehen Umsätze und Aufträge in der Branche zurück. Seitdem seien gut 35.000 Stellen gestrichen worden. Besonders negativ seien die Aussichten unter anderem im Automobilsektor. In Neu-Ulm wird heute wieder eine Fliegerbombe aus dem Zweiten Weltkrieg entschärft. Sie war gestern im Fuhlerried entdeckt worden. Die Einzelheiten hat Peter Allgeier.
12: Die Evakuierung beginnt um 10 Uhr. Ab dann darf der Fundort im Umkreis von 500 Metern nicht mehr betreten oder befahren werden. Der Bahnverkehr wird auf der Strecke Ulm-Augsburg während der Entschärfung gegen 14 Uhr kurzfristig eingestellt. Nach derzeitigem Stand nicht betroffen sind die B10, wie auch Privathäuser oder das angrenzende Gewerbegebiet. Erst vor 3 Wochen waren Fliegerbomben im Fuhlerried gefunden worden. Das Sprengkommando München hatte gleich 5 Blindgänger unschädlich gemacht.
8: Und noch zum Fußball. Einen kurzen Schockmoment gab es für den FC Bayern am Abend. Nach nur 5 Minuten führte der VfL Osnabrück durch ein Tor von Meißner. Die Bayern konnten das Spiel dann aber drehen und haben mit einem 4:1 die zweite Runde des DFB-Pokals erreicht.
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8: Heute haben wir ihn wieder, zumindest meistens, diesen Mix aus Sonne und Wolken. Erst ist es eher Sonne, im Laufe des Tages sind es dann eher Wolken. Am Nachmittag und am Abend, da kann es auch ein bisschen regnen. Je weiter Richtung Bodensee, desto sonniger bleibt es aber. Der Wind, der legt am Nachmittag ein bisschen zu und die Temperaturen so ähnlich wie gestern. 20 bis 26 Grad, am wärmsten wird es im Süden. Und morgen haben wir dann nochmal ordentlich sommerliche Luft. 25 bis 31 Grad mit viel Sonnenschein. Nur so im nördlichen Franken, da sind es eher Wolken und da geht auch der stärkste Wind.
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7: 4:08 jetzt auf die Sekunde. Wir haben die A8 München Richtung Stuttgart zwischen Neuses und dem Rastplatz Streitheimer Forst Nord. 2 Kilometer Stau nach dem Unfall, 2 Spuren blockiert, macht eine Viertelstunde. Und die A99 Westumfahrung München Richtung Nürnberg zwischen dem Kreuz München West und Ludwigsfeld. 5 Kilometer Stau nach dem Unfall mit mehreren Fahrzeugen. Die linke Spur ist gesperrt. Da ist es eine halbe Stunde. Gute Fahrt euch allen.
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7: Guten Morgen.
13: Hallo.
7: Und wer braucht auch noch eine Idee für die Kinder in der letzten Sommerferienwoche? Alle.
13: Alle.
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13: 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Gleich nach Dua Lipa und davor Ed Sheeran. Sapphire. Guten Morgen.
7: Morgen.

0: In den Freizeitpark. Klingt mega und machen wir für euch klar.
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3: Heute spielen wir mit der Katharina aus Schweig bei Nürnberg. Katharina, freust dich heute auf die Arbeit?
4: Ja!
3: Warum bist du da so froh?
4: 3,5 Wochen mit zwei Kleinkindern hat es dann doch in sich.
3: Oh, okay. Und jetzt sind sie wieder in der Kita?
4: Genau, wir warten jetzt gerade, beziehungsweise wollten jetzt gerade hochgehen.
0: Ah, okay. Ihr wartet schon, oder? Wart ihr schon 10 Minuten da, bevor die Kita überhaupt aufmacht?
4: Ja, so ungefähr. Sie waren heute so motiviert, dass sie früher fertig waren.
0: Das ist ja das Schöne, die freuen sich ja auch immer riesig drauf, gell? Oder oft.
4: Genau, richtig. Ja, aber Gott sei Dank. So.
3: Und ihr könnt trotzdem noch eine Runde Freizeitpark gebrauchen?
4: Ja, definitiv.
3: Wo wollt ihr denn hin?
4: Wir würden gerne nach Geiselwind gehen.
3: Cool. Okay, dann sag uns doch bitte, welche Geschichte wirklich wahr ist und welche nur wahnsinnig gut erfunden, okay?
4: Alles klar.
0: In Australien, Katharina, da haben Schafe im Sommer seit neuestem Sonnenbrillen auf. Aber jetzt nicht, weil es cool aussieht, sondern tatsächlich, um die Augen vor dieser extremen Sonne und auch vor Staub wegen der trockenen Wiesen zu schützen. Und die sehen so ein bisschen aus wie Taucherbrillen, also haben hinten so ein weiches Gummiband, damit sie auch draufbleiben.
4: Mhm.
3: Oder du glaubst meine Geschichte? Pinguine in Chile tragen jetzt Kupfer. Haben Forscher entwickelt so Kupferanzüge für verletzte Pinguine, zum Beispiel durch Fischernetze. Und die sind aus Kupfer und Zink, diese Anzüge. Dadurch sollen Bakterien, Pilze und Milben eingedämmt werden. Was meinst du? Die Pinguine in Anzügen oder die Schafe mit Sonnenbrillen?
4: Vielleicht sind die Pinguine. Dann nehmen wir jetzt die Pinguine.
0: Die Pinguine.
3: Die Pinguine. Okay.
0: Klingt strange, aber gut, ist deine Wahl.
4: Ja.
3: Die sehen ja eh schon lustig aus, so mit Fracke und sowas und jetzt noch ein Kupferanzug drauf. Ja, vielleicht.
0: Anzüge stehen denen.
3: Katharina.
4: Richtig.
3: Das ist die wirklich wahre Story.
4: Ach was, ja cool.
3: Super. Und wieso in Chile, da kommst du auch nicht drauf? 80% der weltweiten Humboldt-Pinguin-Population lebt da. Deswegen haben die das da ausprobiert.
4: Auch noch gleich was gelernt.
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0: Es ist der Morgen, an dem wir feststellen in Bayern 3. Guten Morgen.
1: Hallo.
0: Irgendwie sind wir erwachsen, aber halt nicht in allen Lebensbereichen. Mhm. Steffi schafft nie einen Wocheneinkauf. Da wird lieber fünfmal klein eingekauft.
1: Ja, dafür sieht Sebastians Wohnung immer noch aus wie eine Studentenbutze. Also sagst du.
0: Aber Hilfe naht. Manuela Bruss hat sich gemeldet, ist Innenarchitektin in München.
1: Cool.
0: Manuel, das kennst du?
2: Ja, das verstehe ich. Da bist du auch nicht alleine. Das ist auch nicht so einfach.
1: Absolut nicht. Ich kenne das auch. Ich sehe so viele Wohnungen auf Instagram und dann zeigen die immer vorher, nachher. Und ich denke mir, geil, aber auf die Idee wäre ich einfach gar nicht gekommen.
0: Wie kriegt man denn da eine Linie rein?
2: Also es ist so, man sollte natürlich so ein bisschen zusammen überlegen, welche Farben einem grundsätzlich gefallen. Ob man jetzt ein bisschen den Skandinavien-Look oder den Boho-Stil oder den ganz cleanen Look möchte. Und dann auch mal immer eine Farbe auch wiederholen. Es muss es nicht unbedingt in allen Räumen gleich sein, aber dass man so ein bisschen einen roten Faden durch die Wohnung fühlt.
0: Okay.
2: Und ich finde, Wandfarbe bringt sehr viel, weil dann die Möbel auch hochwertiger wirken.
0: Und was mich auch stört, bei uns steht irgendwie zu viel rum, ja? So offen.
2: Also viele haben viele offene Regale oder Vitrinen, weil es jetzt auch gerade so ein bisschen modern ist. Aber wenn man geschlossene Flächen hat, wirkt es einfach edler. Dann Pflanzen sind auch gut, aber dann auch einheitliche Töpfe. Dann gutes Licht ist auch wichtig, dass man nicht nur ein Deckenlicht hat, sondern auch Wand- und Tischleuchten.
0: Das haben wir jetzt zum Beispiel überhaupt nicht. Das ist halt jetzt schwierig, du kennst meine Wohnung nicht.
2: Da wäre es für mich am einfachsten, wenn du mir ein paar Bilder rüber schickst, weil dann kann ich konkret auf das Beispiel eingehen. Es hilft einfach, um gleich ein bisschen dir ein paar Punkte zu nennen, die du verbessern kannst.
0: Super, genau. Gerne, das machen wir. Die schicke ich dir und dann quatschen wir morgen nochmal.
1: Also, halt nochmal fest, hier Farbe, geschlossene Schränke, einheitliche Pflanzentöpfe und schauen Sebastian mit deinen Fotos, kriegen wir dann morgen mehr Tipps und dann können wir bestimmt alle was mitnehmen.
0: Ja, cool.

0: Yeah. Thank you, DJ.
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10: Donnerstag und hier sind die Top-Themen.
11: Ermittlungen nach mutmaßlichen Anschlägen auf Stromversorgung und Erntezeit in Bayern. Karpfen und Wein sind jetzt dran.
10: Es ist jetzt 8.30 Uhr und hier ist Tine Marx.
11: Guten Morgen. Zweimal kurz hintereinander ist die Stromversorgung in Deutschland angegriffen worden. In Brandenburg und in Nordrhein-Westfalen haben gestern unbekannte Anschläge auf Umspannwerke verübt. Ein Zusammenhang sei wahrscheinlich, sagt Brandenburgs Innenminister Riedmann. Während die Ermittlungen laufen, werden Forderungen nach einem besseren Schutz der kritischen Infrastruktur laut.
12: Der nordrhein-westfälische Innenminister Reul bringt im ZDF-Interview eine eigene Drohnenabwehr von Betreiberfirmen ins Gespräch. Der CDU-Politiker merkt an, dass nicht jedes Umspannwerk von Polizisten bewacht werden kann. Der Bundesverband der erneuerbaren Energien spricht sich für ein Backup-System für Notfälle aus. Verbandschefin Heinen Esser nennt im Interview mit der Rheinischen Post Bioenergie und Wasserkraft. Diese Energiequellen könnten nach einem Stromausfall schnell hochgefahren werden, ohne externe Stromversorgung.
11: Danke, Mario Kubina, mit einem Bericht aus Berlin. Deutschland macht Russland für den versuchten Sprengstoffanschlag auf den Leipziger Flughafen verantwortlich. Die EU-Außenminister beraten deshalb weitere Sanktionen gegen Russland. Erstmal geht es aber um die Schließung von Kultureinrichtungen. In Berlin wurde das Russlandhaus geschlossen. Als Reaktion darauf will Russland wiederum das Goethe-Institut im Land zumachen. Rind, Geflügel und Honig. Tierische Produkte wie diese dürfen seit heute nicht mehr aus Brasilien in die EU importiert werden. Brasilien hat bisher keine Garantien vorgelegt, dass der Einsatz von Medikamenten wie Antibiotika den EU-Vorgaben entspricht. Deshalb hat die EU-Kommission den Importstopp verhängt. Die Europäische Union verbietet zum Beispiel den Einsatz bestimmter Antibiotika in der Tierzucht, wenn diese auch bei Menschen eingesetzt werden. Bei uns in Bayern ist Erntezeit, auch beim Fisch in Mittelfranken. Genauer gesagt in Weißendorf eröffnet Landwirtschaftsministerin Kaniber heute offiziell die Karpfensaison. Im mittelfränkischen Iphofen startet heute die Hauptweinlese. Aus dem BR-Studio Würzburg, Pirmin Preninek.
13: Die fränkischen Winzer kämpfen mit gleich mehreren Herausforderungen. Einerseits Hitze und Dürre, andererseits eine Absatzkrise. Zahlreiche Betriebe geben Rebflächen auf und hoffen auf Unterstützung. Bayerns Landwirtschaftsministerin Michaela Karniber hatte bereits im Juli eine Rodungs

0: Daniel Altmaier ist dagegen ausgeschieden.
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2: Heute haben wir meistens wieder Sonne und Wolken. Je weiter ihr in Richtung Bodensee unterwegs seid, desto sonniger bleibt es heute. Ansonsten werden es im Laufe des Tages immer mehr Wolken und am Nachmittag und am Abend, da kann es auch ein bisschen regnen. 20 bis 26 Grad kriegen wir heute. Und morgen haben wir dann nochmal ordentlich warme Luft hier. 25 bis 31 Grad mit öfter Sonne als heute. Nur im nördlichen Franken, da sind es mehr Wolken und da geht auch der stärkste Wind. Aber Schauer gibt es jetzt morgen eher weniger.
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3: 8.33 Uhr, wir haben die A8 Stuttgart Richtung München zwischen Sulzemoos und dem Dreieck Eschenried. 3 Kilometer Stau eine Viertelstunde. Dann die A99 Westumfahrung München, wenn es Richtung Nürnberg geht. Zwischen dem Dreieck München Südwest und Ludwigsfeld. 6 Kilometer Stau, die Unfallstelle ist geräumt, macht eine halbe Stunde. Und die A995 München Richtung Kreuz München Süd zwischen Unterhaching und Sauerlach. 5 Kilometer Zeit, eine Viertelstunde. Gute Fahrt euch allen.
1: Und Sebastian Winkler sind die Frühaufdreher.
3: Am Donnerstag, guten Morgen.
2: Hey, guten Morgen, grüß Gott.

0: Gleich Leonie für euch in Bayern 3. Um 20 Minuten vor 9. Und nächste Woche Samstag am 12. September gibt's die Leonie live, echt und in Farbe für euch in Straubing. 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
1: Wir sind natürlich auch mit am Start. Wir freuen uns sehr auf euch und wir haben ja was vor, gell? Was Großes. 1000 Selfies mit euch wollen wir schaffen.
0: Und wie süß ihr seid. Ganz viele schreiben, dass sie auf jeden Fall mit drauf wollen,
1: ja,
0: auf Selfie
1: voll.
0: Und mithelfen.
1: Die Sabrina, die arbeitet in der Touristeninfo in Straubing. Sabrina, wir machen auch ein Foto, oder?
2: Ja, natürlich bin ich bei den 1000 Selfies dabei.
0: Sehr gut. Und du hast es ja auch gar nicht weit, oder?
2: Nein, von der Innenstadt ist ja 5 Minuten. Dann ist man bei uns am Hagen und dann ist man gleich am Festivalgelände.
1: Tipptopp.
0: Wir sind natürlich auf dem Gelände für Selfie, aber für alle, die sonst nach Straubing kommen, was ist der Selfie-Spot?
2: Ja, natürlich mit unserem Stadtturm auf jeden Fall.
1: Den sehen wir aber nicht vom Gelände aus, oder doch?
2: Doch, in der Silhouette. Wenn man quasi auf die Bühne schaut, nach links, dann sieht man unseren Stadtturm und die Basilika St. Jakob.
0: Geil, das machen wir. Wie erkennen wir dich, Sabrina?
2: Ich bin die rothaarige Lockige.
0: Ich bin der rothaarige ohne Locken.
2: Ja. Ah ja, okay.
1: Sehr und schön. Ich bin die 2 Köpfe kleiner neben ihm, die daneben steht.
2: Dann erkennen wir uns auf jeden Fall.
0: Sehr gut. Dann erkennen wir uns, dann finden wir uns und dann drehen wir uns so hin, dass der Turm im Hintergrund ist, okay?
2: Auf jeden Fall. Das machen wir, ja.
0: Super.
1: Gerne, wir freuen uns auf dich.
2: Ich freue mich auch.
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0: Benson Boone um 8.46 Uhr.
1: Sebastian Winkler und Steffi Fischer sind die Frühaufdreher in Bayern 3.
0: Guten Morgen.
2: Guten Morgen. Und es ist witzig, wir hatten vorhin einen neuen Bayern 3 Verhörhammer. Entdeckt von der Johanna aus Diesbeck. Ja, und feiern wir heute sehr, weil der so gute Laune macht, dieser Verhörhammer. Bei Milky Chance, bei dem Song hier, da steckt Wäsche drin. Und das klingt echt wie Wäsche.
0: Vor allem mit diesem und sowas, ja, klingt es für mich wie so ein Waschmittel-Werbespot. Mhm. So ein neues Waschmittel, das dir suggerieren soll, mit uns macht Wäsche so richtig, richtig Spaß. Wäsche
2: würde ich,
0: waschen.
2: Würde ich voll abnehmen, würde ich sofort kaufen. Und Sebastian, dein kleines Spielkind, so witzig, hat natürlich sofort einen Text geschrieben.
0: Stefan.

0: Nee, kommt jetzt der Moment, wo ich es präsentieren
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0: darf.
1: Jetzt darfst du es bitte ganz Bayern präsentieren. 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
0: Also wenn sich jemand Wischiwaschi-Wäsche nennen will, ja, meldet euch, wir hätten jetzt schon den Song.

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11: Gleich geht's weiter in Bayern City Radio Nummer 1 mit Glock Glock, mit Glockenbach und mit Ray. Where is my husband? Corinna Teil gleich bei euch im Studio, die hat sie alle mit dabei, alle Hits von heute.
12: Steffi und Sebastian wünschen euch einen schönen Donnerstag.
11: Happy Donnerstag.
12: Und jetzt alles, was wichtig ist in Bayern und der Welt.
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14: Um 9 mit Theresa Greim. Guten Morgen. Das Bundesinnenministerium sieht die kritische Infrastruktur gefährdet. Hintergrund sind die zwei neuen mutmaßlichen Sabotageanschläge auf die Stromversorgung in Brandenburg und Nordrhein-Westfalen. Die Bundesregierung arbeite derzeit an konkreten Vorgaben für den Schutz kritischer Infrastruktur, heißt es. Von den Grünen kommt Kritik. Steffi Meyer-Negle berichtet.
15: Die parlamentarische Geschäftsführerin der Grünen Bundestagsfraktion Mihalic sieht Versäumnisse vor allem bei Bundesinnenminister Dobrindt. Im Handelsblatt wirft Mihalic ihm vor, keine klare Linie zu haben. Und er soll das sogenannte Kritis-Dach-Gesetz schnell umsetzen. Es verpflichtet Betreiber kritischer Infrastruktur seit März dazu, ihre Anlagen besser gegen physische und digitale Gefahren zu schützen. Konkrete Vorgaben stehen allerdings noch aus.
14: Wenn ein Asylbewerber abgelehnt wird, kann er dagegen klagen. In den letzten 5 Jahren hat sich die Zahl dieser Asylklagen fast verdreifacht. Jede Menge Arbeit also für die bayerischen Verwaltungsgerichte. Aber trotz deutlicher Mehrbelastung konnten die Richter die Dauer der Klagen um die Hälfte verkürzen. Mehr dazu von Daniel Knopp.
16: 2022 dauerte eine Asylklage noch fast 2 Jahre. Inzwischen sind es knapp 9 Monate. Die Verwaltungsrichter hätten sich dafür unheimlich angestrengt, sagt Joachim Herrmann. Bayerns Innenminister begrüßt zudem, dass mehr Geflüchtete Bayern verlassen als neue ankommen. Laut Ministerium gab es 2026 in den ersten 7 Monaten gut 10.000 freiwillige Ausreisen und Abschiebungen. Dem entgegen stehen rund 5.800 neue Asylbewerber. Im Vergleich zum Vorjahreszeitraum ein Rückgang um 35%, so das Innenministerium.
14: Sollten künftig Fotos auf die Bahncard oder das Deutschlandticket? Das fordert jedenfalls der Vorsitzende der Eisenbahn- und Verkehrsgewerkschaft Martin Burkhardt in der BR-Sendung Franken aktuell. Er denkt, dass es dadurch zu weniger Angriffen aufs Bahnpersonal kommen könnte, weil die Kontrolleure nicht mehr nach Ausweisen fragen müssten. Denn das, so Burkhardt, führe immer wieder zu Konflikten. Das Filmfest von Venedig gehört zu den größten und

0: wichtigsten Festivals des Jahres. Am Abend war die Eröffnung mit der ersten Auszeichnung. George Clooney wurde mit dem Goldenen Löwen für sein Lebenswerk geehrt. Lisa Weiß berichtet.
1: In seiner Dankesrede sprach Clooney darüber, wie wichtig die Kultur in politisch schwierigen Zeiten sei. Die ersten, die von Autokraten mundtot gemacht würden, seien nicht Politiker, sagte Clooney. Es seien Journalisten, die Fragen stellten, Künstler, die sich weigerten, einfache Antworten zu geben, Filmemacher, Schriftsteller, Schauspieler, Musiker. Offiziell eröffnet wurde das Festival dann mit Ink, einem Film des britischen Regisseurs Danny Boyle, bekannt unter anderem für Trainspotting. Im Wettbewerb sind noch 20 andere Filme.
0: Filmfestivals, die gibt's auch bei uns in Bayern. Heute startet zum 20. Mal das Fünf-Seen-Filmfestival rund um den Starnberger See. Es gibt wieder die Dampferfahrt mit Kurzfilm und Blick auf die Zugspitze und diesmal eine Sonderausgabe des Kultfilms Wer früher stirbt, ist länger tot. Insgesamt stehen über 100 Beiträge aus mehr als 40 Ländern auf dem Programm. Das Fünf-Seen-Filmfestival geht bis zum 13. September und mehr News aus allen bayerischen Regionen, die gibt's immer auch bei uns auf bayern3.de.
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3: Am sonnigsten wird es heute Richtung Bodensee für uns. Sonst ziehen dichte Wolken durch. Es ist schon auch immer wieder aber mal sonnig heute zwischendurch. Und windig wird es ab Mittag. Temperaturen heute maximal 26 Grad. Und morgen dann wird es stündlich immer sonniger. Es wird der heißeste Tag der Woche mit bis zu 31 Grad.
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3: Hi, servus zu euch. In die Autos, in die Lkw. Wir haben es 9:04 und wir starten mit der A8 Stuttgart Richtung München. Zwischen Merklingen und Ulm-Ost habt ihr 4 Kilometer Stau. Ihr braucht dafür 20 Minuten. A9 München Richtung Nürnberg. Zwischen Manching und Ingolstadt Nord 2 Kilometer Stau. Hier ist ein Lkw-Unfall im Baustellenbereich passiert. Die Ausfahrt Ingolstadt Nord ist deswegen gesperrt. Halbe Stunde kommt für euch obendrauf. A96 Linder Richtung München. Zwischen Blumenau und Sendling Stau nach einem Unfall auch hier im Baustellenbereich. 10 Minuten plus. Zwei letzte Meldungen, die A99, die Westumfahrung München Richtung Nürnberg. Zwischen dem Dreieck München Südwest und Ludwigsfeld stockender Verkehr. Die Unfallstelle ist aber mittlerweile geräumt. Eine Viertelstunde solltet ihr trotzdem mehr einplanen. Und die A995 München Richtung Kreuz München Süd. Zwischen Unterhaching und Sauerlach 3 Kilometer stockend. 10 Minuten, dann habt ihr es auch hier geschafft. Kommt gut an. Und das ist Ray in Bayern 3. Schönen guten Morgen, ich bin Corinna Theil und wir starten jetzt zusammen in diesen kleinen Freitag, in den Donnerstag. Ich hoffe, ihr seid fit. Ich hatte eine Mücke heute Nacht im Zimmer. Ja, ich denke, mach kurze Denkpause noch jetzt.

The Dark, Clock Clock in Bayern 3. Es ist genau 8:45 und ich weiß nicht, aber ich finde, es gibt gerade so einen kleinen Overkill an Äpfeln. Also Apfelkuchen, Apfelsaft, Apfelkompott, Apfelmus, Apfelessig, weiß nicht. Ich könnte ewig so weitermachen. Ich habe gestern sogar meinen Sohn im Apfelbaum gefunden. Es ist gerade eben Apfel-Overkill, aber ich glaube, jede Jahreszeit hat den Overkill irgendwie. Jetzt geht es dann bald los mit Kürbis und dann Maroni und dann Glühwein und Plätzchen. Und dann, Freunde, geht's los mit Eiweißshakes zum Jahresstart, gell? Wenn wir dann die ganzen Kilos von den Overkills wieder runterkriegen wollen. Aber bis dahin haben wir noch Zeit. Und Frühling wird dann, wenn die Erdbeeren kommen. Und ich finde, von Erdbeeren kann es eigentlich keinen Overkill geben. So wie von guter Musik. Hier ist Bayern 3. Better Days für euch.

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15: Da ist Sonne mit dabei heute, ja natürlich. Aber es ziehen eben auch teilweise richtig kompakte Wolken durch. Trotzdem, insgesamt ist es ein freundlicher Tag. Am sonnigsten wird es heute für euch Richtung Bodensee. Temperaturen, es ist windig bei maximal 26 Grad heute. Und morgen dann wird es am Anfang wolkig sein. Es wird aber stündlich immer sonniger werden. Und dann haben wir morgen den heißesten Tag der Woche mit bis zu 31 Grad.
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15: Hi, servus zu euch. In die Autos, in die LKW. 2 Minuten nach halb 10 ist es und es ist immer noch ein Fahrradfahrer unterwegs. Und zwar auf einer Autobahn. Auf der A7 Füssen Richtung Ulm zwischen Woringen und Memmingen Süd. Passt bitte besonders auf, da ist jemand mit dem Radl unterwegs. Dann die A3 Nürnberg Richtung Passau zwischen Metten und Hengersberg. 5 Kilometer stockend, 10 Minuten.

0: in Bayern 3 in eurem Hitradio Nummer 1 und Demons. 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Es sieht so aus, als würde unser Ministerpräsident Markus Söder auch kommen wollen. Ja, hat er angekündigt? Also zumindest nachdem wir Schnipsel seiner Worte in die richtige Reihenfolge gebracht haben. Also so, wie er es ganz bestimmt eigentlich sagen wollte.
1: Achtung, Achtung, hier meldet sich der König von Bayern. 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

Achtung, hier ist das Bayern 3 Verkehrsupdate. Wir haben einen Geisterfahrer. Passt bitte auf der B8 Hanau Richtung Aschaffenburg. Zwischen Kleinostheim und Aschaffenburg kommt euch ein Geisterfahrer entgegen. Fahrt in beiden Richtungen äußerst vorsichtig. Auf keinen Fall nebeneinander fahren und bitte auch nicht überholen. Ich wiederhole nochmal, wir haben einen Geisterfahrer auf der B8 Hanau Richtung Aschaffenburg. Zwischen Kleinostheim und Aschaffenburg kommt euch ein Geisterfahrer entgegen. Bleibt bei Bayern 3. Wir melden, sollten sich die Anschlussstellen ändern, aber auch, wenn die Gefahr für euch wieder vorüber ist.

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Wir wiederholen nochmal im Bayern 3 Verkehrsupdate die Geisterfahrermeldung. Achtung, auf der B8 Hanau Richtung Aschaffenburg zwischen Kleinostheim und Aschaffenburg kommt euch ein Geisterfahrer entgegen. Bitte in beiden Richtungen äußerst vorsichtig fahren, auf keinen Fall nebeneinander und bitte auch nicht überholen. Bleibt hier, wir melden, wenn die Gefahr für euch wieder vorüber ist.

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Mit dem Bayern 3 Verkehrsupdate und einer guten Nachricht. Entwarnung für die B8 Hanau Richtung Aschaffenburg. Zwischen Kleinostheim und Aschaffenburg kommt euch kein Geisterfahrer mehr entgegen. Das heißt, ihr habt wieder freie Fahrt. Kommt gut an.

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5: Für alle gibt's in der nächsten Stunde alle Hits von heute. Hier in Bayern 3, das sind Mr. C. Sometimes I love you. Außerdem haben wir natürlich einen, der immer noch geil ist und den ihr liebt, The Killers. Und jetzt die News.
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7: Um 10 mit Theresa Greim. In München hat es in der Nacht vermutlich einen Anschlagsversuch gegeben. Im Stadtteil Berg am Laim waren auf einer Baustelle vor dem Firmengelände von Rode und Schwarz Brandsätze geworfen worden. Das Unternehmen stellt unter anderem abhörsichere Funksysteme fürs Militär her. Mehr zu dem Vorfall weiß Birgit Frank.
8: Es werde wegen eines politischen Hintergrunds ermittelt, das sagte ein Sprecher des Bayerischen Landeskriminalamts. Ein Mann und eine Frau wurden festgenommen. Der Konzern Rode und Schwarz selbst reagiert zurückhaltend. Eine Firmensprecherin betont auf BR-Anfrage, das Betriebsgelände selbst sei von dem Vorfall nicht betroffen. Darüber hinaus will sich das Unternehmen aber vorerst nicht öffentlich äußern.
7: Wie sicher ist unsere Stromversorgung? Das fragen sich viele Menschen nach den Anschlägen diese Woche in Nordrhein-Westfalen und Brandenburg. Wie wir uns besser schützen können, dazu gibt es etliche Vorschläge. Und Stefan Götz fasst sie zusammen.
9: Nicht jedes Umspannwerk kann von Polizisten bewacht werden. Darin sind sich alle einig. Daher ist die Deutsche Polizeigewerkschaft dafür, die Anlagen besser vor Zugriffen von außen zu wappnen. Die technischen Möglichkeiten gäbe es schon. Reicht nicht, sagt der Bundesverband der Energie- und Wasserwirtschaft und fordert Änderungen beim Datenschutz. Schließlich müssten auch die öffentlichen Areale rund um die kritische Infrastruktur mit Kameras überwacht werden. Und falls doch was passiert und der Strom ausfällt, dafür hat der Bundesverband der erneuerbaren Energien einen Vorschlag. Im Ernstfall könnten Batteriespeicher schnell einspringen.
7: Die Metall- und Elektroindustrie ist Bayerns wichtigster Industriezweig und trotzdem werden weiter Stellen abgebaut. Laut Arbeitgeberverbänden gab es in der ersten Jahreshälfte 11.000 Jobs weniger. Schon seit Anfang 2024 gehen Umsätze und Aufträge in der Branche zurück. Seitdem seien gut 35.000 Stellen gestrichen worden. Besonders negativ seien die Aussichten unter anderem im Automobilsektor. In Neu-Ulm wird heute wieder eine Fliegerbombe aus dem Zweiten Weltkrieg entschärft. Sie war gestern im Fuhlerried entdeckt worden. Zur Stunde wird ein Sperrgebiet im Umkreis von 500 Metern rund um den Fundort eingerichtet. Ab 14 Uhr macht sich dann ein Sprengkommando ans Werk. Während der Entschärfungsarbeiten wird die Bahnstrecke Ulm-Augsburg wohl gesperrt. Erst vor 3 Wochen waren mehrere Fliegerbomben im Fuhlerried gefunden worden. Er ist kaffeebohnengroß und schimmert grün-braun. Der Japankäfer. Und er breitet sich immer weiter aus. Ausgerechnet in einem der wichtigsten Obstanbaugebiete Deutschlands am Bodensee. Ab morgen soll rund um Lindau die erste Quarantänezone in Bayern gelten. Was die Lindauer künftig beachten müssen, fasst Steffen Armbruster zusammen.
10: Wer in der Nähe der Fundorte des Japankäfers wohnt, darf seinen Rasen im Sommer nicht mehr bewässern. Denn da fühlen sich die Käferweibchen wohl und legen ihre Larven. Deshalb darf auch der Rasen- und Baumschnitt nicht wie gewohnt entsorgt werden. Dafür soll es künftig spezielle Abladestellen geben. Landwirte wiederum müssen ihre Ernte genau durchsehen, damit sie die Käfer nicht versehentlich an andere Orte bringen.
7: Und mehr Nachrichten aus allen bayerischen Regionen, die gibt's immer auch auf bayern3.de.
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11: Und das ist schon schön heute. Also wenn ihr zum Teil richtig kompakte Wolken heute seht, es wird trotzdem trocken bleiben. Sonne schaut auch immer wieder mal mit durch.

0: Temperaturen heute bis zu 26 Grad. Ab Mittag wird es aber windiger. Morgen dann starten wir oft wolkig. Es wird dann aber von Stunde zu Stunde immer sonniger. Und es wird der heißeste Tag bei bis zu 31 Grad morgen.
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2: Also der heißeste Tag der Woche, nicht der heißeste Tag ever, ever, ever, ever. Es ist 3:03 und wir haben 4 Meldungen für euch. Schauen auf die A3 als erstes. Nürnberg Richtung Passau. Zwischen Metten und Hengersberg habt ihr 5 Kilometer stockenden Verkehr, seid ihr aber in 10 Minuten auch durch. Wir bleiben dann auf der A3 weiter Richtung Linz. Zwischen Passau Mitte und Suben 6 Kilometer stockend. Eine Viertelstunde braucht ihr dafür. A9 München Richtung Nürnberg. Zwischen Manching und Ingolstadt Nord 5 Kilometer Stau nach einem LKW-Unfall im Baustellenbereich. Die Ausfahrt Ingolstadt Nord ist deswegen auch gesperrt. Halbe Stunde solltet ihr hier mehr einplanen. Und die A92 Deggendorf Richtung München noch zwischen Landshut Nord und Altdorf. Nach einem Unfall ist hier die rechte Spur blockiert. Kommt gut an.
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2: Hi, ja, und mit euch und der Steffi.
4: Mich würde sehr freuen, wenn ihr den Coca-Cola-Song, das Weihnachtslied, spielen könntet, weil jetzt ja Lebkuchenzeit ist und die Leute sollten doch jetzt in Weihnachtsstimmung kommen.
2: Sollten wir das? Weiß ich nicht. Also Steffi, ich gebe jetzt hier mein Bestes gerade, aber ich weiß nicht, kann ich das machen? Es tut ein bisschen weh, ehrlicherweise. Nee, ich bin noch nicht so weit.
4: Es tut mir leid, Steffi.
2: Ein bisschen war er da. Ich brauche noch ein bisschen. Und ich glaube, ganz viele im Bayern-Dreiland brauchen auch noch ein bisschen. Also erstmal die Killers, oder? Mr. Brightside im Bayern 3.

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0: Das ist so ein Glücksbärchi-Song, der ist so schön. Eigentlich geht es um eine toxische Beziehung, aber hey, er fühlt sich nicht so an. Mr. C und Sometimes I Love You, ganz neu in Bayern 3 in eurem Hitradio Nummer 1. Und es ist jetzt 21:15 und wir sprechen über Dinge, die ihr Zweck entfremdet. Also Gegenstände, die eigentlich einen Sinn haben, dafür gebaut sind, aber ihr nehmt sie für was anderes her. Ein Klassiker als Beispiel: Flaschenöffner. Da kann man einige Dinge tun. Manuel als Landshut.
1: Küchenmesser, Gurkenhobel, sogar der Griff von der Fritteuse musste ich mal hier halten. Ich glaube, viele da draußen können bestätigen, es gibt eigentlich nichts mit dem, was man nicht öffnen kann.
0: Das ist richtig. Ich nehme so ein Küchensieb zum Beispiel, also diese feinen aus Alu, zum Lockenföhnen. Ich habe keinen Diffuser, sondern ich lege meine Haare in den Sieb und föhne dann von unten so an. Und das funktioniert tatsächlich. Ja, ich weiß, klingt komisch. Michi Eheim aus dem Bayern 3 Team. Du in Zweck entfremdest auch Alltagsgegenstände.
2: Ja, genau. Ich habe mich beim Flaschenöffner gerade ein bisschen mehr abgeholt gefühlt als beim Alusieb.
0: Tja, mei.
2: Aber ich habe dann natürlich auch den Stuhl. Du
0: ja,
2: weißt, was ich meine?
0: Natürlich, wir alle haben den Stuhl, genau. Der eine Klamottenablage ist.
2: Genau, richtig, der Wäschestuhl.
0: Ja.
2: Und dann ist meine ganze Wohnung ist ein Wäscheständer.
0: Wie das?
2: Also alles in meiner Wohnung ist ein Wäscheständer, also meine Türen für Handtücher oder Leintücher vom Bett oder so, meine Stühle dann so für so Jacken, die dann so über die Stuhllehne hängen.
0: Ja.
2: Ich habe sogar so eine Stehlampe, die hat oben so einen Knick. Da
0: ja.
2: Hängen meine Sportsachen drüber. So.
0: Da hast du gleich noch einen Lappenschirm
2: gebastelt. Also quer durch die Wohnung hängt immer Wäsche, nur in der Küche nicht ganz so.
0: Warum?
2: Viel. Nicht wirklich. Ja, nicht, dass es dann danach riecht. So.
0: Die Küche nach den Sportklamotten oder umgekehrt?
2: Die Sportklamotten sind gewaschen. Die Küche, die Sportklamotten nach der Küche.
0: So okay. Rum. Alles klar, gut zu wissen, finde ich auch so rum. Ihr Lieben, welche Gegenstände aus dem Alltag zweckentfremdet ihr denn? Lasst uns hier mal ein paar Sachen
3: hier
0: sammeln.
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9: Das Wetter ist sommerlich heute. Wir haben Sonne und zum Teil auch kompaktere Wolken. Aber insgesamt, wie gesagt, ein freundlicher sommerlicher Tag. Temperaturen heute bis zu 26, 27 Grad. Es wird ab Mittag allerdings windiger. Und dann schauen wir auf morgen. Und das sieht richtig gut aus, denn auch da Sonne und Wolken im Wechsel. Und es wird der heißeste Tag der Woche mit bis zu 31 Grad.
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9: Hi, servus zu euch. In die Autos, in die LKW ist es exakt 10:30 und wir starten mit der A3 Nürnberg Richtung Passau zwischen Metten und Hengersberg. 5 Kilometer stockend, 10 Minuten braucht ihr dafür. Und weiter Richtung Linz auf der A3 zwischen Passau Mitte und Suben, 6 Kilometer stockend. Hier braucht ihr eine Viertelstunde. Die A9 München Richtung Nürnberg noch zwischen Manching und Ingolstadt Nord. Die 5 Kilometer Stau hier nach dem LKW-Unfall, der im Baustellenbereich passiert ist. Deswegen ist auch die Ausfahrt Ingolstadt Nord für euch gesperrt. Ihr solltet eine halbe Stunde mit einrechnen. Und die A92 zum Schluss, Deggendorf Richtung München. Zwischen Landshut Nord und Altdorf nach einem Unfall ist hier eure rechte Spur blockiert. Passt auf euch auf und kommt gut an.
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0: Gestern war er in München live beim Superbloom Someone You Loved. Luis Capaldi, hier ist Bayern 3. 20 Minuten vor 11. Welche Dinge im Alltag zweckentfremdet ihr? Also ihr nutzt sie für etwas, für das sie aber eigentlich gar nicht gemacht sind. Klassiker, mit dem Feuerzeug die Flasche öffnen oder einen Stuhl benutzen, nicht zum Sitzen, sondern eher, dass die Klamotten sich darauf stapeln können. Die Stefanie aus Karlsruhe ist da ein bisschen innovativer noch.
1: Wir sind die Erfinder vom Wrap-Let. Beschreibt im Prinzip, dass Wraps auf einem Raclette-Grill gemacht werden. Und so nutzen wir unseren Raclette-Grill auch unter dem Jahr und müssen nicht extra auf die Feiertage warten.
0: Ja, stimmt. Dieses Ding steht eigentlich das ganze Jahr nur rum. Und dann machen wir jetzt einfach aus dem Raclette ein Wraplet. Danke für den Tipp, Stefanie. Und manche Dinge geben sich aber auch von Generation zu Generation weiter.
2: Mein Opi hat sich damals in den Türrahmen gestellt und sich zwischen den Schulterblättern gekratzt. Mit anderen Worten wurde der Türrahmen schon arg zweckentfremdet. Und das funktioniert ganz gut. Ich mache es bis heute.
0: Ja, und mittlerweile ist der Türrahmen auch gut geschliffen. Wie sieht denn das bei euch aus? Welche Dinge nutzt ihr, obwohl sie eigentlich überhaupt nicht dafür gemacht sind? Schickt uns gerne Sprachnachricht.
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5: In der nächsten Stunde geht es so weiter für euch, das ist Katy Perry, The One That Got Away. Und dann haben wir noch für euch Evanescence, My Immortal, weil der ist immer noch geil. Aber jetzt, damit ihr Bescheid wisst, für heute erstmal die News.
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7: Um 11 Uhr mit Markus Weber. Die deutsche Wirtschaft steht offenbar deutlich besser da als bisher angenommen. Das geht aus der Herbstprognose hervor. Sie ist am Vormittag von mehreren Forschungsinstituten vorgestellt worden, darunter das Münchner IFO-Institut. Die Einzelheiten von Christine Bergmann.
8: Für dieses Jahr rechnet das IFO-Institut mit einem Wachstum von 1,4%. In der letzten Prognose im Sommer hatten sie nur ein Wachstum von 0,8% vorhergesagt. Im nächsten Jahr soll die Wirtschaftsleistung noch einmal um 1,2% steigen. Das Wachstum wird vor allem von zwei Faktoren angetrieben, den staatlichen Investitionen und einer steigenden Nachfrage aus dem Ausland, vor allem aus EU-Ländern und den USA.
7: War die Brandsatzattacke heute Nacht auf eine Baustelle der Firma Rode und Schwarz in München politisch motiviert? Das Landeskriminalamt schließt das nicht aus und ermittelt wegen eines mutmaßlichen Anschlags. Das Unternehmen produziert unter anderem abhörsichere Funksysteme fürs Militär und war schon früher Ziel von Angriffen, etwa im Jahr 2021. Damals gab es ein Bekennerschreiben im Internet, in dem Rode und Schwarz als Rüstungskonzern gebrandmarkt wurde. Das Robert-Koch-Institut hat seine Zahlen zu den Hitzetoten in diesem Sommer noch einmal erhöht. Inzwischen ist von 16.300 Menschen die Rede, die infolge der Hitze gestorben sind. Vor allem Ende Juni hätten Rekordtemperaturen von örtlich mehr als 41 Grad zu einer hohen Zahl an Opfern geführt. Künftig sollen unsere Kitas den Sprach- und Entwicklungsstand von allen Vierjährigen erheben. Das hat die Bundesregierung gestern beschlossen. Jetzt hat die Krankenkasse Barmer konkrete Zahlen dazu für Bayern vorgelegt.
9: Kaum ein gerader Satz oder unsicherer Gang. Viele Kinder sind nicht fit für die Grundschule, haben Sprach- oder Motorikprobleme. Laut Barmer hatte 2024 gut ein Viertel aller Vorschulkinder eine Sprech- oder Sprachstörung. Beim Bewegungsapparat habe man bei 6,8% der unter 6-Jährigen Störungen diagnostiziert. Auffallend, Buben sind häufiger betroffen als Mädchen. Die Empfehlung, Eltern sollten so viel wie möglich mit ihren Kindern sprechen, Medienkonsum begrenzen und Bewegung fest in den Alltag integrieren. Stefan Götz, München.
7: Sie haben sowohl einen Verbrennungs- als auch Elektromotor. Plug-in-Hybride. Diese Autos blasen in der Realität immer mehr CO2 in die Luft als von den Herstellern angegeben. Das zeigt eine Studie der Forschungsorganisation ICCT. Demnach haben Plug-in-Hybride, die 2021 zugelassen wurden, im Schnitt 3,5 mal mehr CO2 ausgestoßen wie angegeben. Bei 2023 zugelassenen Wagen war es schon das 4,6-fache. Begründung der Forscher: Die Hersteller gehen davon aus, dass zu 80% elektrisch gefahren wird. Laut den Forschern sind es aber nur 20%. Die Zeit 11.03 Uhr.
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5: Und da hat der Wind schon angezogen und es wird heute auch windig bleiben. Himmel, Sonne und Wolken sind zu sehen. Es wird trocken bleiben, Temperaturen heute bis zu 27 Grad. Allerdings am sonnigsten, das kann man schon mal sagen, wird es für euch Richtung Bodensee. Und dann schauen wir auf morgen, weil da wird es der heißeste Tag der Woche mit bis zu 31 Grad. Es bleibt aber windig und wir bleiben bei Sonne und Wolken im Wechsel.
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5: Hi, servus zu euch in die Autos, in die Lkw. Gleich 4 Minuten nach 11. Wir schauen auf die A3 Nürnberg Richtung Passau zwischen Schwarzach und Hengersberg. 7 Kilometer stockend, eine Viertelstunde braucht ihr hier. Und weiter Richtung Linz zwischen Passau Mitte und Pocking auf der A3 hat

0: ihr 7 Kilometer stockend. 20 Minuten braucht ihr deswegen hier. A8 München Richtung Salzburg. Zwischen Taufkirchen Ost und Holzkirchen stockender Verkehr wegen Bauarbeiten. Eine Viertelstunde dürft ihr mehr einplanen. A9 München Richtung Nürnberg. Zwischen Manching und Ingolstadt Nord heute schon den ganzen Vormittag. Die Unfallstelle ist mittlerweile geräumt. Das ist eine gute Nachricht. Das heißt, nicht mehr nur Stau und Sperre, sondern stockender Verkehr. Das sind 6 Kilometer und ihr braucht eine Viertelstunde länger. A70, Bamberg Richtung Schweinfurt-Werneck. Zwischen Werneck und Dreieck Schweinfurt-Werneck. Stau, 10 Minuten habt ihr es hinter euch. Und die A92 noch Deggendorf Richtung München. Zwischen Landshut Nord und Altdorf. Nach einem Unfall ist eure rechte Spur blockiert. Kommt gut an.
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0: Und mit euch und mit Katy Perry und wir haben ja auch noch Sommerferien. Der Spagat zwischen Kinderbetreuung und Arbeit, der wird auch langsam anstrengend, aber bald haben wir es geschafft, Leute. Und jetzt erstmal rein in diesen kleinen Freitag, in diesen Donnerstag mit Katy Perry in Bayern 3.

Evanescence und My Immortal. In eurem Hitradio Nummer 1, hier ist Bayern 3. Es ist jetzt genau 16 Minuten nach 11. Und ich würde mal sagen, es ist wieder Zeit für unsere Wissen. Das sind kleine Bissen ganz nebenbei. Egal ob jetzt Oscarverleihung oder Staatsbesuch, also fast immer laufen ja Stars oder auch wichtige Leute über einen roten Teppich. Aber warum eigentlich rot? Das liegt daran, dass früher Rot eine der teuersten Farben überhaupt gewesen ist. Also damals hieß es auch nicht Rot, sondern Purpur. Und man musste dafür Purpurschnecken einkochen. Naja, das Ganze war auf jeden Fall richtig aufwendig und richtig teuer und daher nur den Mächtigen vorbehalten, die dann mit einem roten Teppich einfach mal richtig geglänzt haben. Ja, die haben gesagt, hier guck mal, ich kann mal zeigen, wie mächtig und wie geldig ich bin. Heute ist ein roter Teppich jetzt nichts mehr so Besonderes mehr, aber die Farbe Rot steht einfach immer noch für Glanz und für Glamour. So, und vom Red Carpet kommen wir jetzt zu Red Eyes. Ich rolle quasi den roten Klangteppich für euch aus. Hier ist Lord in Bayern 3.

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2: 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Obacht, es liegt ein LKW-Kotflügel auf der B2 Donauwörth Richtung Augsburg zwischen Stettenhofen und Gersthofen Nord. Passt auf, da liegt ein Kotflügel auf der Autobahn.

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9: Das ist heute auf jeden Fall sehr windig, das wird euch auf jeden Fall auch auffallen. Ist auch relativ frisch, aber die Temperaturen gehen heute rauf auf bis zu 26 Grad. Himmel, wir haben Sonne, wir haben Wolken, es müsste auch trocken bleiben. Am sonnigsten wird es für euch so Richtung Bodensee. Und dann schauen wir auf morgen, auf den Freitag. Da wird es der heißeste Tag der Woche. 31 Grad sind drin. Juhu! Auf jeden Fall bleibt es auch morgen windig und auch da Sonne und Wolken im Wechsel, Schauer sind auch morgen die absolute Ausnahme.
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9: Hi, servus zu euch. In die Autos, in die Lkw. Eine Minute nach 11:30 ist es. Wir starten mit der A3 Nürnberg Richtung Passau. Zwischen Schwarzach und Hengersberg, 7 Kilometer stockend. Eine Viertelstunde braucht ihr dafür. Weiter dann Richtung Linz auf der A3 zwischen Passau Mitte und Pocking, 7 Kilometer stockend. 20 Minuten braucht ihr hier. A8 München Richtung Salzburg. Zwischen Taufkirchen Ost und Holzkirchen, stockender Verkehr wegen Bauarbeiten. Viertelstunde, dann habt ihr es geschafft. Und ebenfalls eine Viertelstunde plus für euch auf der A9 München Richtung Nürnberg zwischen Manching und Ingolstadt Nord. 6 Kilometer stockend, die Unfallstelle ist aber mittlerweile geräumt. Kommt gut an.
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0: Und Can't Fight the Moonlight in Bayern 3. Und das ist so ein Spagat, den wir wirklich gerne für euch machen. Von immer noch geil hin zu ganz fresh in Bayern 3. Jetzt mit den Jungs von Fastboy. Die beiden Brüder sind ein international erfolgreiches DJ-Duo. Die könnt ihr übrigens live erleben auf unserem Bayern 3 Pop-Up Festival, gell? Nächsten Samstag in Straubing. Und ihre neue Nummer, die klingt so herrlich sommerlich, finde ich. Aber auch die beiden haben sie, wie wir alle schon gesehen, gespottet im Supermarkt. Und eigentlich sind sie nicht so die Süßnascher, aber bei einer Sache können sie dann doch nicht widerstehen. Und das haben sie uns im Interview verraten.
1: Ja, Lebkuchen ist auch krass,
2: ja,
1: wie schnell da so eine Packung auch weg ist einfach. Mhm. Da hast du gar nichts getaut, da ist, dann sind die vierte schon weg.
2: Ja.
0: Ja, zack, weg. War da was? Wir bleiben jetzt auf jeden Fall erstmal noch sommerlich mit ihrer aktuellen Nummer hier in Bayern 3 in eurem Hitradio Nummer 1. Das sind Fastboy und Music Sounds.

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2: In der nächsten Stunde für euch ist er am Start, ganz vorne mit dabei. Ed Sheeran und Sapphire. Alle Hits von heute und die, die immer noch geil sind, haben wir auch. Falco, Out of the Dark. Aber jetzt erstmal die News.
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3: Um 12 Uhr mit Markus Weber. Mit der deutschen Wirtschaft geht es wohl stärker bergauf als bisher angenommen. Das zeigen neue Zahlen mehrerer Forschungsinstitute. So rechnet zum Beispiel das Münchner IFO-Institut heuer mit einem Wachstum von 1,4%. In der vorherigen Prognose im Sommer war es nur gut halb so viel. Im nächsten Jahr soll die Wirtschaft um 1% zulegen. Mehr dazu von Christine Bergmann.
4: Das Wachstum wird vor allem von zwei Faktoren angetrieben, den staatlichen Investitionen und einer steigenden Nachfrage aus dem Ausland, vor allem aus EU-Ländern und den USA. Wenige Impulse kommen dagegen vom Konsum. Der dürfte nach Ansicht des IFO-Instituts noch zurückhaltend bleiben. Vor allem die steigenden Preise dämpften hier die Nachfrage.
3: Die Brandsatzattacke auf das Münchner Rüstungsunternehmen Rohde & Schwarz ist offenbar politisch motiviert gewesen. Davon gehen inzwischen die Ermittler aus. Deshalb haben das Landeskriminalamt und die Münchner Generalstaatsanwaltschaft den Fall übernommen. In der Nacht waren aus einem Auto heraus Brandsätze Richtung eines Gebäudes von Rohde & Schwarz geworfen worden. Zwei Verdächtige wurden später festgenommen, bulgarische Staatsbürger, eine Frau und ein Mann. Nicht nur Deutschland ist mutmaßlich schon wiederholt Ziel russischer Sabotage geworden. Auch andere EU-Staaten sind damit konfrontiert, etwa unser Nachbar Dänemark. Der dortige Geheimdienst hat konkrete Hinweise auf Anschlagspläne, wie der Chef der Spionageabwehr in einem Interview sagte, Arne Bartram.
5: Ziel der Sabotage soll vor allem die dänische Rüstungsindustrie sein, insbesondere Unternehmen, die Waffen und Ähnliches für die Ukraine herstellen. Der dänische Geheimdienst geht davon aus, dass Russland unter anderem Brandstiftungen plant. Das Hauptziel sei, Lieferungen an die Ukraine zu stoppen. Gleichzeitig solle Angst verbreitet werden, damit Dänemark die Unterstützung für die Ukraine zurückfährt. Normalerweise äußert sich der Geheimdienst PET nicht zu Sabotageplänen. In diesem Fall sei die Auswahl der Ziele und die Vorbereitungen aber so konkret, dass man die Öffentlichkeit warnen wolle.
3: Die Weltwetterorganisation warnt vor einem sehr starken El Niño. Die Welt müsse sich in den kommenden Monaten auf regional extreme Hitze, Dürren und Überschwemmungen einstellen, heißt es. El Niño gilt als ein natürliches Phänomen, das durch ungewöhnlich warmes Wasser im tropischen Pazifik ausgelöst wird. Es verändert, zusätzlich zur menschengemachten Klimakrise, weltweit die Wetterbedingungen und verstärkt die globale Erwärmung. In Frankens Weinbergen beginnt in einer Stunde offiziell die Traubenernte für Silvaner, Riesling und Müller-Thurgau. Der Startschuss für die Hauptweinlese fällt in Iphofen im Kreis Kitzingen. Mit dabei sind Bundeslandwirtschaftsminister Rainer und seine bayerische Kollegin Kaniber. Sie werden auch wieder mit den Problemen der Weinbauern konfrontiert werden, wie etwa sinkender Alkoholkonsum und steigende Kosten durch Sprit und höheren Mindestlohn. Die Zeit 12.03 Uhr.
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2: Wie sieht es aus, Ines Maria Weiß?
6: Noch habt ihr es meistens sonnig. Über Franken haben sich schon viele Wolken eingenistet. Die werden nachmittags und abends mehr und sie werden etwas Regen schicken. Route sehr grob von Unterfranken bis an die oberbayerischen Alpen und Niederbayern, also südöstlich schräg durch. Richtung Allgäu sollte es trocken bleiben. Die Tops 20 Grad rund um Hof bis zu 26 Grad Richtung Alpen. Morgen sehr warm, 25 bis 31 Grad. Ziemlich windig und je südlicher, desto mehr Sonne bekommt ihr morgen.
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2: Hi, servus zu euch. In die Autos, in die LKW. Wir starten mit der A3 in Nürnberg Richtung Passau. Zwischen Schwarzach und Hengersberg habt ihr 7 Kilometer stockenden Verkehr. Braucht eine Viertelstunde dafür. Und weiter Richtung Linz auf der A3 zwischen Passau-Mitte und Pocking. 7 Kilometer stockend, 20 Minuten braucht ihr hier. Letzte Meldung kommt von der A8 München Richtung Salzburg. Zwischen Taufkirchen-Ost und Holzkirchen immer noch stockender Verkehr wegen der Bauarbeiten. Eine Viertelstunde braucht ihr dafür. Dann seid ihr auch dadurch. Kommt gut an.
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2: Hi, ist schon wieder kurz nach 12 in Bayern. Ja Mensch, Schön, dass ihr dabei seid. Ich wünsche euch eine schöne Mittagspause und dass die Wespen euch auch ein bisschen zumindest was übrig lassen.
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0: Jennifer Lopez featuring Pitbull in Bayern 3 und On the Floor. Wie wir etwas präsentiert bekommen, das macht ja ganz viel damit, wie viel wir auch bereit sind, dafür auszugeben. Marketingopfer nennen wir das ja auch gerne mal, ganz liebevoll. Und das ist ja nicht nur bei Technikzeug so, ja, sondern auch bei ganz einfachen Dingen, wie jetzt zum Beispiel Müsli oder Tee oder Badesalz. Ulrich Zissler von der ARD Verbraucherredaktion. Ihr habt euch ja im Supermarkt mal genau solche Produkte genauer angesehen. Gibt es jetzt Unterschiede zwischen einem Radler und einem Bergsteiger-Müsli zum Beispiel?
1: Nicht wirklich. Radfahren oder Bergsteigen sind eben nicht so unterschiedliche Sportarten, dass man einen ganz anderen Nährstoffbedarf hat, dass man da ein anderes Produkt braucht. Das gibt es eben nur, um eine neue Verbrauchergruppe anzusprechen, die dann wirklich Vertrauen in dieses Produkt hat und immer wieder zugreift.
0: Okay, andere Verpackung, also gleiches drin. Ist es ganz gleich? Also kannst du das noch konkreter irgendwie greifbar machen?
1: Mal als Beispiel, die ausgewiesenen Nährwerte für Sportler-Müsli und Sunshine-Müsli zeigen. Beide haben 12 Gramm Eiweiß pro 100 Gramm. Mhm. Es ist also mehr oder weniger das Gleiche.
0: Okay, in dem einen sind vielleicht mehr Haselnüsse, in dem anderen mehr Cashewnüsse. Also Manager-Müsli, Radler-Müsli, keine Ahnung, Power-Tee oder Goodbye-Stress, Badesalz. Verbraucherschützer sagen, oft steckt hinter diesen verschiedenen Produkten wirklich ein und dieselbe Ware, nur eben anders verpackt und deswegen natürlich auch teurer verkauft.
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0: Harigi mit dem Dislike der Woche, morgen früh, wie immer, kurz nach 6:30.
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1: Und es hat eine Aktualisierung beim Wetter.

0: gegeben. Die Regenwahrscheinlichkeit, würde ich sagen, ist auf jeden Fall gestiegen, Ines Maria Weiß.
1: Wolken kommen von Nordwesten her. Das merkt ihr jetzt in Franken, sonst noch oft Sonne am Start. Aber auch hier wird die Sonne in den kommenden Stunden teils ganz schön abgeriegelt. Zieht sich also zu und es wird etwas Regen geben. Geht in Franken los, betrifft nachmittags und abends dann auch das übrige Bayern. Bis auf die südlichen Schwaben, hier sollte es trocken bleiben. Dazu ein Wind und die 20 bis 26 Grad. Morgen wieder Wind, die 25 bis 31 Grad, meistens trocken. Viel Sonne morgen Richtung Alpen, nach Norden zu bewölkter.
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3: Um genau 12:30 halt zu euch in die Autos, in die Lkw. Wir starten mit der A3 Nürnberg Richtung Passau. Zwischen Schwarzach und Hengersberg habt ihr 7 Kilometer stockenden Verkehr. Ihr braucht dafür eine Viertelstunde. A3 Nürnberg Richtung Passau. Zwischen Passau Nord und Passau Mitte ist ein Unfall passiert. Wenn ihr in diesem Stau steht, bitte bildet eine Rettungsgasse und haltet die auch offen. Danke euch. Und dann weiter auf der A3 Richtung Linz. Zwischen Passau Mitte und Pocking 7 Kilometer stockend. 20 Minuten braucht ihr hier. Letzte Meldung kommt von der A8 München Richtung Salzburg. Zwischen Taufkirchen Ost und Holzkirchen stockender Verkehr wegen Bauarbeiten. Viertelstunde, dann habt ihr es geschafft. Kommt gut an.
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Hier ist Bayern 3 Verkehrsupdate. Gefahrenmeldungen kriegt ihr sofort. Achtung, es laufen Pferde auf der B20 Burghausen Richtung Straubing. Zwischen Simbach und Hasenweg. Passt auf, da laufen Pferde auf der B20.

0: Dancing in the Flames. Hier ist euer Hitradio Nummer 1. 19 Minuten vor 1 ist es. Und wir sind hier heute am Sammeln in der Bayern 3 Community. Zusammen, wie ihr Dinge zweckentfremdet. Also sie für etwas anderes benutzt, als sie eigentlich gedacht waren. Und ehrlicherweise, da sind richtige Lifehacks dabei. Zum Beispiel von der Sarah aus Mittelfranken.
1: Ich habe bei mir im Auto an der Fahrertür eine Grillzange liegen. Und die Grillzange, die dient dafür, wenn ich mal irgendwo an einem Kassenautomaten stehe und mit den Armen nicht hinkomme, weil ich dann doch nur 1,56 groß bin, dann schnappe ich mir meine Grillzange und hole mir damit meine Karte aus dem Automaten raus.
0: Ich finde das wirklich fantastisch. Und wir haben nicht nur Lifehacks hier zusammengesammelt, sondern wir haben auch Kommunikationstipps. Und zwar aus dem Bayern 3 Team, jetzt von Sebastian Schaffstein.
2: Wenn ich meine Frau nicht per Handy erreiche, was sehr häufig passiert, dann nutze ich die Staubsauger-Roboter-App von unterwegs und sage dem Roboter, fahr bitte ins Wohnzimmer und bleib genau in der Mitte stehen und mach nichts. Und dann kommt meine Frau irgendwann ins Wohnzimmer, sieht den Roboter in der Mitte stehen und denkt sich, das ist falsch, der darf hier nicht stehen. Ach so, den hat mein Mann dahin geschickt. Ich rufe den Schaffi jetzt mal an. Das funktioniert sehr zuverlässig.
0: Das ist ja wirklich auch, also was soll ich dazu sagen? Ich finde, so könnte man sich doch auch mal so das Frühstück ans Bett bringen lassen, oder? Also warum nicht? Ihr Lieben, danke für eure Tipps, eure Lifehacks ja eigentlich schon. Hier ist jetzt für euch Olivia Rodrigo, Drop Dead.

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10: In der nächsten Stunde haben wir für euch Handtricks und Golden. Alle Hits von heute und die, die immer noch geil sind, die Sugar Babes und Hole in the Head. Ich bin Corinna Teil und hier geht's weiter mit Lea Geishauser.
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0: Die deutsche Wirtschaft könnte heuer so stark zulegen wie seit 3 Jahren nicht mehr. Zu diesem Ergebnis kommen die führenden Forschungsinstitute, darunter das Münchner IFO-Institut. Es rechnet mit einem Plus von 1,4%, fast doppelt so viel wie noch im Sommer vorhergesagt. Für nächstes Jahr ist demnach 1% Wachstum drin. Einzelheiten von Christine Bergmann.
1: Es läuft deutlich besser in der Industrie, also in der verarbeiteten Industrie. Und das ist bemerkenswert, denn die war gerade in den letzten Jahren sehr, sehr schwach. Wo es nicht so gut läuft im Moment, ist der Konsum. Also wir Verbraucherinnen und Verbraucher, wir sind noch ein bisschen zurückhaltend, was aber auch nicht überraschen dürfte, denn die Inflation steigt und gleichzeitig ist auf dem Arbeitsmarkt, der läuft traditionell immer ein bisschen hinterher. Also da merkt man einfach noch nichts davon, von dieser Verbesserung.
0: Der Iran-Krieg ist wieder eskaliert und das treibt die Benzinpreise nach oben. Dem ADAC zufolge kostete ein Liter Super E10 gestern im bundesweiten Schnitt knapp 2,21 Euro. Das ist noch 1 Cent mehr als beim Höchststand im März 2022. Diesel wurde hingegen nach jüngsten Angaben etwas billiger, aber er kostete mit im Schnitt 2,23 Euro dennoch mehr als E10. Deutschlands Schuldzuweisung an Russland für den Anschlagsversuch auf den Flughafen Leipzig-Halle bleibt nicht ohne Folgen. Russland hat in der Früh angekündigt, 3 Standorte von Goethe-Instituten zu schließen. Bundesaußenminister Wadefuhl bedauerte inzwischen die Moskauer Entscheidung.
2: Das Goethe-Institut hat auch in Russland eine wichtige Funktion als Kulturbrücke übernommen und wir wären bereit gewesen, das fortzusetzen, weil wir zwischen den Menschen in Russland und in Deutschland grundsätzlich immer ein gutes Verhältnis hatten und auch ein freundschaftliches Verhältnis hatten.
0: Die Bundesregierung hatte wegen des Anschlagsversuchs vorgestern entschieden, das russische Haus in Berlin sowie das Generalkonsulat in Bonn zu schließen. Gute Nachricht für Pendler und Bahnreisende im Pegnitztal. Sie können zwischen Nürnberg und Bayreuth bald wieder komplett den Zug nehmen und müssen nicht mehr auf Ersatzbusse ausweichen. Wie die Bahn jetzt bekannt gegeben hat, soll die Trasse zum Start des neuen Schuljahres wieder durchgängig befahrbar sein, also ab 14. September. Seit einem Jahr ist die Strecke wegen Bauarbeiten am maroden Brücken zwischen Hersbruck und Pegnitz gesperrt. Immer weniger Jugendliche und junge Erwachsene trinken Alkohol. Das hat eine Erhebung des Bundesinstituts für öffentliche Gesundheit ergeben. Konkret wurde nach dem wöchentlichen Konsum in den vergangenen 12 Monaten gefragt. Nur knapp 7% der Jugendlichen bejahten dies. Bei den jungen Erwachsenen waren es 25%. Den Angaben zufolge ist das ein historischer Tiefstand. Die Zeit 13.03 Uhr.
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4: Ines Maria Weiß, wie schaut's denn aus?
5: Am meisten Sonne aktuell noch von Schwaben bis nach Niederbayern. Sonst schiebt euch der Wind Wolken von Hessen und Thüringen rein. Die hessischen Wolken haben ein Regenpaket dabei, wird sich südöstlich durch Bayern bewegen. Heißt im Klartext, könnte jeder etwas Regen bekommen, außer die südlichen Schwaben. Die Schauer sind in Unterfranken zwischen Rhön und Haßberge schon unterwegs. 20 bis 26 Grad heute. Morgen trocken, windig, heiß 25 bis 31 Grad. Nach Norden zu mehr Wolken, viel Sonne Richtung Alpenmorgen.
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4: Hey an euch auf den Straßen. Wir haben erstmal eine Gefahrenmeldung von der B12 Passau Richtung Mühldorf. Zwischen Simbach am Inn und Stammham liegt ein Kantholz. Dann schauen wir auf die A3 Nürnberg Richtung Passau. Zwischen Schwarzach und Hengersberg Stau. 20 Minuten braucht ihr länger. A3 Nürnberg Richtung Passau. Zwischen Passau Nord und Passau Mitte. Gesperrt nach einem Unfall. Haltet hier bitte unbedingt eine Rettungsgasse frei. Und es gibt eine Umleitung. A9 München Richtung Nürnberg. Zwischen Ingolstadt Süd und Ingolstadt Nord. Unfall und Stau ab Manching. Da ist auch noch Baustelle. 20 Minuten dauert es hier länger als sonst. Und die A92 München Richtung Deggendorf zwischen dem Dreieckfeld Moching und Oberschleißheim. Unfall auf der linken Spur. Euch allen eine gute und sichere Fahrt.
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4: Der Sommer dreht noch mal ein bisschen auf die Tage. Wir sagen danke. Die Gefriertruhe noch mal leer essen, damit das Steckerleis in der kalten Jahreszeit dann nicht alles für Kürbissuppe und Gulasch blockiert. Oder noch mal ab ins Freibad, die Wasserhüpfburg daheim oder das Planschbecken anschmeißen. Genießt diesen Donnerstag.

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1: Das ist Benson Boone in eurem Hitradio Nummer 1. Irgendwas in der Hocke machen, sich bücken, was aufheben und zack, Bauarbeiter-Dekolleté oder Maurer-Dekolleté. Also die Po-Ritze schaut unfreiwillig raus. Meistens nicht so ein toller Anblick und für einen selber ja auch nicht der Hit, wenn man merkt, da hängt irgendwas raus. Wir hatten bei uns daheim jetzt neulich erst Handwerker im Haus, Waschmaschine anschließen, Balkontür richten, da war was kaputt. Und diese Arbeitshosen mit den schwer gefüllten Taschen, trotz Gürtel, also die sind leider echt rutschanfällig in manchen Reparier- und Anschließposen. Und deswegen bietet ein Baumarkt aus Frankreich jetzt spezielle Unterhosen für Menschen im Handwerk an. Damit soll man bei den Arbeiten bequem und, Zitat, würdevoll angezogen sein. Das sind so eng anliegende Boxershorts mit einem ganz hohen Bund, also bestimmt ja 10 cm. Wahrscheinlich kauft sich sowas jetzt niemand selber, aber vielleicht ja ein Geschenk für Papa, Ehemann, Onkel, Kollegen, Azubi, Sohn, wer weiß, Tochter natürlich auch.

Bestimmt auch Frauen tragen. Ich finde es auf jeden Fall eine gute Idee. Leider bietet dieser Baumarkt aber keinen Online-Verkauf an. Aber vielleicht springt ja irgendein Klamottenlabel aus dem Bayern-Dreiland auf den Anti-Ritzen-Zug mit auf. Ich glaube, optisch würden wir es dann doch alle sehr begrüßen. Danke.

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4: Mit Theresa Greim. In Neu-Ulm wird in Kürze eine Fliegerbombe aus dem Zweiten Weltkrieg entschärft. Sie war gestern im Fuhlerried entdeckt worden. Ab 14 Uhr macht sich ein Sprengkommando aus München ans Werk. Und während der Arbeiten wird die Bahnstrecke Ulm-Augsburg wohl gesperrt werden. Erst vor 3 Wochen waren mehrere Fliegerbomben im Fuhlerried gefunden und entschärft worden. Ein Jahr lang mussten Pendler und Bahnreisende auf der Strecke Nürnberg-Bayreuth den Schienenersatzverkehr, also Busse, nutzen. Das hat bald ein Ende. Die Trasse durch das Pegnitztal ist zum Start des neuen Schuljahres ab dem 14. September wieder komplett befahrbar. Das hat die Deutsche Bahn mitgeteilt. Vor etwa einem Jahr war überraschend festgestellt worden, dass auf der Strecke 18 Brücken stark beschädigt waren. Sie wurden repariert, allerdings müssen sie in den kommenden Jahren grundlegend erneuert werden. Es ist gerade Volksfestzeit in Bayern und in Abensberg geht heute Abend der Gillermoos wieder los. Andreas Wennleder berichtet.
5: 1313 wird erstmals erwähnt, dass es Pilger zu einer kleinen Kirche in der Nähe der Einöde Giller zog, wo sie den heiligen Ägidius um Fürsprache baten. Ein Jahrmarkt versorgte die Pilger. Der Festbetrieb startet heute Abend. Offiziell eröffnet wird der Gillermoos dann morgen mit einem Auszug und dem symbolischen Fassanstich. Am Montag kommen dann Politiker wie Markus Söder, Hubertus Heil, Anton Hofreiter oder Hubert Aiwanger auf die Gillermoos-Festwiese.
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6: Für diesen Donnerstagnachmittag Ines Maria Weiß.
7: In den kommenden Stunden werden einige von euch etwas Regen bekommen. Ausnahme die südlichen Schwaben, die Allgäuer. Alle anderen durchaus. Ihr habt ja schon bemerkt, dass es von Norden her mehr und mehr zuzieht und im nördlichsten Unterfranken regnet es ja vereinzelt schon. Und da schickt ein Regengebiet aus Hessen was rein und es wird sich mit dem Wind Richtung Südosten weiter bewegen. Also bis an den oberbayerischen Alpenrand und Niederbayern vorankommen die kommenden Stunden. Bis dahin 20 bis 26 Grad. Morgen meistens trocken und heiß, 25 bis 31 Grad. Je südlicher, je sonniger.
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6: Immer noch Vorsicht auf der A9 München Richtung Nürnberg. Zwischen Pfaffenhofen und dem Dreieck Holledau liegt der Reifen. A3 Nürnberg Richtung Passau zwischen Schwarzach und Hengersberg. Stau 20 Minuten plus. Weiter Richtung Passau zwischen Eicher vom Wald und Passau Nord. Ein LKW-Unfall. Haltet hier bitte unbedingt eine Rettungsgasse offen. A3 Nürnberg Richtung Passau zwischen Passau Nord und Passau Mitte. Hier gesperrt nach einem Unfall mit gleich 3 LKW. Die Autobahn, die wird voraussichtlich auch die nächsten Stunden noch gesperrt bleiben. Haltet hier bitte unbedingt eine Rettungsgasse frei und wir empfehlen euch, die Umleitung zu nehmen. Aber wenn ihr könnt, am besten weiträumig ausweichen. Also vor Ort gibt es eine Umleitung, aber hier ist es natürlich schon sehr voll. A92 München Richtung Deggendorf zwischen dem Dreieck Feldmoching und Oberschleißheim ist ein Unfall auf der linken Spur passiert. Und auch auf der B469 Stockstadt Richtung Mainhausen ist ein Unfall passiert auf der linken Spur zwischen Stockstadt und der A45 Mainhausen. Kommt gut an.
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0: Greenwald, so nennt sie sich. Das ist einfach eine quasi Verenglischung ihres Nachnamens. Greenwald ist Sängerin aus München, hat eine eher tiefere Stimme. So ein bisschen melancholisch klingt sie à la Lana Del Rey oder Miley Cyrus. Und in ihrem neuen Song, da geht es um was, über das habt ihr euch vielleicht in eurer Beziehung auch schon mal gestritten. Ordnung bzw. das persönliche Chaos. Also ich bin auf jeden Fall Chaotin und ich komme in meinem Chaos auch total zurecht. Aber mein Mann hat natürlich ein anderes Prinzip, ist ein bisschen ordentlicher als ich und manchmal kollidieren da die Welten, kennt ihr safe. Ein Hoch aufs eigene persönliche Chaos, das ist Greenwald mit Chaos of My Mind.

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7: Und so machen wir gleich weiter hier in eurem Hitradio Nummer 1 mit Dracula. Das ist der aktuelle Hit von Tame Impala und Jenny, der ist gleich mit dabei in der Playlist. Jetzt erstmal alles, was wichtig ist in Bayern, Deutschland und der Welt.
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8: Um 14 Uhr mit Markus Weber. Nach dem mutmaßlichen Brandanschlag in München hat das Bayerische Landeskriminalamt die Ermittlungen übernommen. Ziel war demnach ein Gebäudekomplex, in dem neben dem Technologieunternehmen Rohde & Schwarz Rüstungsfirmen ihren Sitz haben. Der Sprecher des Landeskriminalamts Waldinger sagte dem BR, man müsse von einer möglichen politischen Motivation ausgehen. Zum Tathergang sagte er:
9: Gegen 0 Uhr wurde die Münchner Polizei von einem sehr aufmerksamen Zeugen verständigt, dass mutmaßlich aus einem Fahrzeug Brandkörper geworfen wurden. Die Polizei war sehr schnell vor Ort, konnte einen Brandkörper löschen. Weiterer musste dann von Experten entschärft werden.
8: Seit Jahren gilt die deutsche Wirtschaft als Sorgenkind. Jetzt gibt es einen Lichtblick. Die

0: Führenden Forschungsinstitute rechnen damit, dass das Wachstum stärker ausfällt als noch im Sommer angenommen. Das Münchner IFO-Institut erwartet für dieses Jahr ein Plus von 1,4% und für nächstes Jahr 1,2%. Bisher war es für beide Jahre jeweils 0,8%. Ausländische Ärzte, Apotheker und Hebammen sollen hierzulande leichter Fuß fassen können. Das sagte Gesundheitsminister Linnemann dem Spiegel. Im November soll dazu eine entsprechende Verordnung in Kraft treten. Im Rahmen des Zulassungsverfahrens müssen Behörden künftig auch Dokumente in englischer Sprache akzeptieren. Und das Verfahren soll komplett digital laufen. In Ausnahmefällen sollen auch ausländische Studenten der Medizin und Pharmazie ihre Ausbildung in Deutschland abschließen können. Im konkreten Fall denkt Linnemann etwa an Ukrainer. Der Massenansturm auf die spanische Exklave Ceuta in Nordafrika vor einem Monat wird für Ministerpräsident Sanchez immer mehr zum Problem. Zehntausende Menschen haben gestern Abend gegen seine Regierung demonstriert und ihr vorgeworfen, Ceuta im Stich zu lassen. Der beschwichtigt nun im Parlament, wie Franka Welz berichtet.
1: Vorwürfen, Marokko habe den Massenandrang an der Grenze orchestriert, hielt Sanchez entgegen. Die bisher durchgeführten Ermittlungen ließen diesen Schluss nicht zu. Außerdem gab Sanchez bekannt, dass Spanien die europäische Grenzschutzagentur Frontex bitten werde, eine ständige Präsenz in Ceuta einzurichten sowie eine spezielle Europol-Mission zu entsenden. Mit Blick auf die anhaltende Kritik am Krisenmanagement seiner Regierung sagte Sanchez, die Regierung arbeite daran, in Ceuta wieder zur Normalität zurückzukehren.
0: Der E-Auto-Boom in Deutschland hält an. Im August ist jedes dritte neu zugelassene Fahrzeug ein reines Elektroauto gewesen. Das hat das Kraftfahrtbundesamt mitgeteilt. Der Wert liegt deutlich über dem Vorjahr. Grund dürfte die Prämie des Bundes für Elektroautos sein. Die Zeit 14.03 Uhr.
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3: Zieht langsam immer mehr zu, Ines Maria Weiß.
4: Ganz schön windig und die Wolken werden mehr. Sie kommen von Nordwesten, also einfacher gesagt aus der hessischen Richtung. Und sie bringen auch etwas Regen mit, aktuell im nördlichsten Franken. Muss mal sehen, wie schnell diese Regenpartien vorankommen. Spätnachmittagabend werden sie in Oberbayern und Niederbayern landen. Trockengarantie gibt's auf jeden Fall für das südliche Schwaben. Hier fummelt sich die Sonne auch am längsten durch. 20 bis 26 Grad heute. Morgen wird's noch doller und es wärmt noch doller. 25 bis 31 Grad, meistens trocken und die meiste Sonne morgen Richtung Alpen.
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3: Mit der A3 Nürnberg Richtung Passau zwischen Schwarzach und Hengersberg Stau und ein Plus von 20 Minuten für euch. Weiter in Richtung Passau zwischen Eicher vom Wald und Passau Nord. LKW-Unfall, bitte haltet hier eine Rettungsgasse frei. Und weiter auf der A3 zwischen Passau Nord und Passau Mitte eine Sperre nach einem weiteren LKW-Unfall. Hier sind drei LKW sogar beteiligt. Die Autobahn wird voraussichtlich auch in den nächsten Stunden hier noch gesperrt bleiben. Wenn ihr hier steht, haltet bitte auch unbedingt eine Rettungsgasse frei. Und es gibt eine Umleitung. Wir empfehlen euch aber, wenn ihr noch könnt, wirklich weiträumig auszuweichen. Und wir schauen auch auf die A92 München Richtung Deggendorf. Zwischen dem Dreieck Feldmoching und Oberschleißheim ist ein Unfall passiert, blockiert hier die linke Spur. Kommt gut und vor allem sicher an.
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3: Was wärt ihr gern geworden, wenn ihr nicht geworden wärt, was ihr heute seid? Also beruflich, euer Plan B. Klock, klock, hört ihr jetzt gleich. Die wären wahrscheinlich einfach Lehrer geworden, wenn es mit der Musik nicht hingehauen hätte, haben sie eben in einem Interview gesagt. Die sind gleich mit dabei, außerdem Britney Spears und das sind erstmal Tame Impala und Jenny mit ihrem aktuellen Hit, das ist Dracula im Jenny Remix.

0: Baden-Württemberg, Clock Clock, Someone Else für euch hier in eurem Hitradio Nummer 1, Bayern 3, in der 5. 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
7: Um 14:30 mit Theresa Greim.
8: Nach der Explosion in der Nähe des Augsburger Hauptbahnhofs vorgestern Nacht kehrt langsam wieder der Alltag ein. Die Läden sind geöffnet, die Aufräumarbeiten an den betroffenen Geschäften, die sind aber noch nicht beendet, wie ich Michaela Fembacher berichtet.
9: Die Scheibe der betroffenen Drogerie ist vorübergehend mit Holzplatten und Panzertape repariert. In das Panzerglas des Juwelierladens hat die Explosion viele Löcher geschlagen. Die Scheiben der gegenüberliegenden Häuser werden untersucht, kaputte Isolierscheiben ausgetauscht. Laut Pressesprecher der Polizei Augsburg laufen die Ermittlungen weiterhin in alle Richtungen. Der Fall werde demnächst ans Landeskriminalamt übergeben. Informationen zum Tathergang oder der Täterschaft will die Polizei aufgrund der laufenden Ermittlungen nicht preisgeben.
8: In Dingolfing hat am Vormittag ein 13-jähriger Junge mit einer Waffe auf fahrende Autos gezielt. Es ging ein entsprechender Notruf bei der Polizei ein mit dem Hinweis, dass es sich um eine Spielzeugwaffe handeln könnte. Mit dieser Info wurden mehrere Streifenwagen losgeschickt. Die Einsatzkräfte konnten den Teenager festnehmen und dann auch bestätigen, dass es sich tatsächlich um eine Spielzeugwaffe handelte. Heute startet zum 20. Mal das Fünfseen-Filmfestival rund um den Starnberger See. Es gibt wieder die Dampferfahrt mit Kurzfilm und Blick auf die Zugspitze und diesmal auch eine Sonderausgabe des Kultfilms Wer früher stirbt, ist länger tot. Insgesamt stehen über 100 Beiträge aus mehr als 40 Ländern auf dem Programm. Das Fünfseen-Filmfestival geht bis zum 13. September.
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7: Hat für diesen Feriendonnerstag Ines Maria Weiß.
10: Hier sind Wolken mit deutlichen Windböen sehr deutlich am Anrücken. Da kommt auch Regen mit. Der schiebt sich schon durch das nördlichste Franken und wird sich weiter Richtung Südosten bewegen. Heißt Richtung Oberbayern, Niederbayern. Hier dürft spät nachmittags, abends dann für den ein oder anderen Schauer reichen. Trocken bleibt's im südlichen Schwaben. Und wo es regnet, ist es jetzt etwas kühler. 19 Grad zum Beispiel in Bad Königshofen. Im Südhälften Sonne-Wolken-Mix 21 bis 25 Grad jetzt. Morgen teils richtig fettwindig und noch heißer, bis zu 31 Grad morgen. Je südlicher, desto sonniger, je nördlicher, desto windiger.
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7: Mit 5 Meldungen. Die erste kommt von der A3 Nürnberg Richtung Passau. Zwischen Eicher vom Wald und Passau Nord ist ein LKW-Unfall passiert. Stau ab Egensbach. Weiter auf der A3 zwischen Passau Nord und Passau Mitte. Nochmal ein großer LKW-Unfall mit gleich 3 Fahrzeugen hier, deswegen die A3 gesperrt. Das dauert voraussichtlich auch noch ein paar Stunden. Haltet, wenn ihr hier steht, unbedingt eine Rettungsgasse frei. Es gibt eine Umleitung. Wenn ihr könnt, fahrt weiträumig drumherum. A6 Pilsen Richtung Nürnberg zwischen Schmidgarden und Amberg Ost. Hier sind nach einem Unfall gerade alle Spuren gesperrt. Der Verkehr wird nur über den Standstreifen geleitet. A7 Fulda Richtung Würzburg zwischen Fulda A3 und Bad Brückenau-Wildflecken. Stau wegen Bauarbeiten. Und auf der A9 München Richtung Nürnberg steht ihr knapp 20 Minuten im Stau zwischen Manching und Denkendorf auch an der Baustelle. Kommt gut an.
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0: Tick-Tack, die Zeit, die läuft hier in den Sommerferien in Bayern Dreiland. Mittendrin sind wir in Woche 5. Gibt wahrscheinlich nicht nur viele Schülerinnen und Schüler, die sich jetzt schon wieder so doll auf die Schule freuen, sondern auch mindestens genauso viele Eltern, wenn nicht noch mehr Eltern als Schüler. Harry und Meghan, die sind ja zurück in England, offenbar für ihre Kinder, weil die auf eine ganz bestimmte britische Privatschule gehen sollen. Also offiziell bestätigt ist da natürlich nichts, wird alles ganz privat gehalten. Aber sie waren jetzt 6 Jahre ja in den USA. Und jetzt kam die Kehrtwende, so rein örtlich, nachdem sie ehrlich gesagt hatten, sie wollen nie wieder zurück. US-Präsident Trump, der hat bei einem Pressetermin jetzt nochmal nachgetreten auf den Abschied aus den USA. Gabi Biesinger ist für uns vor Ort in San Francisco. Was hat Trump denn gesagt?
1: Tja, Donald Trump ist eben kein Fan der beiden und meint, dass sie sich ungeheuer respektlos gegenüber der Königsfamilie verhalten hätten.
2: I was not a fan. I thought they treated the royal family with great disrespect.
1: Und besonders Meghan kriegt dann von Trump noch persönlich ihr Fett weg. Er missbillige besonders ihr Verhalten gegenüber der Königin und König Charles.
2: I didn't like the way she acted. I thought she was terribly disrespectful to the Queen, to King Charles.
1: Und ich meine, wenn sich jemand mit respektvollem Verhalten auskennt, dann ist es ja Donald Trump, der ja wie hier zum Beispiel eine Journalistin anherrschte. Halt die Klappe, Schweinchen.
0: Das lassen wir jetzt einfach mal genauso stehen. Danke, Gabi. Donald Trump, er hat ja gerne eine Meinung zu allem und jedem auf dieser Welt und hält damit auch nicht hinter den Berg. Aber wieso mischt er sich denn jetzt da ein?
1: Man weiß, dass die Royals sich immer bemüht haben, mit Trump in Kontakt zu bleiben. So hat die verstorbene Queen ihm zum Beispiel mal Kochrezepte geschickt. Und jetzt scheint es wohl so, als wenn Trump meint, er müsse sich jetzt zum Beschützer der Königsfamilie aufspielen. Seine Empfehlung jedenfalls, ich hätte Harry und Meghan nicht zurückgenommen. Wobei es ja heißt, Charles hätte auch erst kurz vorher von den Rückkehrplänen erfahren. Gefragt wurde er also offenbar nicht. Und vielleicht hätte er sie auch nicht freiwillig zurückgenommen.
0: Das kann natürlich sein.
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19: Gleich geht's ab mit Linkin Park und Up From The Bottom. You keep me. Die wecken euch auf, wenn ihr gerade im Nachmittagstief steckt, bevor die kommen in der Playlist nach 3. Jetzt aber erstmal die News für euch.
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20: Um 15 Uhr mit Markus Weber. Was steckt hinter der Brandsatzattacke auf einen Münchner Gebäudekomplex? Die Ermittlungen hat nun das Landeskriminalamt übernommen. Die Brandsätze waren heute Nacht aus einem Auto herausgeworfen worden. In dem Gebäude hat unter anderem das Technologieunternehmen Rode und Schwarz seinen Sitz.
21: Der Sachschaden, der durch die Brandsätze entstand, ist gering. Auch verletzt wurde niemand. Aber der Ort, an dem sich der Vorfall ereignete, sei brisant. So Ludwig Waldinger, Sprecher des Landeskriminalamts.
22: In diesem gesamten Gebäudekomplex da dort gibt es einige Rüstungsunternehmen, die da drin ihren Sitz haben. Und das ist auch der Grund, warum wir von einer möglichen politischen Motivation ausgehen müssen.
21: Um welche politischen Hintergründe es sich konkret handeln könnte, dazu machte das LKA noch keine Angabe. Zu viel sei noch offen. Kurz nach der Tat hatte die Polizei zwei Tatverdächtige mit bulgarischer Staatsangehörigkeit an einer nahegelegenen Tankstelle festgenommen. Aus München, Katharina Kitt.
20: 4 Jahre nach dem Anschlag auf die Gaspipelines Nord Stream 1 und 2 wird es ab Mitte Oktober einen ersten Prozess dazu geben. Das Oberlandesgericht Hamburg ließ nun die Anklage gegen einen früheren ukrainischen Offizier zu. Er soll laut Bundesanwaltschaft zusammen mit anderen Tauchern die Sprengsätze an den Gasleitungen angebracht und diese dann schwer beschädigt haben.

0: Zu dem Zeitpunkt waren die Leitungen zum Transport von russischem Gas nach Deutschland aber nicht in Betrieb. Ein weiterer Verdächtiger, ebenfalls ein Ukrainer, wurde vor rund 2 Wochen in Kroatien gefasst. Die deutsche Wirtschaft steht offenbar deutlich besser da als bisher angenommen. Das geht aus der Herbstprognose hervor. Sie wurde heute von mehreren Forschungsinstituten vorgestellt, darunter das Münchner IFO-Institut. Die Einzelheiten von Christine Bergmann.
1: Für dieses Jahr rechnet das IFO-Institut mit einem Wachstum von 1,4%. In der letzten Prognose im Sommer hatten sie nur ein Wachstum von 0,8% vorhergesagt. Im nächsten Jahr soll die Wirtschaftsleistung noch einmal um 1,2% steigen. Das Wachstum wird vor allem von 2 Faktoren angetrieben, den staatlichen Investitionen und einer steigenden Nachfrage aus dem Ausland, vor allem aus EU-Ländern und den USA.
0: Der Facebook-Mutterkonzern Meta hat im August nach öffentlichem Druck in den USA einen besseren Jugendschutz zugesagt. Für ähnliche Änderungen machen sich nun auch etwa 50 Abgeordnete des EU-Parlaments in einem offenen Brief stark. Europäische Kinder seien nicht weniger wert als Kinder in den Vereinigten Staaten, heißt es darin. Sie haben einen Verbrennungs- und Elektromotor, Plug-in-Hybride. Diese Autos blasen real immer mehr CO2 in die Luft als von den Herstellern angegeben. Das zeigt eine Studie der Forschungsorganisation ICCT. Demnach war es bei 2021 zugelassenen Hybriden im Schnitt 3,5 Mal mehr, bei 2023 zugelassenen das 4,6-fache. Laut den Forschern gehen die Hersteller davon aus, dass zu 80% elektrisch gefahren wird, es seien aber nur 20%. Die Zeit 15.03 Uhr.
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3: Mit Ines Maria Weiß.
4: Wir haben einen ganz gescheiten Westwind und gleichzeitig drückt uns immer mehr Wolken rein. Regen aktuell von der Rhön bis ins Fichtelgebirge. Dieser Regen schiebt sich demnächst in die Oberpfalz und da muss man sehen, wie weit er tatsächlich vorankommt. Nach Niederbayern wird er abends einchecken, wie viel davon Oberbayern erreicht. Abwarten. Schwaben sollte trocken bleiben. 20 bis 26 Grad heute. Morgen meistens trocken. Noch windiger, noch wärmer. 25 bis 31 Grad. Am sonnigsten Morgen der Süden. Vor allem Richtung Alpen.
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3: Um gleich 4:04 mit der A3 Nürnberg Richtung Passau. Zwischen Passau Nord und Passau Mitte. Gesperrt immer noch nach einem Unfall mit 3 Lkw. Das wird voraussichtlich auch noch einige Stunden dauern, die Sperre. Haltet, wenn ihr hier steht, unbedingt eine Rettungsgasse frei. Und es gibt eine Umleitung vor Ort. A6 Pilsen Richtung Nürnberg zwischen Schmiedgarten und Amberg Ost. Hier sind nach einem Unfall gerade alle Fahrspuren gesperrt. Ihr werdet über den Standstreifen geleitet. A7 Fulda Richtung Würzburg zwischen Fulda Dreieck und Bad Brückenau-Wildflecken, Stau wegen Bauarbeiten. Und auf der A9 München Richtung Nürnberg steht ihr auch im Stau zwischen Manching und Denkendorf an der Baustelle. Hier dauert es fast eine halbe Stunde länger als sonst. Kommt gut und sicher an.
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3: Und jetzt mit Sarah Larsen, ihre kleine Schwester, die ist auch Sängerin. Also das Talent gab es einmal wie mit dem Salzstreuer über der Familie ausgekippt. Hier ist Memory Lane, Sarah Larsen.
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0: Olli Mörs hier im Bayern 3 Hard Skips a Beat. Auch wenn oder gerade weil es jetzt schon wieder mehr zuzieht und auch teilweise regnet im Bayern 3 Land, wir wollen uns den Sommer bzw. Spätsommer noch so ein bisschen konservieren, oder? Und das könnt ihr zum Beispiel mit sonnenblumengelben Nägeln. Macht gute Laune und ist gerade ein Spätsommertrend, wenn man diversen Frauenzeitschriften glauben kann. Außerdem gerade in Parfüm, das nach Cola riecht. Würde ich ja auch mal testen. Klingt irgendwie erfrischend, oder? Nur wäre es dann gut, wenn die Wespen nicht an uns dran kleben, wenn wir riechen wie Cola oder Spezi. Vielleicht checken die ja den Unterschied. Und auch guter Laune-Sommertrend oder Spätsommertrend, Kiwi-Hosen. Meint jetzt nicht hier irgendein Kiwi-Schnitt, sondern die Farbe. Also die sind so richtig knallig in Kiwi-Farben. Und last but not least, wenn ihr euch zum Ende der Sommerferien noch einen coolen Sommerdrink machen wollt, auch die Ferien anstoßen wollt im Garten oder auf dem Balkon, Kokos-Himbeer-Limo auf Eis. Einfach Eiswürfel in ein stylisches Glas packen, weil dann ist jeder Drink gleich cooler. Himbeeren pürieren, dürfen auch tiefkühl sein, Kokoswasser dazu. Und wenn ihr es noch süßer wollt, vielleicht so ein bisschen Mangosirup noch mit rein oder Mangopüree. Und dann einfach nur genießen. Macht's euch schön, auch in Sommerferienwoche Nummer 5 und 6.
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18: Achtung, auf der A3 Nürnberg-Linz zwischen Passau Nord und Pocking kommt euch ein Geisterfahrer entgegen. Fahrt bitte in beiden Richtungen äußerst vorsichtig. Fahrt nicht nebeneinander und überholt auch nicht. Ich wiederhole nochmal, Achtung, A3 Nürnberg-Linz zwischen Passau Nord und Pocking. Ein Geisterfahrer, wir sagen euch hier in Bayern 3 natürlich Bescheid, wenn die Gefahr aufgehoben wird.
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19: Am Kehlstein in den Berchtesgadener Alpen ist ein 24 Jahre alter Bergsteiger aus Nordrhein-Westfalen ums Leben gekommen. Wie das Bayerische Rote Kreuz mitteilt, hatte sich der junge Mann noch am Abend bei seinem Vater gemeldet und gesagt, dass es später wird. Er war demnach allein auf dem Weg zum Kehlsteinhaus. Als er nicht kam, rief der Vater dann den Notruf. Die Bergwacht fand die Leiche des 24-Jährigen in der Nacht auf der Kehlstein-Südwestseite. Ein Feuerwerk hat im Juli in Vilshofen beim Fest Donau in Flammen einen kleinen Brand verursacht, und zwar auf der Marienbrücke. Das Feuer, das war zwar schnell gelöscht, trotzdem muss die Brücke nochmal genau auf Schäden geprüft werden. Mehr dazu von Martin Gruber.
5: Um mögliche Schäden an der Stahlkonstruktion zu überprüfen, wird die Marienbrücke jetzt noch einmal eingehend kontrolliert. Das teilte das staatliche Bauamt heute mit. Weil auch ein Hubsteiger im Einsatz ist, muss die Brücke einseitig gesperrt werden. Deshalb kann es am Montag ab 9 Uhr auch zu Behinderungen kommen.
19: Noch haben die meisten Freibäder in Bayern offen, aber schon jetzt ist klar, das war eine richtig gute Saison. In Schwaben meldet das Donauwörther Freibad auf dem Schellenberg bisher 150.000 Gäste. Das sei einer der besten Werte der vergangenen Jahrzehnte. Ins Augsburger Freibad kamen bisher rund 230.000 Leute, heißt es. Ein Plus von 40.000 im Vergleich zum Vorjahr. Die meisten Bäder, die haben noch bis Ferienende, also bis so zum 13. oder 14. September offen. Dann ist Schluss.
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18: Hat Ines Maria Weiß für euch.
12: Bayern ist aktuell bewölkter als sonnig, meistens trocken, aber da dreht sich mit den heftigen Windböen ein Regenpaket rein. Das zieht aktuell durch das nördliche Franken und biegt mit dem Westwind im Rücken demnächst in die Oberpfalz ab. Es wird gegen Abend Richtung Niederbayern vorankommen. Eventuell erwischen die Oberbayern noch ein paar Spritzer, die Schwaben eher nicht. 20 bis 26 Grad heute, 25 bis 31 Grad morgen. Mit viel Wind, mit mehr Sonne Richtung Alpen als im nördlichen Franken. Hier eventuell einzelne Tropfen, sonst nix.
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18: Erst nochmal mit der Warnung von einem Geisterfahrer auf der A3 Nürnberg-Linz zwischen Passau Nord und Pocking. Vorsicht, hier bitte nicht überholen, nicht nebeneinander fahren und in beiden Richtungen äußerst vorsichtig fahren. A3 Nürnberg-Linz zwischen Passau Nord und Pocking, Gefahr durch einen Geisterfahrer. Dann die A3 Nürnberg Richtung Passau zwischen Passau Nord und Passau Mitte, gesperrt wegen Bergungsarbeiten nach einem Unfall mit 3 Lkw. 6 Kilometer Stau ab Eicher vom Wald. Es gibt eine Umleitung, wir empfehlen euch aber, wenn ihr könnt, großräumig auszuweichen. A6 Pilsen Richtung Nürnberg zwischen Schmidgarden und Amberg Ost. Hier sind nach einem Unfall alle Spuren gesperrt, ihr werdet über einen Standstreifen geleitet. Eine Dreiviertelstunde braucht ihr gerade länger auf der A7 Fulda Richtung Würzburg zwischen Fulda Dreieck und Bad Brückenau-Wildflecken, Stau wegen Bauarbeiten. Und auch auf der A9 München Richtung Nürnberg, längere Wartezeit, halbe Stunde zwischen Manching und Denkendorf, auch hier Stau an der Baustelle. Gute Fahrt!
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You Broke Me First, das ist euer Hitradio Nummer 1 an diesem Donnerstagnachmittag um gleich 3:45. Jetzt im September, da sind vielleicht bei euch ja auch noch einige Hochzeiten im Freundeskreis. Ich habe selber im September geheiratet, ich kann es sehr empfehlen. Es ist nicht zu heiß, trotzdem noch warm. Für uns war es damals echt perfekt. Und wenn ihr für eure Hochzeit, auch wenn die irgendwann im Winter oder nächstes Jahr ist, noch auf der Suche seid nach einem Hochzeitssong, der nicht so 0815 und vielleicht schon so super, super bekannt ist, der vom Inhalt einfach total schön ist. Ray Garvey hat einen neuen Hit zusammen mit dem deutschen Producer und Sänger Imran. Der heißt Rivers. Und das ist ein waschechtes Liebeslied, ohne dass es jetzt super schnulzig klingt, sondern klingt eher richtig cool. Aber sauschöner Text, so nach dem Motto, wenn die Nacht noch so dunkel ist, ich bleib an deiner Seite. Oder wenn du den Raum betrittst, dann hält sich alles auf und du siehst mich, wie ich wirklich bin. Also ich kann mir vorstellen, dass man eine richtig tolle, romantische Klavierversion draus zaubern kann. Liebe, einfach schön. Ray Garvey und Imran mit Rivers, neu hier im Bayern 3.

0: Die Sugar Babes in eurem Hitradio Nummer 1 und hier ist das Bayern 3 Verkehrsupdate mit der Entwarnung für die A3 Nürnberg-Linz. Zwischen Passau Nord und Pocking ist die Geisterfahrerwarnung jetzt aufgehoben.
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0: Und so machen wir gleich weiter hier in der Bayern 3 Playlist. Sascha Selemann schwingt schon die Hüften zu Golden Summer. Loy und David Quintus mit ihrem neuen Hit hört ihr gleich nach 16 Uhr bei Sascha im Feierabend. Jetzt die News.
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14: Um 16 Uhr mit Markus Weber. Zurzeit vergeht in Deutschland fast kaum ein Tag, an dem nicht mutmaßliche Sabotageakte bekannt werden. Erst gestern waren zwei Umspannwerke in Nordrhein-Westfalen und Brandenburg betroffen. Das Bundeskriminalamt hat in diesem Jahr bisher schon 165 mutmaßliche Sabotageakte gezählt, berichten WDR, NDR und Süddeutsche Zeitung aus einem vertraulichen Lagebild. Einzelheiten von Andreas Braun.
15: Außerdem sollen die Polizeien in Bund und Ländern mehr als 100 Straftaten mit Bezug zu Spionage festgestellt haben. Bei mehr als der Hälfte dieser Fälle ging es um das sogenannte sicherheitsgefährdende Abbilden, also beispielsweise das unerlaubte Fotografieren oder Filmen von militärischen Einrichtungen oder Rüstungsgütern. In 26 weiteren Delikten wird sogar Agententätigkeit zu Sabotagezwecken vermutet.
14: Auch in München sorgt heute ein rätselhafter Vorfall für Wirbel. In den frühen Morgenstunden sind aus einem Auto heraus Brandsätze auf einen Gebäudekomplex geworfen worden. Dort haben das Technologieunternehmen Rode und Schwarz sowie mehrere Rüstungsfirmen ihren Sitz. Verletzt wurde niemand. Die Ermittler gehen von einem politischen Motiv aus. Es konnten kurz nach der Tat zwei Verdächtige mit bulgarischem Pass festgenommen werden. Innenminister Herrmann erklärte:
16: Es geht nicht um Bedrohung der Bürgerinnen und Bürger in der Gesamtheit an jedem beliebigen Ort. Was wir feststellen, sind versuchte oder tatsächliche Anschläge wie auf dem Flughafen in Leipzig. Diese Risiken müssen wir sehr ernst nehmen und darauf gefasst sein, dass sich so etwas jeden Tag an irgendeinem anderen Ort in Deutschland ebenso ereignen kann.
14: In Deutschland verdichten sich die Zeichen, dass die mehrjährige Konjunkturflaute heuer endet. Führende Wirtschaftsforschungsinstitute haben ihre Prognosen deutlich erhöht. Je nach Institut soll das Plus zwischen 1,2 und 1,4% betragen. Zwar belasten die hohen Spritzen

0: Energiepreise, Verbraucher wie auch Unternehmen. Aber die Exporte sowie die staatlichen Ausgabenprogramme beflügeln die Wirtschaft. Der Reformdruck auf die Regierung bleibt den Instituten zufolge jedoch auch weiterhin hoch. Der Bundesregierung gehört nun erstmals ein Goldmedaillengewinner an. Kanzler Merz hat den zweimaligen Kanu-Olympiasieger Ronald Raue zum neuen Staatsminister für Sport ernannt. Er löst Christiane Schenderlein ab, die ins Gesundheitsministerium wechselt. Raue soll die deutsche Bewerbung um die Ausrichtung Olympischer Spiele voranbringen und das Ehrenamt stärken. Gute Nachrichten für Pendler und Bahnreisende im Pegnitztal. Sie können zwischen Nürnberg und Bayreuth bald wieder komplett den Zug nehmen und müssen nicht mehr auf Ersatzbusse ausweichen. Wie die Bahn jetzt bekannt gegeben hat, soll die Trasse zum Start des neuen Schuljahres wieder durchgängig befahrbar sein, also ab 14. September. Seit einem Jahr ist die Strecke wegen Bauarbeiten an maroden Brücken zwischen Hersbruck und Pegnitz gesperrt. Die Zeit 16.03 Uhr.
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2: Mit Ines Maria Weiß.
3: Der Regenklops, der es momentan von Oberfranken über das östliche Mittelfranken bis in die Oberpfalz regnen lässt, wird gegen Abend über den Bayerwald nach Niederbayern einchecken. Von Unterfranken bis an den Alpenrand solltet ihr einen trockenen Abend vor euch haben, mit ein bisschen Sonne. Nördliches Franken aktuell leicht unter 20 Grad, so 17 bis 19, weiter südlich über 20 Grad mit bis zu 26 Grad, jetzt in Gottfriedingen und in Garmisch-Partenkirchen. Morgen windiger, heißer, bis zu 31 Grad, meistens trocken, mit einem Sonne-Wolken-Mix, der vor allem Richtung Alpen richtig viel Sonne da lässt.
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2: Servus Autofahrer, die A3 Nürnberg-Passau zwischen Passau Nord und Passau Mitte Sperre wegen Bergungsarbeit nach dem Unfall mit 3 Lkw. Es staut sich ab Eicher vom Wald. Es gibt eine Umleitung für euch, aber wir empfehlen euch weiträumig auszuweichen, wenn ihr euch auskennt. Dann die A6 Pilsen Richtung Nürnberg zwischen Schmidtgarten und Amberg-Oste nach dem Unfall. Alle Fahrspuren dicht, der Verkehr wird über die Standspur geleitet. A6 Nürnberg Richtung Heilbronn zwischen Schwabach-West und Neuendettelsau-Sperre nach dem Unfall. Da ist ein Rettungshubschrauber im Einsatz. A7 Fulda Richtung Würzburg zwischen Fulda Dreieck und Bad Brückenau-Wild. Wildflecken, Stau wegen Bauarbeiten, 40 Minuten plus. Die A9 München Richtung Nürnberg zwischen Manching und Denkendorf Stau und die A9 Berlin Richtung Nürnberg noch zwischen Markt Schorgast und Dreieck Bayreuth-Kulmbach, Viertelstunde plus. Gute Fahrt!
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2: Ist es ein UFO?
5: Nein.
2: Ist es ein Flugzeug?
5: Nein.
2: Es ist ein Kind, das mitsamt seinen Lenkdrachen durchs Dorf fliegt, weil es heute so windig ist. Liebe Grüße an alle Papas, die heute ihren Lenkdrachen aus dem Keller holen. Vielleicht lieber nochmal einen Anker ans Kind hängen, damit nichts passiert. Und dazu Bibi Rexha und Be Religion im Bayern 3, die Nummer 1. Schönen Feierabend, hier ist Bayern 3.
1: Die

0: Jerry.
1: Hier ist Bayernraum, 12 Minuten nach 4. Schönen Feierabend euch aus der Rubrik Klassischer Dialog irgendwo in Bayern.
2: Mensch, Anderl, was holst du davon?
1: Und zack, ist ein ganzer Ort im Ausnahmezustand, weil der Anderl, den ihr gerade schon gehört habt, gesagt hat, ja, freilich machen wir das. Wir schauen mal kurz nach Altransbert im Landkreis Cham in der Oberpfalz. Die wollen nämlich an diesem Wochenende Geschichte schreiben im ewig langen Stockschießen. Für den Weltrekord müssen der Anderl und seine Bagage 41 Stunden Dauerstockschießen. 41 Stunden? Ja, Spinni oder Pinimimi? Wer hat's erfunden? Der Alex.
3: Man hat ein bisschen unterschätzt das Ganze, was mit dranhängt, aber ja, es gibt kein Zurück mehr.
1: Heute Nacht um 3 geht's los und die insgesamt 10 Schützen, die sind anscheinend bereit.
4: Also wir haben letztes schon einen Probetermin gehabt, da haben wir 21 Stunden geschossen, glaube ich, oder 22. Und da waren wir aber davor noch in der Arbeit. Dann haben wir auch 35 Stunden haben wir schon gekommen.
5: Scheitern ist keine Option.
6: Ich denke, wir haben zwei gute Teams. Ich glaube, das passt ganz gut. Gegenseitig ein bisschen motivieren. Irgendwo essen und trinken.
1: Also, Backmas. Heute um 3 Uhr geht's los. 41 Stunden Dauerstockschießen in Altransberg im Landkreis Cham. Schaut's vorbei, feuert die Jungs und Mädels an und dann lauft es schon.
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0: Das ist Läufe euch in Bayern 3 und Golden Summer. Das wäre doch mal eine gute Idee für die Bayern 3 Chartshow. Einfach mal keine Bayern 3 Hits, sondern Vogelgesänge ranken am Freitag um 19 Uhr. Ich spreche mal mit Chris Baumann, der findet die Idee bestimmt gut. Das hat nämlich die Uni Tübingen jetzt gemacht. Die wollten mal rausfinden, welche Vogelgesänge am beliebtesten sind bei uns. Ich gebe euch mal kurz die Top 3.
1: Platz 3.
0: Die Mönchsgrasmücke, 15 cm lang, gräulich, mit einem schwarzen Belly auf. Und die klingt so. Oh. Okay, direkt weiter mit.
1: Platz 2.
0: Habt ihr wahrscheinlich noch nie gehört, ich auch nicht, aber klingt sehr, sehr schön. Der Fitis-Laubsänger. Da will man doch Katze sein. Und der Unangefochtene?
1: Platz 1.
0: Völlig verdient, wie ich finde, die Amsel. Und an dieser Stelle mal kurz liebe Grüße an den Pavarotti. Das ist die Amsel, die mich jede Woche besucht und sich auf den Balkon setzt und mich so von der Seite verliebt anguckt und sich so aufplustert und dann richtig loslegt. Der Pavarotti, der kommt immer vorbei für ein Privatkonzert und darum gibt's jetzt mal 10 Sekunden ungefiltert den Pavarotti für euch.

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10: Um 16:30 mit Theresa Greim.
11: Die fränkischen Weinbauern haben mit gleich mehreren Problemen zu kämpfen. Mit der Trockenheit und sinkenden Absatzzahlen. Viele entschließen sich dazu, Rebflächen aufzugeben. Landwirtschaftsministerin Kaniber hat den Winzern nochmals Unterstützung zugesichert. Sie war heute in Hipofen bei der offiziellen Eröffnung der fränkischen Weinlese. Mehr dazu von Julia Dechet.
12: Konkret geht es um eine sogenannte Rodungsprämie. Hierbei will der Freistaat Betriebe finanziell unterstützen, damit sie sich an den veränderten Markt anpassen können. Sie soll pauschal 5.000 Euro pro Hektar betragen und wohl ab Dezember beantragt werden können. Mehr Geld bekommen sollen auch Winzerinnen und Winzer, die Steillagen bewirtschaften, also Weinberge mit mehr als 30% Hangneigung. Das Landwirtschaftsministerium will die Fördergelder hier ab nächstem Jahr um 50% erhöhen.
11: Ein Jahr lang mussten Pendler und Bahnreisende auf der Strecke Nürnberg-Bayreuth den Schienenersatzverkehr, also Busse, nutzen. Das hat bald ein Ende. Die Trasse ist zum Start des neuen Schuljahrs ab dem 14. September wieder komplett befahrbar, sagt die Deutsche Bahn. Vor einem Jahr war überraschend festgestellt worden, dass auf der Strecke 18 Brücken stark beschädigt waren. Sie wurden repariert, allerdings mit

0: müssen in den kommenden Jahren nochmal komplett erneuert werden. In Abensberg in Niederbayern wird wieder gefeiert. Der Gillermoos startet. Er ist laut Veranstaltern der älteste Jahrmarkt Bayerns. Seine Wurzeln gehen bis ins Jahr 1313 zurück. Der Festbetrieb beginnt um 18 Uhr. Offiziell eröffnet wird der Gillermoos dann morgen mit einem Auszug und dem symbolischen Anstich. Das Volkfest geht dann bis Montag.
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2: Mit Ines Maria Weiß.
3: Den Regen schon los haben die Unterfranken. Bis auf Einzeltropfen kommt da nichts mehr. Trocken bleiben das westliche Mittelfranken, Schwaben und der größte Teil Oberbayerns, weil der Westwind aktuell dieses Regengebiet der östlichen Mittelgebirge entlang schrappen lässt. Momentan vom Frankenwald bis in den Oberpfälzer Wald und die Regenreise geht definitiv noch Richtung Bayerischer Wald. Unterm Regen jetzt so 17 Grad meistens, im Süden Sommers, meist so 25 Grad hier. Morgen ziemlich windig, ziemlich warm, bis zu 31 Grad und ziemlich meistens trocken und deutlich sonniger als heute. Vor allem Richtung Süden.
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2: Servus Autofahrer, die A3 Nürnberg Richtung Passau zwischen Passau Nord und Passau Mitte sperre wegen Bergungsarbeiten nach dem Unfall mit 3 LKW. Es gibt Stau ab Iggensbach, eine Umleitung haben wir auch, aber wir empfehlen euch, weiträumig auszuweichen. Dann die A6 Nürnberg Richtung Heilbronn zwischen Schwabach West und Neuendettels Aussperre und 2 Kilometer Stau nach dem Unfall. A7 Fulda Richtung Würzburg zwischen Fulda Dreieck und Bad Brückener Wildflecken Stau wegen Bauarbeiten 40 Minuten plus. Dann die A9 München Richtung Nürnberg zwischen Manching und Denkendorf Stau, Viertelstunde plus. Und die A9 Berlin Richtung Nürnberg noch das Halbmarathon aus. 15 Minuten länger zwischen Markt Schorgast und Dreieck Bayreuth-Kulmbach. Gute Fahrt euch!
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0: Billie Eilish und Birds of a Feather. Es ist 16 Minuten vor 5, schönen Feierabend euch, hier ist Bayern 3. 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
8: Da sind wir wieder, Bayern Zentral, die Nummer 1, gleich mit Chris Disarandi. Da fahrt ihr jetzt gleich gedanklich mit dem Damenfahrrad von der Oma, mit eurem Scout-Schulranzen, erste Stunde Mathe gleich. Die good old days, die guten alten Tage, darauf gleich ein Toast und ein schöner, immer noch geiler von Ed Sheeran. Haben wir gleich für euch nach allem, was wichtig ist in Bayern, Deutschland und der Welt.
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9: Um 17 Uhr mit Markus Weber. Das Landeskriminalamt hält es für möglich, dass der versuchte Brandanschlag von München politisch motiviert war. Ziel war demnach ein Gebäude mit Rüstungsunternehmen im Stadtteil Berg am Laim. Deshalb hat Bayerns oberste Polizeibehörde die Ermittlungen übernommen. Festgenommen wurden zwei bulgarische Staatsangehörige, die in der Nacht die Brandsätze aus einem Auto geworfen haben sollen. Einsatzkräfte konnten einen größeren Schaden verhindern. Eine Einschätzung zu dem Fall vom ARD-Terrorismusexperten Michael Götschenberg.
10: Nach allem, was ich höre, ist es so, dass es starke Hinweise darauf gibt, dass diese beiden festgenommenen Tatverdächtigen sogenannte Low-Level- oder Wegwerfagenten sein könnten. Das heißt, Personen, die im Auftrag eines russischen Geheimdienstes mutmaßlich diese Tat begangen haben könnten.
9: Sollte sich der Verdacht bewahrheiten, würde sich der Fall in eine ganze Serie von Sabotageakten hierzulande einreihen. Bundesweit gibt es allein in diesem Jahr mehr als 160 Verdachtsfälle. Das zeigt ein Lagebild des Bundeskriminalamts, das WDR, NDR und Süddeutscher Zeitung vorliegt. In mehr als 100 weiteren Fällen ermittelt die Polizei wegen Spionage. Auch die Zahl verdächtiger Drohnensichtungen bleibt demnach mit mehr als 740 auf einem hohen Niveau. Mit der deutschen Wirtschaft geht es wohl stärker bergauf als bisher angenommen. Das zeigen neue Zahlen mehrerer Forschungsinstitute. So rechnet zum Beispiel das Münchner IFO-Institut heuer mit einem Wachstum von 1,4%. In der vorherigen Prognose im Sommer war es nur gut halb so viel. Im nächsten Jahr soll die Wirtschaft um 1,2% zulegen. Mehr dazu von Christine Bergmann.
11: Das Wachstum wird vor allem von zwei Faktoren angetrieben, den staatlichen Investitionen und einer steigenden Nachfrage aus dem Ausland, vor allem aus EU-Ländern und den USA. Wenig Impulse kommen dagegen vom Konsum. Der dürfte nach Ansicht des IFO-Instituts noch zurückhaltend bleiben. Vor allem die steigenden Preise dämpften hier die Nachfrage.
9: Immer weniger Jugendliche und junge Erwachsene trinken Alkohol. Das hat eine Erhebung des Bundesinstituts für öffentliche Gesundheit ergeben. Konkret wurde nach dem wöchentlichen Konsum in den vergangenen 12 Monaten gefragt. Nur knapp 7% der Jugendlichen bejahten dies. Bei den jungen Erwachsenen waren es 25%. Den Angaben zufolge ist das ein historischer Tiefstand. In der Schweiz droht ein Felssturz. Wie die Behörden im Kanton Appenzell-Ausserrhoden berichten, könnten sich aus einer Steilwand bis zu 15.000 Kubikmeter Fels lösen. Und zwar am Berg Sentis. Er ist gut 2.500 Meter hoch. Es wurden mehrere Gebiete unterhalb der Steilwand gesperrt. Die Zeit 17.03 Uhr.
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9: Mit Ines Maria Weiß.
12: Die meisten von euch, die haben einen trockenen Abend vor sich mit Sonnenphasen, vor allem im Süden. Der Westwind schickt die aktuellen Regenschauer durch den Frankenwald, durchs Wichtelgebirge, durch den Oberpfälzerwald und demnächst schiebt die eins weiter nach Tschechien. Noch ein paar Tropfen aber auch im Bayerwald. Das war's dann. Unterm Regen aktuell kühl, 16 Grad etwa jetzt im Bodensiedel, in Bayern Süden teils bis zu 25 Grad. Morgen mehr Wind, mehr Sonne, mehr Temperatur aufwärts, 25 bis 31 Grad. Und das nördlichste Franken morgen oft bewölkt, kleine Schauoption morgen.
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8: Servus Autofahrer, die A3 Nürnberg Richtung Passau, zwischen Passau Nord und Mitte, Sperre wegen Bergungsarbeiten nach dem Unfall mit 3 LKW. Es staut sich ab Ignisbach, es gibt eine Umleitung für euch, aber wenn ihr euch auskennt, weiträumig umfahren auf jeden Fall. Dann die A6 Nürnberg Richtung Heilbronn, zwischen Schwabach Süd und Schwabach West 3 Kilometer Stau. A7 Fulda Richtung Würzburg, zwischen Fulda Dreieck und Bad Brückenau-Wild, Fleckenstau wegen Bauarbeiten, 40 Minuten plus. Dann die A9 München Richtung Nürnberg, zwischen Manching und Denkendorf Stocken, 10 Minuten plus. A9 Berlin Richtung Nürnberg, auch hier nur 10 Minuten, zwischen Markt Schorgast und Dreieck Bayreuth-Kulmbach. Die A99 Westumfahrung München Richtung Lindau, zwischen Neuherberg und Dreieck Allach, stockender Verkehr. Und die B12 München Mühldorf noch, dies zwischen Forst-Inning und Hohenlinden, in beiden Richtungen nach dem Unfall gesperrt. Gute Fahrt!
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8: Einen als Türstopper, einen als Briefbeschwerer. Und komm, einen nehme ich noch mit, wenn mein Schatzi mal nicht neben mir liegt im Schlafzimmer. So ein Hokkaido-Kürbis erinnert mich immer total an sie. So ein Kürbis vom Standl ist ja vielseitig einsetzbar. Seid kreativ, gerade sind die Kürbisstandl voll bis oben hin. Und hier ist Ed Sheeran mit Photograph in Bayern Central, die Nummer 1. Und das sind wir, Bayern 3. 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

0: Chris, das ist Randy und Good Old Days. Hier ist Bayern 3 um 11 Minuten nach 5. So, jetzt machen wir mal ganz kurz stellvertretend für alle, die am Walchensee wohnen, eine kleine Meditationsübung. Das braucht's gerade einfach. Die sind alle restlos überfordert. Also komm, wo ist der Meditationsgong? Hier. So, und jetzt alle Walchenseher und Walchenseherinnen schön einatmen. Wieder ausatmen. Der Walchensee leidet nämlich an der sogenannten Zuparkeritis. Das ist ziemlich heftig. Habt ihr vielleicht auch schon auf Social Media gesehen. Teilweise parken da die Touri-Autos direkt am Seeufer, vor Garagen, in der Wiese oder so, dass Rettungsfahrzeuge einfach nicht mehr durchkommen. Und klar, die Anwohnerinnen und Anwohner, die sind total genervt.
1: Also dieses Jahr, würde ich sagen, hat es wieder fast so ein bisschen Corona-Züge, weil die Leute einfach mehr in Deutschland Urlaub machen, weniger Geld haben und dann vielleicht eher Tagesausflüge machen als jetzt große Urlaube.
2: Tatsächlich haben wir letzte Woche schon mal angefangen mit den Bürgermeistern der umliegenden Gemeinden, dass man sich irgendwie an den runden Tisch setzt, weil jetzt ist wirklich so ein Maß erreicht bei den Anwohnern, dass es zu viel wird.
0: Boah, das kann ich mir so gut vorstellen. Aber was macht man jetzt? Ich meine, die Kontrolleure am Walchensee, wieder Andi Scherfel, die wollen jetzt natürlich auch im Zweifel schneller abschleppen.
3: Grundsätzlich sind wir nicht auf Profit aus, sondern sind da für die Verkehrssicherheit.

0: wenn dir mir wirklich die Hütte brennt, nichts anderes geht's.
1: Aber sag mal, was wäre denn, wenn es eine kostenlose App gäbe, die einem sagt, wo es noch freie Parkplätze gibt? Das wäre doch was. Ja, Überraschung, die gibt's schon. Die heißt entdecke.bayern, also mit einem Punkt dazwischen. Da könnt ihr auf dem Weg zu eurem Ausflugsziel schön gucken, wo noch was frei ist. Tut's für die Walchenseer.
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0: Taylor Swift in Bayern 3. Frage, seid ihr bereit für unsere berühmte
1: Sommerserie?
0: Sommerserie. Nicht? Ja, okay, dann gebe ich euch noch 2-3 Sekunden, okay? So, jetzt geht's los. Die Pause war unangenehm. Also unsere Sommerserie, die beschäftigt sich jeden Tag in den Sommerferien mit einer bestimmten Frage. Fragt mich nicht warum, wir machen es einfach. Heute, warum ist der rote Teppich eigentlich ausgerechnet rot? Das ist eine gute Frage. Ja, das liegt daran, dass die Farbe Rot früher eine der teuersten Farben überhaupt war. Damals hieß es auch nicht Rot, sondern Purpur.
2: Oh, Purpur.
0: Und dafür musste man einen Haufen Purpurschnecken einkochen. Die armen Dinger. Die wussten auch nicht, dass die mal zum Fußabtreter für irgendwelche Monarchen werden. Aber war so, die Purpurschnecke war der Anfang des roten Teppichs und bis heute hat sich die Farbe gehalten. Ende der Geschichte, habt ihr wieder was gelernt.

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9: Um kurz nach 17:30 mit Theresa Greim.
10: In Dingolfing hat am Vormittag ein 13-Jähriger mit einer Waffe auf fahrende Autos gezielt. Es ging ein Notruf bei der Polizei ein mit dem Hinweis, dass es sich um eine Spielzeugwaffe handeln könnte. Und als die Einsatzkräfte den Teenager festnahmen, hat sich das dann auch bestätigt. Einen ähnlichen Vorfall gab es gestern in Hof. Da waren zwei Jugendliche mit täuschend echt aussehenden Softair-Waffen durch die Innenstadt gelaufen. Gegen die 16 Jahre alten Jungs wird jetzt ermittelt. Die Splitterbombe aus dem Zweiten Weltkrieg in Neu-Ulm ist entschärft. Das Sprengkommando München war erfolgreich. Die Experten konnten aber erst später als geplant mit der Arbeit beginnen. Die Sperrzone musste erst noch erweitert werden. Es war bereits das dritte Mal innerhalb weniger Wochen, dass im Fularit eine alte Fliegerbombe gefunden wurde. Die Trockenheit setzt der Landwirtschaft zu, auch den knapp 800 Hopfenbauern in Bayern. In der Hallertau forscht man in Wolznach im Hopfenforschungszentrum Hüll an neuen Sorten, die mit dem Klimawandel besser umgehen können. Axel Mörkner-Kappel berichtet.
11: So sind zum Beispiel die Wurzelstöcke der neuen Hopfensorten größer, um regenarme Zeiten besser überstehen zu können. Zugleich sollen die Blätter kleiner werden, damit nicht zu viel Wasser verdunstet. Rund 85% des in Deutschland angebauten Hopfens stammt von Sorten aus dem Forschungszentrum. Gegründet wurde die Einrichtung bei Wolnzach vor 100 Jahren von Brauern, um eine bis dahin unbekannte Pilzkrankheit zu bekämpfen.
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9: Mit Ines Maria Weiß.
12: Den Regen vom Frankenwald bis in den Oberpfälzerwald wird der straffe Westwind bald nach Tschechien abdrehen lassen. Der Bayerische Wald behält einzelne Schauer. Es waren aber nicht viele. Und sonst so windig, aber trocken mit guten Abendsonnenchancen.

0: In Bayerns Süden. Morgen bleibt es im nördlichen Franken bewölkter, aber sonst wird der Button mehr davon gedrückt. Mehr Wind, mehr Sonne, mehr Wärme. Wird heiß morgen mit 25 bis 31 Grad.
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2: Servus Autofahrer. A3 Nürnberg Richtung Passau. Zwischen Passau Nord und Mitte Sperre wegen Reinigungsarbeiten nach dem Unfall mit 3 Lkw. Es staut sich ab Iggensbach. Es gibt auch eine Umleitung für euch, aber wenn ihr euch auskennt, am besten weiträumig umfahren. A6 Nürnberg Richtung Heilbronn. Zwischen dem Dreieck Roth und 9 Dettelsau 7 Kilometer Stau, halbe Stunde plus. Eine halbe Stunde auch auf der A7 Fulda Richtung Würzburg. Zwischen Fulda A3-Eck und Bad Brückener Wildflecken. Da staut sich's wegen, na ratet mal, Bauarbeiten. Wie jeden Tag auf der A7. Dann die A99 Westumfahrung München Richtung Lindau. Zwischen Neuherberg und Dreieckfeld-Moching ist nach dem Unfall die linke Spur dicht. Es stockt, 13 Minuten dauert es länger und die B12 München-Mühldorf noch. Die ist zwischen Forst-Inning und Hohenlinden in beiden Richtungen nach dem Unfall gesperrt. Gute Fahrt!
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0: Lola Young und Messi, hier ist bei den drei. Und dieser Moment, wenn du im Supermarkt vorm Müsli-Regal stehst und dann denkst du dir wieder,
1: ja genau,
0: wenn ich nur 10 Kilo von diesem Bergsteiger-Müsli esse, dann werde ich auf jeden Fall die 12.000 Höhenmeter am großen Aber schaffen in 2 Stunden. Oder du kriegst bestimmt so fette Radlerwadeln, wenn du dir nur 20 Packungen Radler-Müsli mitnimmst. Ganz klar, die Versprechungen am Müsli-Regal, die sind sehr verheißungsvoll, aber was passiert am Ende? Ja, bei euch auch nichts, oder? Überraschung. Aber trotzdem haben wir das mal mit dem ARD-Verbraucherteam angecheckt für euch. Da sind wir nämlich zusammen mit ein paar Probekäuferinnen im Müsligang abgebogen und dann haben wir den Vergleich gemacht. Normales Müsli versus Special-Mischung. Wo sind jetzt mehr Ballaststoffe drin?
2: 12 Gramm pro 100 Gramm und hier 100 Gramm auch 12 Gramm. Ist das Gleiche.
0: So ist es. Nichts mit Wundermischung. Müsli ist am Ende einfach Müsli, egal was auf der Packung steht, meint auch Verbraucherexpertin Britta Schautz.
3: Radfahren oder Bergsteigen sind jetzt nicht so unterschiedliche Sportarten, dass ich einen ganz anderen Nährstoffbedarf habe, dass ich ein anderes Produkt brauche. Das ist nur, um eine neue Käufergruppe zu schaffen, die dann immer wieder zugreift und dann gar nicht auf den Preis geschaut wird.
0: Und wenn wir schon dabei sind, genau das Gleiche gilt auch für Tees und für Badezusätze. Also ob da jetzt Entspannung oder Deep Relax draufsteht, das ist alles der gleiche Schmarrn.
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10: Hier sind wir bei Bayern 3, die Nummer 1, gleich mit Katy Perry. One That Got Away, gleich für euch in den nächsten 10 Minuten. Und immer noch Geilhit von Leona Lewis. Davor alles, was wichtig ist in Bayern, Deutschland und der Welt bei uns.
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11: Um 18 Uhr mit Konstanze Kieser. Der versuchte Brandanschlag auf einen Münchner Gebäudekomplex mit Rüstungsunternehmen schlägt hohe Wellen. Einsatzkräfte konnten vergangene Nacht verhindern, dass es einen größeren Schaden gibt. Die Ermittler haben schon eine Vermutung, was das Motiv sein könnte.
12: Das Landeskriminalamt Bayern und die Generalstaatsanwaltschaft München schließen ein politisches Motiv nicht aus. Der ARD-Terrorismusexperte Michael Götschenberg sprach von starken Hinweisen, dass es sich bei den Tatverdächtigen um sogenannte Wegwerfagenten handeln könnte, also um Personen, die im Auftrag eines russischen Geheimdienstes gehandelt haben könnten. Tatverdächtig sind zwei bulgarische Staatsbürger. Sie wurden nach einer Großfahndung in der Nacht an einer Münchner Tankstelle festgenommen. Ein Zeuge hatte sie bei der mutmaßlichen Tat beobachtet und die Polizei verständigt. Max Gilbert, München.
11: Sollte sich der Verdacht gegen Russland als Drahtzieher bestätigen, würde sich der Fall in eine ganze Reihe solcher Aktionen reihen. Denn laut Bundesregierung war ja beispielsweise auch der Anschlagsversuch auf den Flughafen Leipzig-Halle von Moskau gesteuert. Und das schlägt sich offenbar auch im ARD-Deutschland-Trend nieder, für den Infratest DIMAP diese Woche mehr als 1.300 Menschen befragt hat. Eine Mehrheit hierzulande sieht demnach Russland als Bedrohung. Markus Sambale berichtet.
13: Die Menschen im Westen blicken mit deutlich größerer Sorge auf Russland als die im Osten. In Westdeutschland sind es fast 60%, die Deutschlands Sicherheit durch Russland bedroht sehen. In Ostdeutschland sehen nur etwas mehr als 40% Russland als Bedrohung.
11: In Deutschland verdichten sich die Zeichen, dass die lange Konjunkturflaute heuer endet. Führende Wirtschaftsforschungsinstitute haben ihre Prognose deutlich erhöht. Je nach Institut soll das Plus zwischen 1,2 und 1,4% betragen. Zwar belasten die hohen Spritpreise Verbraucher wie auch Unternehmen, aber Exporte sowie die staatlichen Programme beflügeln die Wirtschaft. Jens Spahn bleibt nach seinem Rückzug als Chef der Unionsfraktion in der Politik. Er behält sein Mandat im Bundestag und wird künftig dem Haushaltsausschuss angehören. Das hat eine Sprecherin der Fraktion mitgeteilt. Die Grünen kritisieren, dass Spahn mit dem Posten wieder für Staatsausgaben verantwortlich ist und führen die hohen Kosten durch die Maskenverkäufe in seiner Zeit als Gesundheitsminister an. Spahn war als Unionsfraktionschef zurückgetreten, nachdem er und sein Mann in den USA mit Hilfe einer Leihmutter ein Kind bekommen hatten. Die Winzer in Franken haben heute in Iphofen offiziell die Weinlese eröffnet. Und anders als viele andere Landwirte blicken sie optimistisch auf die beginnende Ernte. Man könne sich auf einen guten Jahrgang freuen, heißt es vom Fränkischen Weinbauernverband. Geholfen hätten kurz vor Beginn der Weinlese die kühleren Nächte und etwas mehr Regen. Laut Verband sind die Trauben wegen der Hitze zwar kleiner, aber gesund. Es ist 18:03 Uhr.
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0: Ja, weiß.
1: Der Westwind hält uns den Regen aus dem Abend raus, so meistens. Im östlichsten Osten noch so ein schmaler Regenschauerstreifen vom Fichtelgebirge bis in den Bayerischen Wald. Ein paar Sonnenfenster stehen offen, die meisten im Süden. Und die Nacht direkt mal wieder mild, 12 bis 18 Grad. Und morgen direkt mal wieder heiß, 25 bis 31 Grad. Dazu meistens viel Sonne. Nördliches Franken mehr Wolken, eventuell einzelne Tropfen hier. Aber so grundsätzlich wird es morgen einen trockenen, windigen, heißen September-Spätsommerfreitag geben.
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0: Servus Autofahrer, die A3 Nürnberg Richtung Passau zwischen Ingelsbach und Passau Nord. 19 Kilometer Stau und stockender Verkehr, die Sperre ist aber aufgehoben, es geht langsam weiter. Und wir sind ja auch da bis 19 Uhr hier in Bayern 3. Dann die A6 Nürnberg Richtung Heilbronn zwischen dem Dreieck Roth und Neuendettelsau. 7 Kilometer Stau, halbe Stunde plus. Dasselbe auf der A7 Fulda Richtung Würzburg, 30 Minuten plus zwischen Fulda Dreieck und Bad Brückenau-Wildflecken, Stau wegen Bauarbeiten. Und die B12 München-Mühldorf ist zwischen Forst-Inning und Hohenlinden in beiden Richtungen nach dem Unfall gesperrt. Gute Fahrt.
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0: So, wer hat auch schon Spekulatiusbrösel in sämtlichen Sitzritzen im Auto? Hand hoch. Okay, ich bin der Einzige. Seit es die wieder gibt im Supermarkt, und das ist genau jetzt. Ich kann nicht vorbeigehen. Ich brauche einen Spekulatiusbeauftragten, der mir die Kekse wieder klaut. Gibt's da jemanden? Kann mir da wer helfen? Hier ist Katy Perry in Bayern 3.

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1: Mike Kelly, Rakim.
2: Jetzt hat der Rakim sich auch selber abmoderiert. Er hat es ja schon gesagt. Michael Patrick Kelly, Rakim mit Wonders. Hier ist bei den Rahmen 12 nach 6. Das Schöne am Wissenschaftler sein ist, glaube ich, dass einem einfach nie langweilig wird, oder? Es gibt doch immer irgendwas rauszufinden. Und wenn es die bescheuertsten Dinge sind, sowas wie, bekommt der Specht eigentlich Kopfweh vom Hämmern in den Baum? Oder wie sieht eigentlich die Flugbahn von Pinguinkot aus? Und das wurde alles schon erforscht und sogar ausgezeichnet mit dem sogenannten Ig Nobel Nobelpreis. Der geht an kuriose Forschungsprojekte. Das Ziel, zeigen, dass Wissenschaft eben überhaupt nicht trocken und langweilig ist. Heute um 19 Uhr geht's los, die Verleihung in der Schweiz. Und das Motto in diesem Jahr, das haben wir mal nachgeguckt für euch, ist Fungi. Es dreht sich also alles um Schwammerl. Wir überlegen gerade, was das für Forschungsprojekte sein könnten. Gibt es eine Stinkmorchel, die wirklich sehr gut riecht? Oder kann man Mozarts Zauberflöte auf einem Riesenbovisten spielen? Ich glaube schon.

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3: Um gleich 6:30 mit Theresa Greim.
4: Seine Hilfsbereitschaft hat einem Mann in München fast das Leben gekostet. Der 29-Jährige war vorletzte Nacht in der Altstadt auf ein streitendes Pärchen getroffen. Als er schlichten wollte, habe der Mann ihn mit einem spitzen Gegenstand attackiert und am Oberkörper verletzt, so die Polizei. Er wurde notoperiert und ist nun nicht mehr in Lebensgefahr. Das Pärchen konnte flüchten, die Polizei sucht jetzt Zeugen. Ein Feuerwerk hat im Juli in Vilshofen beim Fest Donau in Flammen einen kleinen Brand verursacht, und zwar auf der Marienbrücke. Das Feuer war zwar schnell gelöscht, trotzdem muss die Brücke nochmal geprüft werden. Mehr dazu von Martin Gruber.
5: Um mögliche Schäden an der Stahlkonstruktion zu überprüfen, wird die Marienbrücke jetzt noch einmal eingehend kontrolliert. Das teilte das staatliche Bauamt heute mit. Weil auch ein Hubsteiger im Einsatz ist, muss die Brücke einseitig gesperrt werden. Deshalb kann es am Montag ab 9 Uhr auch zu Behinderungen kommen.
4: Noch haben die meisten Freibäder in Bayern offen und jetzt ist schon klar, es war eine richtig gute Saison. In Schwaben meldet das Donauwörther Freibad auf dem Schellenberg bisher 150.000 Gäste, einer der besten Werte der vergangenen Jahrzehnte. Ins Augsburger Freibad kamen bis jetzt rund 230.000 Leute, heißt es, also rund 40.000 mehr als im Vorjahr. Die meisten Bäder haben bis zum Ferienende offen, also bis zum 13. oder 14. September, dann ist Schluss.
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6: Einzelne Schauer noch im östlichsten bayerischen Osten und sonst bleibt zuverlässig trocken. Zwar windig, aber einzelne Abendsonnen-Events sind noch dabei. Morgen wird's deutlich sonniger, deutlich windiger, deutlich wärmer mit 25 bis 31 Grad. Allerdings die nördlichsten Franken, die greifen nicht nur den meisten Wind ab morgen, die werden morgen auch am wenigsten Sonne abgreifen können. Bis auf einzelne eventuell Tropfen bleibt's auch hier morgen trocken.
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3: Servus Autofahrer, die A3 Frankfurt Richtung Würzburg. Zwischen Aschaffenburg und Goldbach stockender Verkehr, 10 Minuten plus. Dann die A3 Nürnberg Richtung Passau, zwischen Ingelsbach und Passau Nord stockender Verkehr. A7 Fulda Richtung Würzburg, zwischen Fulda Dreieck und Badbrücke Neuwildflecken, Stau wegen Bauarbeiten, halbe Stunde obendrauf. Und die B12 München-Mühldorf noch, ist zwischen Forst-Enning und Hohenlinden in beiden Richtungen nach dem Unfall gesperrt. Gute Fahrt euch.
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0: Huberstank und The Reason, hier ist Bayern 3. Zitat von Sabrina aus dem Bayern 3-Team. Boah, das wusste ich ja gar nicht, wie hot der Schauspieler Max van der Grüben ist. Da in dieser Duschszene in den neuen Kinofilm. Boah. Hohoho. Zitat Ende. Ihr seht, Sabrina hat sich beim Kinotrailer zu Das gewisse Etwas auf die wirklich wichtigen Dinge konzentriert. Aber verstehe ich total. Der Mann ist auch total hot. Ab heute ist er zu sehen, der Max. Es ist ein absoluter Feelgood-Film. Er spielt in einer Zeit, in der er Juwelenräuber ist, der zusammen mit seinem Papa auf der Flucht ist und in einen Reisebus springt. Da drin sitzt eine Gruppe junger Menschen mit Behinderung auf dem Weg in den Sommerurlaub und dann gibt sich der Max als einer von ihnen aus. Die Betreuer kaufen sie ihm ab, aber nicht die Mitreisenden.
1: Du bist nicht behindert.
2: Ich bin super behindert. Schon als ich ein Kind war.
1: Ich glaub dir kein Wort.
2: Ja, ich hab was Dummes gemacht und ich muss mich hier ein paar Tage verstecken.
1: Keine Sorge, ihr seid keine. I was

0: Luis. Das ist Luis.
1: Das bin ich, du Vollpfosten.
2: Kleines Fazit für euch. Wenn ihr mal ein bisschen Aufheiterung braucht oder einfach mal abschalten wollt, guckt ihn euch an. Das ist ein richtiger Film fürs Herz. Das gewisse Etwas. Ab heute in vielen bayerischen Kinos für euch.

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1: Meine Damen und Herren, Kader übernimmt ab 19 Uhr in Bayern 3 Was geht und die hat den hier dabei, Ray Dalton. Mit Blood Running und immer noch guided von den Red Hot Chili Peppers. Wir hören uns am Samstag wieder ab 16 Uhr. Pfiat euch, jetzt die Top-Themen des Tages.
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3: Um 19 Uhr mit Konstanze Kieser. Nach dem mutmaßlichen Anschlag auf ein Firmengelände im Münchner Osten konnten 2 Tatverdächtige festgenommen werden. Beide sind bulgarische Staatsangehörige. Bayerns Innenminister Herrmann geht von einem politischen Hintergrund aus und sagte im BR-Interview:
4: Es handelt sich eben um einen Standort, wo Rüstungsunternehmen zu Hause sind. Da kann man natürlich immer auch fragen, kann das auch reiner Zufall sein, dass ausgerechnet dort jemand Brandsätze auf eine Baustelle wirft. Das muss jetzt einfach Stück für Stück mit genauen, konkreten Themen hinterlegt werden.
3: Ein Brandsatz konnte von der Polizei gelöscht werden, der andere zündete nicht. Wem der Anschlagsversuch galt, ist noch unklar. Anschläge oder Sabotageakte sind in Deutschland häufiger geworden. Die Täter attackieren Stromnetze, Bahnstrecken oder Flughäfen, um möglichst viele Menschen zu treffen. Wie WDR, NDR und Süddeutsche Zeitung nun berichten, geht das Bundeskriminalamt allein in diesem Jahr 160 Fällen nach, bei denen es einen Verdacht auf Sabotage gibt.
5: Auch die Zahl verdächtiger Drohnensichtungen bleibt auf einem hohen Niveau. So wurden laut Lagebild bundesweit bisher mehr als 740 Vorfälle registriert. Dabei zählte man gut 1000 Drohnen über Anlagen der kritischen Infrastruktur, militärischen Einrichtungen und Rüstungsunternehmen. Allerdings gelang es nur selten, die Piloten der Drohnen ausfindig zu machen. In den wenigen Fällen stellte sich dann aber oft heraus, dass die Überflüge keinen Spionagehintergrund hatten.
3: Am Berg Sentis im Osten der Schweiz droht ein Fels abzustürzen. Laut Behörden im Kanton Appenzell-Ausserrhoden könnte sich bis zu 15.000 Kubikmeter Gestein aus einer Steilwand lösen. Betroffene Gebiete seien bereits gesperrt und der Betrieb einer Kiesgrube am Berg eingestellt worden. Die Wanderwege bleiben noch offen, sie sollen nicht gefährdet sein. Ein Pilot hatte die instabile Stelle bei einem Überflug entdeckt. Noch nie hatten so viele Vorschulkinder in Bayern Sprach- und Motorikstörungen wie zuletzt. Nach Angaben der Krankenkasse Barmer wurden bei jedem vierten Kind im Jahr 2024 eine Sprech- oder Sprachauffälligkeit festgestellt. Dazu gehören unter anderem Schwierigkeiten bei der Bildung von Lauten und Sätzen. Motorische Probleme konnten bei gut 7% der Vorschulkinder festgestellt werden. Die Kasse rät Eltern, so viel wie möglich mit ihren Kindern zu sprechen, den Medienkonsum zu begrenzen und Bewegung fest im Alltag zu integrieren. Viel Geduld mussten heute Autofahrer auf der A3 bei Passau aufbringen. Die Autobahn musste mehrere Stunden gesperrt werden. Grund war ein Unfall, an dem 3 Lkw beteiligt waren. Nach Angaben der Polizei war ein Laster vermutlich ungebremst auf einen langsamer fahrenden Sattelzug aufgefahren und hatte diesen in einen dritten Lkw geschoben. Der Unfallverursacher starb noch am Unfallort. Die anderen Insassen wurden leicht verletzt. Es ist 19.03 Uhr.
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6: Krass, ich finde, das merkt man so arg, gell, dass es deutlich früher dunkel wird. Merkt man auf jeden Fall alle. Dazu gibt es in der Nacht heute anfangs im Südosten noch wenig Regen. Dann wird es klar, die Temperaturen gehen nachts zurück auf 18 bis 12 Grad. Der Bayern 3 Wettertrend für morgen. Richtung Alpen direkt sonnig. Wo wir sonst mit Wolken starten, wird es aber im Verlauf auch sonniger. Bloß im Norden Frankens, da gibt es am wenigsten Sonne morgen bei maximal 24 bis 31 Grad in Bayern.
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6: Einen schönen guten Abend auf die Straßen. 4 nach 7 haben wir es jetzt. Und wir schauen auf die A3 Frankfurt Richtung Würzburg. Zwischen Aschaffenburg und Goldbach. Da stockt der Verkehr wegen Bauarbeiten. Etwa eine Viertelstunde.

0: Stunde braucht er hier länger. Die A3 Nürnberg Richtung Linz zwischen Passau-Mitte und Pocking, da staut sich's. Es läuft auch stockend wegen Bauarbeiten etwa eine halbe Stunde extra an der Stelle. Die A6 Nürnberg Richtung Pilsen auf Höhe vom Kreuz Nürnberg-Ost ist hier nach einem Unfall gesperrt. Dann gehen wir auf die A7, Fulda Richtung Würzburg, zwischen Fulda Dreieck und Bad Brückenau Wildflecken. Hier staut sich's wegen Bauarbeiten auch hier etwa eine halbe Stunde extra. Die A8 München Richtung Stuttgart, zwischen Merklingen und Hohenstadt. Hier 7 Kilometer Stau nach einem Unfall auf der linken Spur. Etwa eine Dreiviertelstunde Zeitverlust an der Stelle. Und eine letzte Meldung von der B12 München Mühldorf. Da ist zwischen Forstinning und Hohenlinden in beiden Richtungen nach einem Unfall gesperrt. Passt wie immer gescheit auf euch und aufeinander auf, kommt gut und sicher ans Ziel. 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
0: Ja, hi, ich freue mich gescheit, dass wir uns heute hören, um die Uhrzeit, gell? Gleich hören wir Stella Lefty mit Boston, da habe ich einen kleinen Reisetipp dazu für euch. Red Hot Chili Peppers sind dabei und jetzt Ray Dalton mit Blood Running. Habt einen schönsten Donnerstagabend. Lilia.

Da haben wir ordentlich Country abbekommen von Stella Lefty, ganz neu in Bayern 3, Boston. Und immer, wenn ich einen neuen Song kennenlerne, der irgendwie einen Ort im Titel oder im Song behandelt, dann muss ich direkt an meine Großtante Babette denken und ihr sicher auch gleich und vielleicht immer wieder. Denn meine Großtante Babette, die hat immer erzählt, wenn man sie so gefragt hat, hey Babette, was hast du heute gemacht? Dann hat sie gesagt, ach, ich war erst auf einer Kreuzfahrt in der Südsee und dann habe ich noch den Papst in Rom besucht. Naja, und jetzt telefoniere ich ja mit dir. Und wie schafft man es an einem Tag in die Südsee und direkt dann noch zum Papst nach Rom, überhaupt zum Papst? Naja, mit dem Fernseher. Hat sie immer gemeint, dass sie halt eben so reist. Und das fand ich irgendwie so cool. Und irgendwie muss ich daran auch jetzt immer im Radio denken, wenn eben Songs irgendwie ja auf der Welt irgendwo stattfinden. Vielleicht inspiriert es euch ja auch und jetzt waren wir alle zusammen ein bisschen in Boston, gell? Naja, hören wir jetzt mit Some Say in eurem Hitradio Nummer 1 in Bayern 3.

0: Das ist so eine tolle Kombi, Camila Cabello und Ed Sheeran mit Bam Bam.
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0: Einen schönen guten Abend auf die Straßen. Da starten wir mal mit der A3 Frankfurt Richtung Würzburg. Zwischen Stockstadt und Aschaffenburg Ost gibt es gerade 4 Kilometer Stau. Knapp eine halbe Stunde dauert es hier länger. Die A3 Nürnberg Richtung Linz zwischen Passau-Mitte und Pocking. Auch hier Stau und stockender Verkehr wegen Bauarbeiten. Auch hier knapp eine halbe Stunde extra. Die A6 Nürnberg Richtung Pilsen ist auf Höhe von dem Kreuz Nürnberg-Ost nach einem Unfall gesperrt. Und auf der A7 Fulda Richtung Würzburg zwischen Fulda A-Dreieck und Bad Brückenau-Wildflecken. Stau wegen Bauarbeiten mit einer knappen halben Stunde auch. Genauso auf der A8 München Richtung Stuttgart. Da zwischen Merklingen und Hohenstadt gibt es nämlich 7 Kilometer Stau. Der Verkehr läuft stockend nach einem Unfall auf der linken Spur, auch hier eben knapp eine halbe Stunde extra. Und eine letzte Meldung von der B2 München-Augsburg. Da ist noch immer zwischen Fürstenfeldbruck und Mammendorf in beiden Richtungen nach einem Unfall gesperrt. Viel Geduld, wo es braucht, und kommt gut und sicher an euer Ziel.
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Die Fantastischen Vier mit MFG, ein immer noch geil Hit in eurem Hitradio Nummer 1 in Bayern 3. Und wir alle kennen den Spruch, wenn man was will, dann muss man halt dafür arbeiten. Das ist ja klar. Aber wenn es was aus dem Universum ist, dann soll man das ja manifestieren. Das sagt zumindest immer eine Freundin von mir, die ist Yoga-Lehrerin, die ist vielleicht ein bisschen spiritueller jetzt als ich, als wir, ne? Vielleicht ein paar von uns. Aber was man ja auch sagen muss, schaden kann dieses Manifestieren ja jetzt auch nichts, ne? Also, würde ich sagen, manifestieren wir uns doch alle unsere nächsten Wünsche. Die große Liebe, den ganz tollen Job oder dass zumindest die Wassermelone im Garten doch noch was wird. Sowas kann ja groß oder auch klein sein. Und ich glaube, ein bisschen manifestiert hat sicherlich auch Loy, als sie nämlich ihren Song Gold rausgebracht hat. Weil wie viel Sinn ergibt es einfach, als Sängerin einen Song namens Gold rauszubringen und dafür dann die goldene Schallplatte zu kriegen. Hat sie jetzt nämlich tatsächlich geschafft. Da gratulieren wir ganz herzlich und hören Sie mit diesem überragenden Song in Bayern 3.

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3: Um 20 Uhr mit Constanze Kieser. Das Landeskriminalamt hält es für möglich, dass der versuchte Brandanschlag von München politisch motiviert war. Ziel war demnach ein Gebäude mit Rüstungsunternehmen. Festgenommen wurden zwei bulgarische Staatsangehörige, die in der Nacht die Brandsätze aus einem Auto geworfen haben sollen. Einsatzkräfte konnten einen größeren Schaden verhindern. Eine Einschätzung zu dem Fall vom ARD-Terrorismus-Experten Michael Götschenberg.
4: Nach allem, was ich höre, ist es so, dass es starke Hinweise darauf gibt, dass diese beiden festgenommenen Tatverdächtigen sogenannte Low-Level- oder Wegwerfagenten sein könnten. Das heißt, Personen, die im Auftrag eines russischen Geheimdienstes mutmaßlich diese Tat begangen haben könnten.
3: Eine Mehrheit der Deutschen sieht Russland als eine Gefahr für die Sicherheit im Land angesichts von Drohnenvorfällen und Ukraine-Krieg. Im ARD-Deutschland-Trend äußerten sich 56% der Befragten so. 39% sind der Meinung, dass von Russland kaum eine oder gar keine Bedrohung ausgeht. Während der Befragung hatte die Bundesregierung erstmals öffentlich Russland als Urheber des Anschlagversuchs auf den Flughafen Leipzig-Halle genannt. Ein Seniorenheim darf seinen Bewohnern Radio- und Fernsehprogramme per Satellit zur Verfügung stellen, ohne dafür eine GEMA-Gebühr zahlen zu müssen. Das hat der Bundesgerichtshof entschieden. Aus Karlsruhe, Max Bauer.
5: Die GEMA hatte ein Seniorenheim aus Rheinland-Pfalz verklagt. Denn Radio- und Fernsehprogramme wurden dort über Satelliten empfangen und anschließend über ein Kabelsystem in die Zimmer der einzelnen Senioren weitergeleitet. Die GEMA meinte, dies sei eine nach dem Urheberrecht öffentliche Wiedergabe, für die man zahlen müsste. Der Bundesgerichtshof sah das jetzt anders. Die Bewohner des Heims sind gerade kein neues Publikum, sondern wurden von Anfang an bei der Ausstrahlung von Radio- und Fernsehsendungen mit eingeplant. Und dafür fallen keine zusätzlichen Gebühren an.
3: Der neue Zoll der Europäischen Union auf kleine Päckchen aus Nicht-EU-Ländern zeigt offenbar Wirkung. Auch in Deutschland kommen weniger Sendungen im Wert von unter 150 Euro an, wie ein Sprecher des Zolls bestätigte. Die Entwicklung sei ähnlich wie in Frankreich. Seit 2 Monaten werden bei allen Online-Bestellungen aus Ländern außerhalb der EU mindestens 3 Euro pro Produktkategorie fällig. Damit soll vor allem die Paketflut aus China eingedämmt werden. In Neu-Ulm ist ein Blindgänger aus dem Zweiten Weltkrieg erfolgreich entschärft worden. Die Sperr- und Evakuierungszone um den Fundort im Fuhler Ried sei wieder aufgehoben, teilte die Stadt mit. Die Entschärfung verzögerte sich jedoch um rund 2 Stunden, weil die Bombe nah an der Oberfläche gelegen hatte. Der Bahnverkehr zwischen Ulm und Augsburg wurde allerdings nicht, wie zuerst angekündigt, unterbrochen. Es ist 20.03 Uhr.
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6: Ja, es wird deutlich früher dunkel, gell? Jetzt ist es schon recht duster bei uns in Bayern. Die Temperaturen gehen heute Nacht zurück auf 18 bis 12 Grad. In der Nacht gibt es anfangs im Südosten noch wenig Regen, dann wird es aber trocken. Und der Bayern 3 Wettertrend für morgen, für den Freitag, schaut stellenweise fantastisch aus bei 24 bis 31 Grad. Richtung Alpen starten wir direkt rein mit der Sonne. Wo wir mit Wolken starten, wird es im Lauf des Tages sonniger. Bloß ganz im Norden Frankens, da sehen wir morgen am wenigsten Sonne und da wird es dann auch dementsprechend wohl am wenigsten warm.
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6: Ein Hallo auf die Straßen, 4:08 der Hammers und wir schauen auf die A3 Nürnberg Richtung Würzburg zwischen Kitzingen-Schwarzach und dem Kreuz Biebelried. 3 Kilometer Stau mit einer Viertelstunde Zeitverlust. Die A3 Frankfurt Richtung Würzburg zwischen Stockstadt und Aschaffenburg-Ost. 4 Kilometer Stau mit knapp einer halben Stunde Zeitverlust. Die A3 Nürnberg Richtung Linz zwischen Passau-Mitte und Pocking. Da staut sich's und stockt's wegen Bauarbeiten eine gute halbe Stunde hier extra. Wir gehen auf die A7 Fulda Richtung Würzburg zwischen Fuldaer Dreieck und Bad Brückenau-Wildflecken. Hier staubigen Bauarbeiten mit gut 20 Minuten. Und die letzte Meldung, das ist wieder oder immer noch die B2 und zwar München-Augsburg. Hier ist zwischen Fürstenfeldbruck und Mammendorf in beiden Richtungen noch immer nach einem Unfall gesperrt.

0: Passt gescheit auf euch und aufeinander auf. Gute Fahrt.
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0: Dekolleté AD. Dieses Ziel setzt sich gerade ein französischer Baumarkt? Hä? Klären wir gleich, reden wir drüber in der Show, in der wir über sowas reden. Auch über Stars, über die Songs. Und jetzt erstmal One Republic mit Counting Stars in Bayern 3.

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der Summer Songs 2026. DJ Gosha mit Jason Derulo. Ja, wäre auch in Ordnung. Und Melody. Hier gehört Michiko in eurem Hitradio Nummer 1 in Bayern 3. So ein bisschen Dekolleté ist schick, gell? Aber halt nicht an jeder Stelle. Vielleicht wisst ihr schon, was ich meine. Stichwort Bauarbeiter-Dekolleté, wenn so die Po-Ritze hinten rausschaut. Meistens ja wirklich unfreiwillig und meistens halt auch eben nicht der schönste Anblick. Aber klar, gerade bei so Arbeitshosen, wenn die so schwer befüllt sind, die Taschen oder auch der Werkzeuggürtel schwer behangen ist, dann kann es halt schon auch einfach passieren beim Bücken und Werkeln. Deswegen auch der Name Bauarbeiter-Dekolleté und eben für alle Beteiligten ein bisschen unangenehm. Ein Baumarkt in Frankreich hat sich jetzt deswegen das Ziel gesetzt, Bauarbeiter-Dekolleté AD, und bietet deswegen spezielle Unterhosen für Menschen im Handwerk an. Also das sind dann so ganz anliegende Boxershorts mit einem sehr hohen Bund, also bestimmt so 10 cm rum. Ist ja eigentlich eine super Sache, weil so bleiben auch die Nieren schön warm direkt, gell? Aber ich würde ja wirklich gern wissen, ob sich das wirklich irgendwer selber kauft oder ob das vielleicht dann doch nur so ein bisschen geschenkideemäßig ist. Auf jeden Fall so oder so eine coole Sache. Dieser französische Baumarkt mit den Anti-Bauarbeiter-Dekolleté-Unterhosen hat zwar keinen Online-Shop, aber wer weiß, vielleicht fühlt sich ja direkt jetzt ein Label aus dem Bayern-Dreiland inspiriert. Ich glaube, das könnte ein Kassenschlager werden. Britney Spears hören wir jetzt mit einem immer noch geil Hit in Bayern 3, Womanizer. Habt einen schönsten Donnerstagabend.

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2: Hi, einen schönen guten Abend an alle unterwegs. Wir schauen auf die A3 Nürnberg Richtung Würzburg zwischen Kitzingen-Schwarzach und im Kreuz Biberried. Gerade 3 Kilometer Stau mit etwa einer Viertelstunde Zeitverlust. Die A3 Frankfurt Richtung Würzburg zwischen Stockstadt und Aschaffenburg-Ost. 4 Kilometer Stau, hier dauert es knapp eine halbe Stunde extra. Nochmal die A3 Nürnberg Richtung Linz zwischen Passau-Mitte und Pocking. Hier staut sich's und es läuft stockend wegen Bauarbeiten. Auch hier eine gute halbe Stunde extra. Und dann noch eine letzte Meldung von der A7 Fulda Richtung Würzburg zwischen Fulda A3 und Bad Brückenau-Wildflecken. Hier ebenfalls Stau wegen Bauarbeiten mit gut 20 Minuten. Passt wie immer gescheit auf euch und aufeinander auf.
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0: mit Crazy Love zusammen mit der wundervollen Leonie aus Kamener Oberpfalz. Die könnt ihr live erleben for free bei unserem Bayern 3 Pop-Up Festival am 12. September, also nächste Woche Samstag. Da ist sie mit am Start, mit auf der Bühne. Und Leonie war natürlich auch schon bei uns im
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0: Und jetzt ist sie einfach mit Superstars auf der ganzen Welt unterwegs und auch sehr viel weiter bekannt als nur in Bayern, sag ich mal. Jan Metternich, den wollen wir auch noch groß rausbringen. Der kommt ursprünglich aus Mönchengladbach, ist nach München zum Studieren gezogen, wird vermutlich auch nie wieder abhauen, weil es ist einfach so schön bei uns. Jan Metternich haben wir mal gefragt, welche Themen ihn denn für seine Musik so inspirieren.
3: Am meisten inspiriert mich eigentlich die Natur. Also wenn ich irgendwo in den Bergen bin oder am Strand oder wo auch immer außerhalb der Stadt. Das inspiriert mich von meiner Musik immer am meisten.
0: Ja, Naturberge haben wir natürlich ganz viel bei uns. Sein Song Me, Myself and I klingt so ein bisschen melancholisch.
3: Ja, das ist schon ein Thema, was mich beschäftigt oder worüber ich jedenfalls oft in meinen Songs schreibe. Ich gehe damit meistens einfach so um, dass ich mich einfach mit einem Campingstuhl draußen im Sommer hinsetze und einfach von draußen aus arbeite und teilweise da auch Beats mache oder Songs schreibe. Und das bin ich auch gerade. In dem Moment, deswegen ist der Ton vielleicht auch nicht ganz so gut.
0: Als er den aufgenommen hat, also Melancholie, Einsamkeit, auch Themen, die ihn beschäftigen. Wir hören jetzt rein, Me, Myself and I von Jan Metternich. Wir finden ihn großartig, ganz viel Spaß dabei. In eurem Hitradio Nummer 1, jetzt der BR Popradar.

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Das ist Zoe Wees mit Control in eurem Hitradio Nummer 1 in Bayern 3. Gleich für euch Lilly Tatschner ab 21 Uhr. Mein Name ist Kader Gerit und ich bin raus. Ich wünsche euch noch einen schönsten Abend.

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1: Um 21 Uhr mit Konstanze Kieser. Der versuchte Brandanschlag auf einen Münchner Gebäudekomplex mit Rüstungsunternehmen schlägt hohe Wellen. Einsatzkräfte konnten vergangene Nacht verhindern, dass es einen größeren Schaden gibt. Die Ermittler haben schon eine Vermutung, was das Motiv sein könnte.
2: Das Landeskriminalamt Bayern und die Generalstaatsanwaltschaft München schließen ein politisches Motiv nicht aus. Der ARD-Terrorismusexperte Michael Götschenberg sprach von starken Hinweisen, dass es sich bei den Tatverdächtigen um sogenannte Wegwerfagenten handeln könnte, also um Personen, die im Auftrag eines russischen Geheimdienstes gehandelt haben könnten. Tatverdächtig sind zwei bulgarische Staatsbürger. Sie wurden nach einer Großfahndung in der Nacht an einer Münchner Tankstelle festgenommen. Ein Zeuge hatte sie bei der mutmaßlichen Tat beobachtet und die Polizei verständigt. Max Gilbert, München.
1: Nach dem Anschlag auf ein Umspannwerk in Brandenburg ist ein Bekennerschreiben aufgetaucht. Der Zeitung Taz zufolge hat sich darin ein Einzeltäter zum Sabotageakt bekannt. Er beschreibe detailliert die verwendeten Selbstbauraketen und bezeichne die Stromerzeugung aus fossilen Brennstoffen als Verbrechen. Die Polizei prüft nach eigenen Angaben derzeit, ob das Schreiben echt ist. Am Dienstag waren raketenähnliche Gegenstände an einem Umspannwerk nahe des Kohlekraftwerks Jenschwalde gefunden worden. Jens Spahn bleibt nach seinem Rückzug als Chef der Unionsfraktion in der Politik. Er behält sein Mandat im Bundestag und wird künftig dem Haushaltsausschuss angehören. Das hat eine Sprecherin der Fraktion mitgeteilt. Die Grünen kritisieren, dass Spahn mit dem Posten wieder für Staatsausgaben verantwortlich ist und führen die hohen Kosten durch die Maskenkäufe in seiner Zeit als Gesundheitsminister an. Jubel und Erleichterung heute bei der Europäischen Raumfahrtagentur ESA in Darmstadt. Dort konnte eine wichtige Etappe der Merkur-Mission gefeiert werden.
3: Die Raumsonde Bepi Colombo hat nach 8 Jahren Reise durchs All den Merkur erreicht und wird jetzt weiter in die Umlaufbahn vordringen. Heute sind 2 Forschungssonden erfolgreich vom Transportmodul abgetrennt worden. Das Manöver galt als kritisch. Für die japanische und die europäische Sonde geht die Reise in die Umlaufbahn des Merkur jetzt noch weiter. Es folgen in den nächsten Monaten weitere kritische Manöver, bis im April 2027 die wissenschaftlichen Messungen beginnen können. Mare Tesar, Darmstadt.
1: Die Polizei warnt vor Falschgeld in Rosenheim. In der Stadt habe es mehrere Fälle gegeben, wo mit gefälschten Geldscheinen bezahlt wurde. Betroffen waren unterschiedliche Euro-Banknoten. Die Polizei ruft vor allem Besucher des Rosenheimer Herbstfestes dazu auf, vorsichtig zu sein und die Geldscheine genauer anzuschauen. Es ist 9:03.
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4: Die Regenjacke braucht ihr gerade noch im Südosten. Da kommt es ein bisschen nass runter. Im Rest Bayerns ist es in der Nacht zwar bewölkt, da bleibt es aber weitgehend trocken. Bei 11 bis 18 Grad, das sind die Tiefstwerte in der Nacht. Der Start ins Wochenende ist dann morgen vielerorts sonnig. Nur im Norden Frankens, da schaut die Sonne nur kurz vorbei. Die Höchstwerte am Freitag 24 bis 31 Grad.
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4: 9:03, Servus zu euch in die Autos und LKW. Und da schauen wir auf die A3 Nürnberg Richtung Würzburg. Zwischen Kitzingen, Schwarzach und dem Kreuz Biberit. Hier stockt der Verkehr, macht für euch einen Plus von ca. 10 Minuten. Weiter auf der A3 Frankfurt Richtung Würzburg. Zwischen Stockstadt und Aschaffenburg Ost. Hier staut sich 4 Kilometer und ihr solltet ca. eine halbe Stunde länger mitbringen. Und A6 Nürnberg Richtung Pilsen. Zwischen Leuchtenberg und Fohnstrauß West. Hier sind nach einem Unfall 2 Spuren blockiert und ihr werdet hier über den Standstreifen geleitet. Gute und sichere Fahrt euch!
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4: Hallihallo, wir haben hier die nächsten 3 Stunden Date miteinander. In das leiden wir jetzt zusammen mit dem Mann mit dem kuscheligen Namen und der sehr sanften Stimme. Hier ist Teddy Swims mit Mr. Know It All in Bayern 3.

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1: Wie schön ist dieser Song bitte, NF mit Happy in Bayern 3. Ja, Ciara Nelson, finnisch-amerikanische Singer-Songwriterin, die ist auch endlich wieder happy

Und zwar einfach allein mit sich selbst. Bis dahin hat es aber wirklich eine ganze Weile gedauert. Der Schlüsselmoment war für sie eine Trennung. Die war für Chiara nicht nur der Abschied von der anderen Person, sondern auch der Moment, in dem sie zum ersten Mal überhaupt so richtig alleine mit sich war und sich da erst selbst so richtig kennengelernt hat. Bis dahin konnte sie nämlich recht wenig mit sich alleine anfangen. Und mittlerweile sagt sie einfach, hey, ich bin meine eigene beste Freundin, ich bin mir selbst genug und im Zweifelsfall tanze ich halt einfach allein durch die Gegend. Wie in ihrem neuen Song Dancing Alone seit Freitag draußen, das ist Chiara Nelson in Bayern 3.

0: Ihr wisst nicht, wie sehr ich diesen Song feier. Tough Cookie von Peter Fox. Das Geburtstagskind des Tages. Er wird heute 55 Jahre alt und ich sag mal so, ne? Er hat den Hüftschwung noch drauf, der Peter. Also zumindest vor 3 Jahren, da habe ich ihn beim Superblumenfestival in München live gesehen. Und ich glaube, bei keinem Song war das Publikum so textsicher wie bei diesem Track hier, der jetzt kommt. Was ein fetter, fetter, immer noch geil ist. Alles neu. Das ist Peter Fox im Bayern 3. Happy Birthday.
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1: Um 9:30 Servus Autofahrer, 2 Meldungen habe ich für euch. A3 Frankfurt Richtung Würzburg zwischen Stockstadt und Aschaffenburg-Ost. Hier staut sich 5 Kilometer und stockender Verkehr macht für euch einen Plus von circa einer Viertelstunde. Und B471 Inning Richtung Fürstenfeldbruck zwischen Inning am Ammersee und Grafrath. Hier staut sich 3 Kilometer und ihr solltet circa eine halbe Stunde länger einplanen. Gute und sichere Fahrt euch!

Outcast verteilen hier eine Runde Rosen in eurem Hitradio Nummer 1. Hi, hier ist Bayern 3. Und sagt mal, gibt's bei euch auch so eine Person, mit der ihr immer verglichen werdet, weil ihr angeblich super, super ähnlich seht? Also mir ist es jetzt schon öfter passiert, ne? Und ich kann die Ähnlichkeit aber meistens irgendwie so gar nicht sehen, ja? Bei Olivia Rodrigo ist es anders. Die findet selbst, dass sie Schauspielerin Monica Barbaro so ähnlich sieht, dass sie, wenn sie Fotos von ihr sieht, auf den ersten Blick so denkt, oh, das ist ein Foto von mir. Ah nee, doch nicht, das ist ja die Monika. Aber eigentlich ist es ja auch irgendwie eine ganz lustige Ausrede. Ich meine, stellt euch vor, es gibt ein Bild von euch, das jetzt nicht so wahnsinnig vorteilhaft ist. Dann sagt doch einfach, ah nee, nee, das bin ich gar nicht. Das ist meine Doppelgängerin, ne? Nur das mit dem Singen, das kann Monika Olivia halt nicht abnehmen, ne? Da erkennt man sie dann doch spätestens. Und den Song hier, den hat sie am Freitag gedroppt. Serena Joy. Das ist die echte Olivia Rodrigo, das Original in Bayern 3.

0: Sommer ist, wenn Dame Unger von Fantomel und Caitlin in Bayern 3 eurem Hitradio Nummer 1 läuft. Ach, und wisst ihr was? Es gibt so Bands, ne? Da freue ich mich immer ganz besonders, wenn die mal bei uns vorbeikommen oder wenn man sie irgendwo trifft. Und die Sportfreunde Stiller, die sind einfach genau so eine Band. Das sind so unfassbar coole, sympathische Typen. Ihr Herz, klar, wissen wir alle, tragen sie natürlich in der Hand. Aber vor allem steckt auch ganz viel Herz in ihrer Musik. Und ganz besonders viel steckt in einem Song. Es ist ein Liebeslied oder ich würde schon fast sagen eher eine Liebeshymne, wie es gerade raus nicht sein könnte. Ohne dich gehe ich zugrunde und im Grunde vor die Hunde. Das ist ein Part draus und das sagt eigentlich schon alles. Ohne dich gehe ich kaputt, gehst du mit Peter, Flo und Rüde, aka die Sportfreunde Stiller aus Germering bei München in Bayern 3.
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Das ist Bebe Rexha mit ihrem Hit New Religion in Bayern 3. Und wir werfen einen kurzen Blick auf die Straßen. Vorsicht Autofahrer, auf der B301 Ismaning-Abensberg zwischen Siegenburg und Abensberg sind Wildschweine auf der Fahrbahn. Hier bitte ganz besonders vorsichtig fahren.

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2: Der Fernseher geht schon wieder nicht. So viel Geld bezahlt und nun ist er wieder kaputt. Tante Barbara ist am Telefon völlig verzweifelt. Ich habe das schon oft erlebt. Wenn es um Technik geht, brennen bei ihr alle Sicherungen durch. Klar, das ist als älterer Mensch ein Horror, wenn man den Fernseher nicht mehr einfach einschalten kann, sondern erstmal das Internet checken und dann 3 Fernbedienungen testen muss. Wie viele schauen dann ihre Lieblingssendung einfach gar nicht mehr, weil sie niemandem zur Last fallen wollen oder weil sie niemand haben, der hilft? Tante Barbaras Reaktion in solchen Momenten? Sie erstarrt und ist über Stunden nicht ansprechbar. Mir ging das lange auf die Nerven, bis mir jemand erklärt hat, irgendwas in Tante Barbara erinnert sich an eine alte, vielleicht uralte Geschichte. Eine persönliche Angstgeschichte. Ihr Nervensystem spult dann eine Art Überlebensprogramm ab. Ganz automatisch. Kämpfen, fliehen, erstarren. Bei Tante Barbara ist es das Erstarren. Für den Fernseher ist das natürlich wenig hilfreich, der geht trotzdem nicht. Aber ich habe jetzt verstanden, was da abgeht. Darum fahre ich kurz zu ihr. Ich kann das Fernsehproblem leider auch nicht beheben. Aber ich kann ihr beistehen, da sein, wenn das Gefühl der Erstarrung über sie herfällt, es mit ihr aushalten, bis die Welle vorbei ist.
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3: Um 22 Uhr mit Konstanze Kieser. Der Aufsichtsrat von VW hat dem Sanierungsplan des Vorstands zugestimmt, und zwar einstimmig, wie das Unternehmen mitteilte. Weltweit sollen demnach weitere 50.000 Stellen wegfallen. Und auch für 4 deutsche Werke sieht es schlecht aus, berichtet Stefan Bosle.
4: Auf der Kippe stehen demnach die Standorte Emden, Zwickau, Hannover und Neckarsulm. Für sie könne keine wettbewerbsfähige Folgebelegung gewährleistet werden, heißt es. Gemeint ist damit wohl, dass Modelle, die dort produziert werden, zwischen 2031 und 2034 auslaufen und dann unklar ist, wie es mit den Werken weitergeht. Das hatte zu

0: vor bereits die Wirtschaftswoche berichtet. VW teilte mit, man suche alternative Verwendungsmöglichkeiten, ohne dabei konkreter zu werden.
1: Im Münchner Osten haben in der vergangenen Nacht zwei Personen offenbar versucht, auf Gebäude und Baustellen einen Brandanschlag zu verüben. Für Aufsehen sorgt, dass wohl ein Firmengebäude getroffen werden sollte, in dem sich Rüstungs- und Sicherheitsfirmen befinden. Die beiden Verdächtigen konnten festgenommen werden. Beide haben die bulgarische Staatsangehörigkeit. Ermittler gehen von einem politischen Motiv aus. Im Osten der Schweiz droht ein großer Fels abzustürzen. Die Rede ist von 15.000 Kubikmetern Gestein, die sich aus einer Steilwand lösen könnten. Sandra Bieger berichtet.
2: Ein Pilot habe bei einem Rettungsflug im Sentis-Massiv den instabilen Felsbereich entdeckt, schreibt der Kanton Appenzell-Ausserrhoden in einer Mitteilung. Das Gebiet liegt oberhalb der beliebten Schwäkalb. Dort gibt es unter anderem ein Hotel und große Parkplätze. Wegen des drohenden Felsabbruchs wurde sofort der Betrieb einer Kiesgrube am Berg eingestellt. Außerdem wurde eine Straße im Gefahrenbereich für Fußgänger gesperrt.
1: In Abensberg im Landkreis Kelheim ist am Abend der Gillermoos gestartet, nach Angaben der Veranstalter der älteste Jahrmarkt in Bayern. Gefeiert wird seit dem Abend, morgen ist dann die offizielle Eröffnung mit einem Auszug und dem traditionellen Fassanstich. Und am Montag versammeln sich in Abensberg auf dem Gillermoos dann Spitzenvertreter der Parteien zum politischen Frühschoppen. Zum Tennis. Bei den US Open in New York hat Jan-Lennard Struff den Einzug in die dritte Runde verpasst. Er unterlag dem Argentinier Francisco Cerundolo in 5 Sätzen. Im Vorjahr hatte es Struff geschafft, ins Achtelfinale einzuziehen. Damals scheiterte er an Novak Djokovic. Es ist gleich 22:03.
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4: Wir sliden rein in eine milde Nacht mit 11 bis 18 Grad. Regen kommt nur im Südosten Bayerns runter, im Rest bleibt's trocken. Morgen gehen die Temperaturen dann vielerorts wieder steil nach oben. 24 bis 31 Grad bekommen wir morgen im Bayern Dreiland. Mit viel Sonne, nur im Norden Frankens sind so einige Wölkchen unterwegs und da kann es dann auch mal runtertröpfeln.
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4: Ein Hallo zu euch auf die Straßen um 9:53 und da ist normaler Verkehr auf den Fernstraßen in Bayern. Gute und sichere Fahrt euch!
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4: Boah, 200.000 Leute haben sich beworben, um sich den Job des Jahres zu snacken. Eistester für Rapper Snoop Dogg für $10.000 pro Monat. Wer sein Favorit ist, das hat Snoop noch nicht verraten, aber der Bewerbungsprozess, der läuft ja auch noch, ne? Ja, und dann Snoop, drop it like it's hot, ne?

0: Bisschen Wein und Schoki gibt's hier von Theophilus London, Wine and Chocolates in eurem Hitradio Nummer Uno.
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0: Das sind in dieser Woche Meda und Michi aus München. Und bei ihrem Song, da werden sich alle von uns so ein bisschen wiederfinden, die irgendwann in ihrem Leben beim schönsten Wetter schon mal zu Hause oder in der Bib am Stuhl festgeklebt sind, während alle anderen am See gechillt haben. 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

0: sage ich nur. Und so in etwa ist auch der Song der zwei entstanden.
1: Das war, als wir beide gerade am Lernen waren in der Bibliothek und ich dann auf einmal überhaupt gar keine Lust mehr hatte zu lernen. Ich konnte mich nicht mehr konzentrieren und dann habe ich zu Michi gesagt, komm, lass mal ins Studio gehen, ein bisschen Musik machen. Ja, und dann ist dieser Song entstanden.
0: Ja, dieser Song, der heißt Sommersemester. Worum geht's denn in dem Track?
1: Da geht's einfach um die Leichtigkeit im Leben und dass man nicht immer alles zu ernst nehmen soll.
2: Er soll einem so ein bisschen das Gefühl geben, das man hat, wenn man im Sommer mit seinen Freunden draußen unterwegs ist und einfach nur das Leben genießt.
0: Und das haben sie genailed, würde ich sagen. Entspannter, sommerlicher Sound und ein Songtext, der uns sagt, hey, lass mal los, gönn dir mal was, genieß den Sommer, es gibt auch noch ein Leben außerhalb der Bib, ne? Unsere BR Popradar Newcomer der Woche in Bayern 3, Mida und Michi aus München mit Sommersemester.

Den hat er am Dienstagabend gesungen und die Crowd beim Superbloom Festival ist völlig ausgerastet. Die haben so laut mitgesungen, Undressed von Samba in Bayern 3. Und ich muss sagen, ich bin schockverliebt in Samba. Ich war auch da und abgesehen davon, dass er musikalisch einfach brutalst abgeliefert hat, da saß wirklich jeder Ton, muss man sagen. Abgesehen davon war der so goldig und hat immer wieder betont, wie sehr er sich freut, dort zu spielen. Und er hat auch noch was anderes verraten, nämlich, dass er nächstes Jahr wiederkommt. Mit seiner You Are The Reason Tour kommt er 2027 nämlich für 4 Konzerte nach Deutschland. Und ein Tourstopp ist München. Da spielt er am 28. Mai in der Olympiahalle. Darauf erstmal noch einen immer noch geil Banger, oder? Der knallt. Der macht am Donnerstagabend, am kleinen Freitag schon mal richtig Bock aufs Wochenende. Hier sind The Chemical Brothers mit Galvanize. Hier ist Bayern 3. Schön, dass ihr am Start seid.

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1: Ein Servus zu euch in die Autos und LKW um 10:30 und da schauen wir auf die A3 Frankfurt Richtung Würzburg zwischen Stockstadt und Aschaffenburg. Hier staut sich's 4 Kilometer. Weiter auf der A8 München Richtung Stuttgart. Die ist zwischen Merklingen und Hohenstadt gesperrt. Der Grund dafür ist ein brennendes Auto. Und B471 Inning Richtung Fürstenfeldbruck zwischen A96 Inning am Ammersee und Grafrath. Hier staut sich's 3 Kilometer. Gute und sichere Fahrt euch!

Was Maya Smith sagt. Hey, wenn du tanzen willst, dann bleib halt da. Stay if you wanna dance im Bayern 3. Und wie cute und in love willst du eigentlich sein? Montes und seine Freundin so, ja. Mittlerweile ist es irgendwie schon so ein richtiges Ritual geworden, dass Jeraine von ihrem Mucki, so nennt sie Montes nämlich, auf die Bühne geholt wird. Es ist aber schon auch so ein Live-Goal, wenn dein Partner so schöne Liebessongs über dich schreibt, oder? Ich bin mir ziemlich sicher, den hier, den hat er safe auch für sie geschrieben. Und wie schön ist es, wenn sich einfach alles so easy und so leicht anfühlt und alles super ist, so wie es ist. Montes in Bayern 3.

Achtung Autofahrer, da müssen wir reingehen. Auf der A66 Frankfurt-Fulda zwischen Hanau-Nord und Hanauer Kreuz kommt euch ein Geisterfahrer entgegen. Fahrt bitte in beiden Richtungen äußerst vorsichtig, fahrt nicht nebeneinander und überholt nicht. Ich wiederhole, Achtung, auf der A66 Frankfurt-Fulda zwischen Hanau-Nord und Hanauer Kreuz kommt euch ein Geisterfahrer entgegen. Bitte in beiden Richtungen äußerst vorsichtig fahren, nicht nebeneinander fahren und nicht überholen. Wir melden uns, sobald die Gefahr vorüber ist.

Für mich einer der besten Songs des Jahres von Jonah Kagan, Talking About Jesus in Bayern 3 am Donnerstagabend. Und wir schauen nochmal kurz auf die Straßen. Hier ist das Bayern 3 Verkehrsupdate um 10:45 mit einer Gefahrenmeldung für die A66 Frankfurt-Fulda. Zwischen Hanau-Nord und Hanauer Kreuz kommt euch ein Geisterfahrer entgegen. Fahrt bitte in beiden Richtungen äußerst vorsichtig, fahrt nicht nebeneinander und überholt nicht. Wir melden uns, sobald die Gefahr vorüber ist. 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Und ich weiß nicht, wie euer Suchtverhalten bei Serien so ist, aber bei mir ist es so, ich bin so übelst Binge-Watch anfällig. Also wenn ich eine Serie feiere, dann so richtig, ne? Dann wird die auf einen Zug durchgesuchtet und dann gleich nochmal und dann am besten nochmal auf anderen Sprachen. Das habe ich bei Off-Campus alles gemacht. Die hat mich einfach gepackt. Und da hatte der Soundtrack definitiv einen riesigen Anteil dran. Was für geile Songs haben die da bitte draufgepackt? Neue Songs, alte Songs und Songs, die irgendwo schon mal aufgeploppt sind, dann wieder so ein bisschen in der Versenkung verschwunden. Und dann Wumms. Durch Off

Campus nochmal so richtig steil gegangen, wie Sumi von Audrey Hobart, indem sie drüber singt, dass sie sich's einfach wünscht, mal begehrt zu werden. Sumi, neu in Bayern 3.

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1: Um 23 Uhr mit Konstanze Kieser. Beim Autobauer VW hat sich der Aufsichtsrat auf einen Sparplan verständigt. Darin wird festgehalten, dass 4 deutsche Werke in den nächsten Jahren weiter auf der Kippe stehen, da sie nicht mehr ausgelastet sind. Und Volkswagen will ein weiteres Mal Arbeitsplätze abbauen, berichtet Bertil Starke.
2: Weitere 50.000 Stellen sollen in den nächsten Jahren da reduziert werden. Wie die sich genau verteilen, das ist weiter unklar. Und der Aufsichtsrat, der hat sich auch zu den 4 Werken geäußert, die auf der Kippe stehen. Das sind ja die Standorte Hannover, Emden-Zwickau und das Audi-Werk in Neckarsulm. Für diese Werke soll intensiv geschaut werden, wie es für sie Anfang der 2030er Jahre weitergeht. Dann endet dort ja die Fahrzeugproduktion. Jetzt also erstmal ein Hoffnungsschimmer.
1: Anschläge oder Sabotageakte sind in Deutschland häufiger geworden. Die Täter attackieren Stromnetze, Bahnstrecken oder Flughäfen, um möglichst viele Menschen zu treffen. Wie WDR, NDR und Süddeutsche Zeitung berichten, geht das Bundeskriminalamt allein in diesem Jahr 160 Fällen nach, bei denen es einen Verdacht auf Sabotage gibt.
3: Auch die Zahl verdächtiger Drohnensichtungen bleibt auf einem hohen Niveau. So wurden laut Lagebild bundesweit bisher mehr als 740 Vorfälle registriert. Dabei zählte man gut 1000 Drohnen über Anlagen der kritischen Infrastruktur, militärischen Einrichtungen und Rüstungsunternehmen. Allerdings gelang es nur selten, die Piloten der Drohnen ausfindig zu machen. In den wenigen Fällen stellte sich dann aber oft heraus, dass die Überflüge keinen Spionagehintergrund hatten.
1: Andreas Braun berichtete. Eine Mehrheit der Deutschen sieht Russland als eine Gefahr für die Sicherheit im Land angesichts von Drohnenvorfällen und Ukraine-Krieg. Im ARD-Deutschland-Trend äußerten sich 56% der Befragten so. 39% sind der Meinung, dass von Russland kaum eine oder gar keine Bedrohung ausgeht. Während der Befragung hatte die Bundesregierung erstmals Russland öffentlich als Urheber des Anschlagsversuchs auf den Flughafen Leipzig-Halle genannt. Der Facebook-Mutterkonzern Meta hat im August nach öffentlichem Druck in den USA einen besseren Jugendschutz zugesagt. Für ähnliche Änderungen machen sich nun auch etwa 50 Abgeordnete des EU-Parlaments in einem offenen Brief stark. Europäische Kinder seien nicht weniger wert als Kinder in den Vereinigten Staaten, heißt es darin. In einem gerichtlichen Vergleich hatte Meta angeboten, dass US-Kinder und Jugendliche Facebook und Instagram nur noch 2 Stunden am Tag nutzen können. Und nachts gar nicht mehr. Das wünschen sich nun auch die EU-Abgeordneten. Die Winzer in Franken haben offiziell die Weinlese eröffnet und anders als viele andere Landwirte blicken sie optimistisch auf die beginnende Ernte. Man könne sich auf einen guten Jahrgang freuen, heißt es vom Fränkischen Weinbauernverband. Geholfen hätten kurz vor Beginn der Weinlese die kühleren Nächte und etwas mehr Regen. Laut Verband sind die Trauben wegen der Hitze zwar kleiner, aber gesund. Es ist 23.03 Uhr.
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4: Heute Nacht könnt ihr die Bude mal wieder ordentlich durchlüften. Es bleibt trocken bei milden 11 bis 18 Grad. Nur im Südosten Bayerns, da kann es ein bisschen nass runterkommen. Morgen starten wir dann sonnig ins Wochenende mit Temperaturen zwischen 24 und 31 Grad. Nur im Norden Frankens, da ist es bewölkt und da kann es auch mal den einen oder anderen kleinen Schauer geben.
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4: Um 11:04 Servus zu euch in die Autos und LKW und da habe ich die Entwarnung für euch für die A66 Frankfurt-Fulda. Hier ist kein Geisterfahrer mehr zwischen Hanau Nord und Hanauer Kreuz unterwegs. Außerdem B471 Inning Richtung Fürstenfeldbruck zwischen A96 Inning am Ammersee und Grafrath. Hier staut sich's 3 Kilometer. Gute und sichere Fahrt euch!
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4: mit Ariana Grande, die zwar jetzt erstmal eine längere Pause macht, auf ihre Songs müssen wir aber zum Glück nicht verzichten. Hier ist sie mit Hate That I Made You Love Me in Bayern 3.

Eigentlich gar nicht Piano. Eric Pritz in eurem Hitradio Nummer 1, Bayern 3. Habt ihr auch so Momente, in denen ihr euch denkt, boah, ich würde eigentlich gerade viel lieber losheulen, aber stattdessen tut ihr so, als würde euch nichts jucken. So geht's auch Sängerin Bee, die hat sich über viele, viele Jahre, ich sag mal so ein bisschen so ein arg cooles Image aufgebaut, weil sie oft einfach so getan hat, als würden sie viele Dinge komplett kalt lassen. Dabei schaut's in ihr drin eigentlich ganz anders aus, aber sie will ihre Maske halt nicht fallen lassen und spielt dann lieber die Unnahbare, als sich so zu zeigen, wie sie eigentlich ist, nämlich emotional, sensibel, halt einfach ein Mensch. Über den Struggle singt Bee jetzt in ihrem neuen Song Ballet Perms in Bayern 3. Seit letztem Freitag draußen und jetzt in eurem Hitradio Nummer 1.

Tja, da hat's einer wohl gescheit vermasselt. Der Zug ist abgefahren für Beyoncé. Das Beste, das du nie hattest, singt sie da. Queen Bee mit Best Thing I Never Had in Bayern 3. Und jetzt wird's bunt. Wir haben hier nämlich gleich einen Hit von dem krassen Durchstarter aus Stuttgart, Levi, besser bekannt als Bunt. Der DJ, der gerade auf meiner For You-Page bei Social Media lebt, kann man schon fast sagen. Und ich bleibe auch echt immer wieder bei den Videos hängen. Meistens ist er da so in der Mitte, zwischen ganz vielen wahnsinnig gut gelaunten, feiernden Leuten, die ganz offensichtlich die Zeit ihres Lebens haben bei seinen Gigs. Und genau da bei TikTok. Da hat auch irgendwie alles für ihn angefangen. Levi zieht vor 5 Jahren nach Hamburg, macht schon Musik, aber arbeitet auch bei einem Lieferdienst und in Bars. Und ja, ich sag mal so, mit der Musik läuft es damals so lala. Und er denkt schon fast drüber nach, das Ganze einfach hinzuschmeißen und sein zu lassen. Bis er plötzlich mit einem seiner Tracks bei TikTok völlig steil geht, viral geht. Mittlerweile ist er ein absoluter Star. Und er ist auch noch wahnsinnig nett. Man gönnt's ihm einfach. Und dieser Song hier ist auch einfach ein Brett. Trippin' bunt zusammen mit Mapei in Bayern 3.

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1: Um gleich 11:30 servus euch in die Autos und LKW. Eine Meldung habe ich für euch für die B471 Inning Richtung Fürstenfeldbruck. Zwischen A96 Inning am Ammersee und Grafrath. Hier staut sich's 3 Kilometer. Gute und sichere Fahrt euch.

0: Brumm, na der macht wach um kurz vor 12. The Rockefellers Gang. Fatboy Slim in Bayerns Hitradio Nummer 1.
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0: Heute mit der Frage, was um alles in der Welt ist Kiba Korn? Nach einer kleinen Internetrecherche denke ich, dass es sich dabei um ein Mischgetränk handeln könnte, bestehend aus Kirschbananensaft und einem Getreideschnaps. Mhm. Oder einfach um den neuen Song von Amelia aus München. 24 Jahre ist sie jung und man merkt schon an ihrer Musik, sie hat so gar kein Problem damit, Dinge einfach so rauszuhauen. Gerade ehrlich, direkt. So ist auch ihr Track Kiba Korn, in dem sie feiert, ja, dass es Freundschaft zwischen Girls grundsätzlich gibt und grundsätzlich Menschen, die bei dir bleiben, auch wenn es mal schwierig wird. Hier ist sie jetzt in Bayern 3, Amelia aus München mit Kiba Korn.
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Chillig, chilliger Cheerleader von Felix Jähn und Omi. Der feiert heute seinen 40. Geburtstag. Happy Birthday. Also bei Omi heißt es bestimmt gerade noch Party Hard. Der lässt es bestimmt krachen. Bei mir heißt es Tschüssle für heute. Ich bin die Lilly. Ich wünsche euch eine tolle, gute Nacht. Und morgen einen schönen Start ins Wochenende. Liebe Nachteulen, gute Nachtschicht euch natürlich. Haltet gut durch. Und hier steppt jetzt noch ein richtig fetziger, immer noch geil Hit um die Ecke von Good Charlotte. Das ist I Just Wanna Live in Bayern 3. Servus, macht's gut!

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1: Um 0 Uhr mit Christine Beidt. Der Volkswagen-Aufsichtsrat hat sich nach wochenlangem Ringen auf ein Sanierungspaket für Europas größten Autobauer geeinigt. Es sieht unter anderem vor, dass in den kommenden Jahren weitere 50.000 Stellen wegfallen und die Zahl der Modelle zusammengestrichen wird. Weitere Einzelheiten hat Bertil Starke aus Hannover.
2: Die Beschäftigten in den VW-Werken Emden, Hannover und Zwickau können erstmal aufatmen. Ebenso am Audi-Standort Neckarsulm. Zwar ist weiter offen, ob und welche Autos in den...
3: Achtung! Autofahrer auf der A99 München Südwest. München Nord zwischen München West und Feldmoching kommt Ihnen ein Geisterfahrer entgegen. Fahren Sie in beiden Richtungen äußerst vorsichtig. Fahren Sie nicht nebeneinander und überholen Sie nicht.
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1: 50%, dass Deutschlands Sicherheit durch Russland stark oder sehr stark bedroht sei. Im Westen ist der Wert noch etwas höher, im Osten ist er mit rund 40% deutlich niedriger. An einem Umspannwerk im nordrhein-westfälischen Dormagen ist ein verdächtiger Gegenstand gefunden worden. Eine Polizeisprecherin sagte, es könne sich um eine Abschussvorrichtung handeln. Sicher sei das aber noch nicht. Der Gegenstand werde untersucht. Es sei auch nicht ausgeschlossen, dass es eine Attrappe eines Trittbrettfahrers sei.
3: Achtung! Autofahrer auf der A. 99. Westumfahrung München-Nürnberg zwischen München-West und Feldmoching kommt Ihnen ein Geisterfahrer entgegen. Fahren Sie in beiden Richtungen äußerst vorsichtig. Fahren Sie nicht nebeneinander und überholen Sie nicht.
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4: Der erste Satz ging an die Deutsche. Mit zunehmender Spieldauer aber stellte sich Bartunkowa immer besser auf das Spiel von Tatjana Maria ein, kam immer besser damit zurecht. Tatjana Maria schaffte es auch bei ihrer 13. US Open-Teilnahme nicht, endlich mal über die zweite Runde hinauszukommen. Vor ihr war bereits Jan-Lennard Struff nach gutem Spiel und großem Kampf ausgeschieden, musste sich dem favorisierten Argentinier Cirundolo in 5 Sätzen geschlagen geben.
1: Die deutschen Volleyballerinnen sind im EM-Viertelfinale ausgeschieden. Das Team verlor in Istanbul gegen Gastgeber Türkei mit 1:3 Sätzen. Das Wetter für Deutschland. In der Nacht im Norden und in der Mitte wechselnd bewölkt. Später breitet sich von der Nordsee bis zur Oder Regen aus. Örtlich Gewitter, im Süden sternenklar. Die Tiefstwerte 19 bis 12 Grad. Tagsüber nördlich einer Linie vom Rheinland bis in die Lausitz stark bewölkt und Schauer, örtlich mit Gewittern. Südlich von Main und Mosel recht sonnig, dazu maximal 18 bis 33 Grad. Die Zeit, es ist 0:03 Uhr.
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3: Achtung! Autofahrer auf der A99 München Südwest. München Nord zwischen München West und Feldmoching kommt Ihnen ein Geisterfahrer entgegen. Fahren Sie in beiden Richtungen äußerst vorsichtig. Fahren Sie nicht nebeneinander und überholen Sie nicht.
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3: Achtung! Autofahrer auf der A. 99. Westumfahrung München-Nürnberg zwischen München-West und Feldmoching kommt Ihnen ein Geisterfahrer entgegen. Fahren Sie in beiden Richtungen äußerst vorsichtig. Fahren Sie nicht nebeneinander und überholen Sie nicht.
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3: Achtung! Autofahrer auf der A99 München Südwest. München Nord zwischen München West und Feldmoching kommt Ihnen ein Geisterfahrer entgegen. Fahren Sie in beiden Richtungen äußerst vorsichtig. Fahren Sie nicht nebeneinander und überholen Sie nicht.
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1: Achtung, Autofahrer auf der A 99. Westumfahrung München-Nürnberg zwischen München

0: West- und Feldmoching kommt Ihnen ein Geisterfahrer entgegen. Fahren Sie in beiden Richtungen äußerst vorsichtig. Fahren Sie nicht nebeneinander und überholen Sie nicht.
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1: Entwarnung für die A99 München Südwest, München Nord zwischen München West und Feldmoching. Die Geisterfahrermeldung ist aufgehoben.
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1: Entwarnung auf der A99. Kein Falschfahrer mehr zwischen Kreuz München West und Dreieck Feldmoching.
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2: Fettes Dankeschön an alle Baywatch Boys und Girls, die gerade zuhören, an alle Bademeister und Wasserwachtler im Bayern-Rheinland, die vielleicht auf uns schauen. Und zwar immer. Und dafür sorgen, dass alle sicher im Wasser sind. Der Matti Hercek zum Beispiel und sein Team von der Wasserwacht am Steinsee im Landkreis Ebersberg, die haben sich jetzt was ganz Besonderes überlegt für euch. An den Bojen im Wasser, da sind jetzt nämlich nicht nur eine Pfeife und ähnliche Sachen dran, mit der Schwimmer auf sich aufmerksam machen können, sondern seit kurzem gibt es einen Alarmknopf.
3: Den haben wir jetzt letztens in unseren Bojen verbaut. Und da haben wir dann so ein Gerät, was wir einschalten können, was dann das Signal empfängt und uns Bescheid sagt, auf welcher Boje der Alarm gerade ist.
2: Das heißt, wenn ihr jetzt merkt, boah, mir geht wirklich die Luft aus, ich habe einen Krampf oder da ist jemand, der Hilfe braucht, dann können wir einfach den Knopf an der Boje drücken und die Wasserwacht kommt. Genial, oder? Gerade so konnten jetzt die Wasserwachtler eine Frau retten aus dem Steinsee.
3: Die Personen, die bei ihr waren, haben gepfiffen. Das hat die Wasserwacht wegen dem Lautstärkepegel und wegen den Windverhältnissen nicht gehört. Dann haben die Personen bemerkt, dass es da den Notfallknopf auch gibt. Der wurde dann gedrückt und so wurde tatsächlich die Wasserwacht erfolgreich dann dazu alarmiert.
2: Wahnsinn, einfach ein Leben gerettet. Hoffentlich hören das jetzt gerade ganz viele Wasserwachtler und rufen bei der Crew im Steinsee in Oberbayern an. Denn die haben seit kurzem Bojen mit Alarmknopf im Wasser.
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1: Normaler Verkehr auf den bayerischen Straßen. Wir wünschen weiterhin gute Fahrt.
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0: Autofahrer auf der A7 Füßen Ulm zwischen Altenstadt an der Iller und Hittestetten kommt Ihnen ein Geisterfahrer entgegen. Fahren Sie in beiden Richtungen äußerst vorsichtig. Fahren Sie nicht nebeneinander und überholen Sie nicht. Achtung, Autofahrer auf der A7 Füßen Ulm zwischen Altenstadt an der Iller und Hittestetten kommt Ihnen ein Geisterfahrer entgegen. Fahren Sie in beiden Richtungen äußerst vorsichtig. Fahren Sie nicht nebeneinander und überholen Sie nicht.
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2: Was macht man als Sohn eines international bekannten Jazzmusikers? Am besten keinen Jazz, um nicht ewig im Schatten des berühmten Vaters zu stehen. Schon mit 13 begann der Münchner Shivan Darwish damit, Beats zu produzieren. Mit 20 nominiert ihn das BR-Jugendradio Puls beim New Music Award der ARD als Newcomer des Jahres. Und seine Singles One Week Love und Diamond laufen damals schon in Bayern 3. Unter dem Künstlernamen Bad Chief liefert er einen Sound ab zwischen Trap, Pop und Two-Step und einer Mixtur aus Rap

0: nicht an der Karriere seines Sohns. Als Perkussionist schenkt er dem vierjährigen Shivan sein erstes Schlagzeug. Überhaupt wird in der Familie Dawish viel Musik gemacht. Und sowas hinterlässt natürlich Spuren.
1: Auch weil einfach mein Onkel ist ein krasser Bassist. Mein anderer Onkel war ein guter Gitarrist. Alle können singen, alle können singen. Wir haben so einen Proberaum im Keller gehabt, wo wir bei Familienfesten gejammt haben. Alle waren am Start, ob man jetzt Musiker ist oder nicht. Ging alles, weißt du? Jeder hat einen Teil gehabt, so. Waren Vibes, so.
0: Seine sportlichen Ambitionen als Basketballspieler beim FC Bayern hängt Berchi verletzungsbedingt schon früh an den Nagel. Mit 16 fängt er an, in Clubs als DJ aufzulegen. Immer gut bewacht von seiner Familie.
1: Ich bin jetzt nicht in Clubs gegangen und habe gefeiert wie ein 25-Jähriger, so, sondern ich habe meinen Job gemacht und bin eher nach Hause gegangen. Und auch habe ich viele Cousins und Cousinen und große Schwestern und Brüder, die da auch immer da waren und auf mich aufgepasst haben im Sinne von, ey, dass ich jetzt nicht todesbetrunkener, ich trinke bis heute nicht viel Alkohol und habe damals gar keinen Alkohol getrunken. So. Also ich habe da schon meine Aufpasser gehabt. So.
0: Mit gerade mal 19 darf Bad Chief als DJ eine Clubtour von Crow supporten. Der ist begeistert von unserem Gröbenzeller und nimmt ihn unter Vertrag. Und es kommt noch besser. 2023 landet er mit Sira und Bowser einen Nummer 1-Hit in den Bayern 3-Charts. 9 bis 9.
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0: 2021 erscheint sein Debütalbum Chief Loves You. Schon zu diesem Zeitpunkt gilt Bad Chief als spannender Newcomer im deutschen Hip-Hop. Mit Album Nummer 3 beweist er wieder sein vielseitiges Können zwischen Beats und melodiösem Pop, mit Rap und emotionalem Gesang und mit sehr persönlichen Texten. Seine neue Single Monster ist eine ultra-coole, funkige Nummer. In dem Song geht es um die Suche nach dem Echten, dem Unverstellten, nach dem, was hinter der Fassade eines Menschen liegt. Bad Chief, vorgestellt von Dagmar Golle.
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1: Bad Chief aus Gröbenzell in Oberbayern. Monster.
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2: Achtung, Autofahrer auf der A7 Füssen-Ulm. Zwischen Altenstadt an der Iller und Hittestetten kommt Ihnen ein Geisterfahrer entgegen. Fahren Sie in beiden Richtungen äußerst vorsichtig. Fahren Sie nicht nebeneinander und überholen Sie nicht.
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2: Achtung! Autofahrer auf der A7 Füssen-Ulm. Zwischen Altenstadt an der Iller und Hittestetten kommt Ihnen ein Geisterfahrer entgegen. Fahren Sie in beiden Richtungen äußerst vorsichtig. Fahren Sie nicht nebeneinander und überholen Sie nicht.

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1: Entwarnung für die A7 Füssen. Ulm zwischen Altenstadt an der Iller und Hittistetten. Die Geisterfahrermeldung ist aufgehoben. Entwarnung auf der A7 Füssen Ulm. Kein Falschfahrer mehr zwischen Altenstadt an der Iller und Dreieck Hittistetten.
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1: Um 1 Uhr mit Christine Beidt. US-Präsident Trump fordert von den europäischen Staaten die Rückzahlung von Ukraine-Hilfe, die während der Amtszeit seines Vorgängers Biden zugesagt worden waren. In seinem sozialen Netzwerk schreibt Trump von hunderten Milliarden Dollar. Washington-Korrespondentin Anne Schneider berichtet.
2: Dieses Geld werde er jetzt zurückholen. Die von Trump genannte Summe ist jedoch umstritten. Gleichzeitig betonte Trump, die USA verfügten über, so wörtlich, praktisch unbegrenzte Mengen an Munition. Deutlich mehr als für den Einsatz gegen den Iran benötigt werde. Der Post gilt als Reaktion auf Berichte, wonach die Bestände bestimmter US-Präzisionswaffen und Luftabwehrraketen durch den Krieg gegen den Iran deutlich geschrumpft sind. Das hat Sorgen um die Einsatzbereitschaft des US-Militärs in möglichen künftigen Konflikten ausgelöst.
1: Der Ministerpräsident von Niedersachsen, Lies, bewertet das Sparpaket bei VW positiv. Der SPD-Politiker sagte nach der Aufsichtsratssitzung, durch die Sanierung werde Volkswagen wieder wettbewerbsfähiger. Gleichzeitig kündigte Lies an, für alle Standorte würden jetzt langfristige Perspektiven entwickelt, auch mit neuen Fahrzeugen. Von VW hieß es dagegen, für 4 Werke würden alternative Verwendungsmöglichkeiten geprüft. Lies sitzt als Vertreter Niedersachsens im VW-Aufsichtsrat. Das Land ist mit 20% an dem Konzern beteiligt. Die europäische Raumfahrtbehörde ESA ist der Erforschung des Merkur einen Schritt näher gekommen. Nach 8 Jahren Reisezeit durch das innere Sonnensystem hat die europäisch-japanische Mission BepiColombo mit dem Anflug auf den Planeten begonnen. Wie geplant trennten sich 2 Forschungssonden von ihrem Trägermodul ab. Aus Darmstadt Marie Tessar.
3: Das Manöver galt als kritisch. Ein Sprecher der ESA bestätigte, man habe aus den Daten, die der Satellit gesendet hat, sehr schön ablesen können, dass das Transportmodul sich abgelöst habe. Für die japanische und die europäische Sonde geht die Reise in die Umlaufbahn des Merkur jetzt noch weiter. Es folgen in den nächsten Monaten weitere kritische Manöver, bis im April 2027 die wissenschaftlichen Messungen beginnen können.
1: Tennisprofi Eva Lys ist in der 2. Runde der US Open ausgeschieden. Sie verlor in New York gegen die Russin Mira Andreeva. Zuvor hatten auch Tatjana Maria und Jan Lennart Struff ihre 2-Runden-Matches verloren. Damit ist Alexander Zverev noch der einzige Deutsche im Einzelwettbewerb. Er spielt heute noch um den Einzug in die nächste Runde gegen den Franzosen Quentin Alice. Das Wetter für Deutschland. In der Nacht im Norden und in der Mitte wechselnd bewölkt. Später breitet sich von der Nordsee bis zur Oder Regen aus. Im Süden sternenklar. Die Tiefstwerte 19 bis 12 Grad. Tagsüber nördlich einer Linie.

0: Hier vom Rheinland bis in die Lausitz stark bewölkt und Schauer, örtlich mit Gewittern. Südlich von Main und Mosel recht sonnig, dazu maximal 18 bis 33 Grad. Die Zeit 1.03 Uhr.
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2: Entwarnung für die A7 Füssen. Ulm zwischen Altenstadt an der Iller und Hittistetten. Die Geisterfahrermeldung ist aufgehoben. Entwarnung auf der A7 Füssen-Ulm. Kein Falschfahrer mehr zwischen Altenstadt an der Iller und Dreieck Hittistetten.
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2: Zum Beispiel auf dem Volksfest, aber bei der Hitze in Tracht? Ja, es gibt auf jeden Fall schwitzfeiere Klamotten im Moment, aber wenn Volksfest bist, ist halt Volksfest, ne? Und da kennen die Hartgesottenen keine Erbarmen. Eine Lederhose aus echtem Leder ist übrigens ziemlich atmungsaktiv. Und natürlich, ja, mehr oder weniger wasserdicht. Also der Schweiß, der sammelt sich dann nur entlang der Oberschenkel. Da musst du dann halt nur auf die Wasserflecken aufpassen. Und da hat Trachtenexperte Thomas Kreiner aus dem Landkreis Rosenheim einen guten Tipp, wie wir das wegkriegen.
3: Wenn ihr jetzt einen Wasserfleck habt, dann reibe ich bloß Leder gegen Leder. Oder auch die richtige Aufbewahrung spart auch meistens den Ärger, dass man Stuckflecken hat dann im Frühjahr.
2: Ja, so luftig irgendwo aufhängen im Keller, wo es trocken ist. Das ist natürlich das Beste. Und Thomas weiß auch, warum das Radler das unbeliebteste Getränk auf dem Volksfest ist, also nach Wasser.
3: Radler ist ein Problem. Radler hat ein Limo drin, Limo hat Zitronensäure und Zitronensäure bleicht. Weißweinfleck oder Sektfleck, der frisst diese Farbe auf vom Hirschleder.
2: Ja, die meisten Lederhosenmacher und Trachtenhersteller sagen übrigens, so wenig Reinigung wie möglich bei der Lederhosen. Und wenn wirklich mal so ein Monsterfleck da drauf ist, ne, dann mit Kern- oder Schmierseife, mit kaltem bis lauwarmem Wasser da sauber machen an der Stelle oder halt bei einer speziellen Lederreinigung abgeben. Julia aus Neuschönau, ich glaube, mit Radler und Bier und so hast du noch keine Probleme, oder?
4: Unser Sohn trägt heute Lederhose mit einem Bayern-Trikot. Manchmal wird die Hosen dann ein wenig abgerümmt und ein wenig ausgelieft. Aber sonst nichts, dann hängt's im Schrank.
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1: Normaler Verkehr auf den bayerischen Straßen. Wir wünschen weiterhin gute Fahrt.
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Damals erst 17-jährige Niederbayerin Luna singt ein Lied am Klavier und macht davon ein Video. 50 Sekunden aus diesem Video postet sie auf TikTok. Ein Moment, der ihr Leben verändert. Nico Santos, Finn Kliman, die Singer-Songwriterin Lea, sie alle sind begeistert von Luna und dem Song Verlierer. Scheiß drauf.

0: Lea ist seitdem Lunas größter Fan. Luna ist für mich die musikalische Neuentdeckung 2020. Verlierer ist einer der krassesten Songs, postet Lea damals auf Insta. Ein Jahr später nehmen beide zusammen den Song Küsse wie Gift auf. Im selben Jahr gewinnen Luna und die Oberpfälzerin Leonie den New Music Award der ARD Jugendradios. Was für ein Senkrechtstart. Und trotzdem bleibt Luna die sympathische junge Frau von nebenan.
1: Ich bin einfach ich und ich werde mich da auch nicht verstellen und will einfach authentisch bleiben. Und ich glaube, und das habe ich zumindest schon sehr oft gehört, dass man das auch in den Texten einfach wieder hört, sodass das nicht irgendwie gefaked ist, so, was ich mache und wer ich bin. Und das ist mir auch ganz wichtig.
0: Das Jahr 2021 hat es wahrlich in sich für Luna. Neben all ihrem Erfolg macht sie ihr Abitur an einem musischen Gymnasium und outet sich gegenüber ihren Fans als lesbisch mit ihrer Single Blau.
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0: Luna, der Name der römischen Mondgöttin, könnte nicht besser zu unserem niederbayerischen Popstar passen. Denn auch sie arbeitet am liebsten nachts. Und sie ist mega fleißig in Social Media zugange, um ihre Fans immer auf dem Laufenden zu halten. Vielleicht manchmal etwas zu viel, gibt Luna zu. Denn so richtig gesund ist das ständige Arbeiten mit dem Handy nicht.
1: Aber oft bin ich halt dann am Handy und irgendwann sitze danach so da und bin so, irgendwie fühle ich mich ganz schlapp und was soll ich heute noch tun? Deswegen versuche ich gerade, wirklich mir so auch private To-Dos zu setzen. Zum Beispiel bin ich mit meiner Freundin jetzt zum Reformer Pilates gegangen. Ich hatte wirklich, ungelogen, und das hatte ich noch nie und ich dachte, ich werde krank, einen Muskelkater im Hals vorne.
0: Im Bayern 3 Interview hat Luna auch verraten, dass sie als Jugendliche sogar leidenschaftlich...
3: Achtung! Autofahrer auf der B. 472. Bad Tölz-Peiting zwischen Bad Tölz-West und B11 bei Bad Heilbrunn werfen Personen Gegenstände auf die Fahrbahn.
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1: Vielleicht hätte ich ein bisschen mehr Liebe für mich selbst, vielleicht würde ich mich weniger vergleichen. Aber am Ende des Tages wäre es auch krass einsam. Deswegen ist es schon gut so, wie es ist, dass wir uns haben. Und zusammen kann man die Welt zu einem schöneren Ort machen.
0: Luna, ein Musiktipp von Dagmar Golling.
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0: Achtung auf der B472 Bad Tölz. Peiting zwischen Hinterstallau und Bad Heilbrunn werden Gegenstände auf die Fahrbahn geworfen.
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1: Luna aus Vilshofen an der Donau in Niederbayern. Allein auf dieser Welt.
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2: Achtung! Autofahrer auf der B472. Bad Tölz-Peiting zwischen Bad Tölz-West und B11 bei Bad Heilbrunn werfen Personen Gegenstände auf die Fahrbahn.
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2: Achtung auf der B472 Bad Tölz. Peiting zwischen Hinterstallau und Bad Heilbrunn werden Gegenstände auf die Fahrbahn geworfen.

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1: Entwarnung für die B472 Bad Tölz-Peiting zwischen Bad Tölz-West und B11 bei Bad Heilbrunn. Es werden keine Gegenstände mehr auf die Fahrbahn geworfen.
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1: Achtung auf der B472 Bad Tölz. Peiting zwischen Hinterstallau und Bad Heilbrunn werden Gegenstände auf die Fahrbahn geworfen.
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1: Achtung auf der B472 Bad Tölz-Peiting. Zwischen Hinterstallau und Bad Heilbrunn werden Gegenstände auf die Fahrbahn geworfen.
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1: Um 2 Uhr mit Christine Beith. Der Volkswagen-Sanierungsplan sieht vor, weltweit noch einmal 50.000 Jobs zu streichen. Die 4 Werke in Hannover, Zwickau, Emden und Neckarsulm stehen weiter auf der Kippe. Es wird geprüft, wie sie anderweitig genutzt werden könnten. Weitere Punkte aus dem Sparplan zusammengefasst von Klaus Reginek.
2: In Europa will VW in Zukunft 500.000 Fahrzeuge weniger bauen. Die Zahl der Modelle schrumpft bis 2035 auf die Hälfte. Insgesamt will das Unternehmen schneller und effizienter werden. Entwicklung, Produktion, Beschaffung und Vertrieb sollen dazu enger zusammenarbeiten. Ein Ziel hat der Vorstand aber aufgegeben, die Marke Volkswagen aus dem Konzern herauszulösen und in eine eigene Gesellschaft zu überführen. In dieser hätte das Land Niedersachsen dann keinen Einfluss mehr auf wichtige Entscheidungen gehabt. Aktuell hält das Land 20% am Unternehmen und hat damit ein Vetorecht.
1: Die Bundesregierung von Kanzler Merz steht weiter in der Kritik. Laut ARD Deutschland Trend sind mit ihrer Arbeit nur 15% der Befragten sehr zufrieden oder zufrieden. Hauptstadtkorrespondent Markus Sambale berichtet.
3: Ein Grund ist wohl, dass CDU, CSU und SPD bei Themen, für die sie traditionell stehen, nicht mehr als so kompetent wahrgenommen werden. Beispiel Wirtschaftspolitik, da geht die Kompetenzkurve der Union deutlich nach unten. Oder Beispiel soziale Gerechtigkeit, da geht die Kurve der SPD nach unten. Und gleichzeitig sieht man, und das erklärt sicher auch die politische Lage insgesamt, die AfD hat in verschiedensten Bereichen nach und nach hinzugewonnen bei den Kompetenzwerten.
1: US-Präsident Trump fordert von den europäischen Staaten, dass sie bestimmte Ukraine-Hilfe an die USA zurückzahlen. Konkret geht es um das Geld, das während der Amtszeit seines Vorgängers Biden zugesagt worden war. In seinem sozialen Netzwerk schreibt Trump von hunderten Milliarden Dollar. Europa hätte dafür bezahlt, wenn man nur darum gebeten hätte, so Trump. Er werde das Geld zurückholen. Der Chemiekonzern BASF wirft dem US-Unternehmen Apple die Verletzung von Patenten vor. BASF hat in den USA deshalb Klage eingereicht. Es geht um eine Gesichtserkennungstechnologie der BASF-Tochter Trinamax. Diese schließe Sicherheitslücken, bei denen Betrüger zum Beispiel Fotos oder 3D-Masken zur Entsperrung von Geräten nutzten. Apple habe die patentierte Technologie bei neueren iPhone- und iPad-Modellen eingesetzt. BASF fordert Schadenersatz in nicht genannter Höhe und eine Unterlassung. Das Wetter für Deutschland. In der Nacht im Norden und in der Mitte wechselnd bewölkt. Später breitet sich von der Nordsee bis zur Oder Regen aus. Im Süden sternenklar. Die Tiefstwerte 19 bis 12 Grad. Tagsüber nördlich einer Linie vom Rheinland bis in die Lausitz stark bewölkt und Schauer, örtlich mit Gewittern. Südlich von Main und Mosel recht sonnig und bis 33 Grad. Die Zeit 2.03 Uhr.
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4: Entwarnung für die B472 Bad Tölz-Peiting zwischen Bad Tölz West und B11 bei Bad Heilbrunn. Es werden keine Gegenstände mehr auf die Fahrbahn geworfen. Achtung auf der B472 Bad Tölz-Peiting zwischen